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0: Und wollen wir noch ein Stückchen gehen?
1: Und aus einem schüchternen mach's gut.

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1: Am Mikrofon Moritz Strobel. Es ist 3 Uhr. In Wien werden immer öfter Trinkgeldempfehlungen beim Zahlen mit der Karte angezeigt. Das kritisiert jetzt die Wiener Arbeiterkammer, wie Hubert Kickinger berichtet.
2: Die Vorgaben für das Trinkgeld an den Lesegeräten reichen von 10 über 15 bis teils sogar 30%. Kritik daran kommt von Gabriele Zgubic, Konsumentenschützerin der Wiener Arbeiterkammer.
3: Da möchte man auch nicht gedrängt werden durch voreingestellte Prozente oder Summen oder dass man gar keine Möglichkeit hat, das Trinkgeld nicht zu geben. Und das macht natürlich psychologisch Druck.
2: Thomas Peschter, Obmann der Fachgruppe Gastronomie in der Wiener Wirtschaftskammer, weist die Kritik zurück.
4: Es ist natürlich eine Convenience-Funktion, die auch der Bequemlichkeit auch vieler Gäste geschuldet ist, die natürlich das mobile Zahlen oder das Kartenzahlen immer häufiger nutzen.
2: Gleichzeitig betont Peschter, dass bei Kartenzahlung fast nur halb so viel Trinkgeld gegeben würde als bei Barzahlung.
1: In den USA geht der Streit um die Umbenennung des Kennedy Centers in die nächste Runde, weil US-Präsident Donald Trump bisher vor Gericht gescheitert ist, den Namen auf Kennedy Trump Center zu ändern, hat er vor kurzem verkündet, Washingtons größte öffentliche Kultureinrichtung umgehend zu schließen, wegen Sicherheitsbedenken und dringend nötiger Renovierungsarbeiten. Diese können laut Trump allerdings erst beginnen, wenn ein Berufungsgericht über die geplante Umbenennung entschieden hat. Und seit Tagen warnen ja alle großen KI-Tech-Firmen vor der Gefahr, die von ihren Produkten ausgeht und fordern teils sogar Einschränkungen. Warum sind die sonst so euphorischen KI-Giganten plötzlich so vorsichtig? Sie könnten Angst um ihr Geld haben, berichtet Philipp Maschel.
5: Bislang gab es nur eine Richtung, mehr künstliche Intelligenz in immer rasanteren Entwicklungsschritten. Dass sich das nun dreht aus Sorge um die Zukunft der Menschheit, verwundert viele. Darunter Martin André, Medienwissenschaftler aus Köln und Kritiker der Tech-Bosse. Er glaubt, es geht um Geld. Die Unternehmen, die hätten Angst davor, für Schäden haftbar gemacht zu werden, wenn sich die KI verselbstständigt.
6: Das ist, glaube ich, der Hauptpunkt, denn ich würde auch vermuten, dass wenn die Eigentümer oder die Manager dieser Plattform diese Risiken nicht wahrheitsgetreu abbilden, dass da in den USA mit den Gerichten nicht gut Kirschen essen ist. Also ich könnte mir vorstellen, dass sie sogar mit ihrem persönlichen Vermögen dann haften müssen.
5: Für André ein möglicher Grund, dass nun auch der Gang an die Börse von Anthropic oder OpenAI verschoben wurde. Eben aus Angst vor finanziellen Folgen.
1: Und jetzt zum Wetter mit Thomas Wostal.
7: Frisch ist es in den nächsten Stunden und stellenweise auch nebelig, besonders in der Umgebung von Seen und Flüssen. Tagsüber wird es heute noch einmal sommerlich warm, mit 20 bis 26 Grad und um die 28 im Osten. Im Großteil von Österreich scheint heute auch bis in den Nachmittag hinein die Sonne, besonders im Osten und im Süden. Im Westen, da zieht ab Mittag eine Kaltfront auf, die bringt am Nachmittag vor allem in Vorarlberg, in Tirol, in Salzburg und auch in Oberösterreich Regen und vereinzelte Gewitter. In der Nacht auf Donnerstag kann es dann überall regnen.
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1: Am Mikrofon Moritz Strobel. Es ist 4 Uhr. Probleme bei Flugreisen, schlechte Unterkünfte oder Ärger mit dem Mietauto haben im Urlaub bei vielen Reisenden für Frust gesorgt. Das zeigt eine aktuelle Analyse des Vereins für Konsumenteninformation im Auftrag der Arbeiterkammer, berichtet Michael Fröschel.
2: Fast jede zweite Beschwerde, die heuer bei der Arbeiterkammer eingelangt ist, hat sich um Flugreisen gedreht, etwa weil die Flugzeiten oder die Fluglinie geändert wurden. Besonders viel Ärger gab es bei Zusatzgebühren der Billigfluglinie Ryanair. Einige hat der oberste Gerichtshof inzwischen für unzulässig erklärt. Betroffene können sie daher zurückfordern, wie die Gebühren für den Check-in am Flughafen, für Familiensitze und die Ausstellung einer Bordkarte. Am Urlaubsort angekommen waren auch rund ein Fünftel der Unterkünfte nicht wie gebucht. Am häufigsten hat es an Sauberkeit und Hygiene gemangelt. Auch Schimmel, Ungeziefer und ein fehlender Meerblick wurden genannt, so die AK. Auf Platz 3 der Reiseärgernisse landen Probleme mit Mietautos sowie mit Bahn, Bus und Schiff.
1: Der Untersuchungsausschuss rund um den Tod des einst hohen Justizbeamten Christian Pilnacek kommt heute aus der Sommerpause zurück. Erstmals sollen amtierende und ehemalige Ministerinnen befragt werden. Es geht wie bisher um die Frage, ob die Ermittlungen zum Tod Pilnaceks politisch beeinflusst wurden. Viktoria Waldhäusl berichtet.
3: Heute wird die ehemalige Justizministerin Alma Sadic von den Grünen befragt, morgen dann Justizministerin Anna Sporer von der SPÖ. Dazu kommen zwei weitere Staatsanwälte. FPÖ-Fraktionsführer Christian Hafenecker.
4: Jetzt sind wir gerade ganz massiv im Justizkapitel drinnen und dann gilt das Ganze mit dem Innenministerium, sprich mit den damals verantwortlichen Innenminister Karner, mit dem ehemaligen Bundeskanzler Nehammer und auch mit dem aktuellen Bundeskanzler Stocker zu besprechen.
3: Bisher haben die Befragungen keine Beweise für politische Einflussnahme auf die Ermittlungen ergeben. Dazu ÖVP-Fraktionsführer Andreas Hanger.
5: Deshalb bleibt es für mich ein FPÖ-Stärke-Verschwendungsausschuss.
3: Im Hintergrund rechnen auch Abgeordnete der anderen Parteien mit keinem großen Erkenntnisgewinn mehr. 6 Befragungstage sind aber jedenfalls noch geplant.
1: Und eine Niederlage haben die Republikaner rund um US-Präsident Donald Trump jetzt im Senat kassiert. Dort ist ein von ihnen vorgeschlagenes Gesetz zur Regulierung von Kryptowährungen auf Eis gelegt worden. Viele Kryptounternehmen hatten das Gesetz unterstützt, weil sie sich klarere Regeln für den Markt erhofft haben. Und jetzt zum Wetter mit Thomas Wostal.
6: Der Mittwoch beginnt kühl und stellenweise auch nebelig trüb. Aber tagsüber wird es heute noch einmal sommerlich warm mit 20 bis 26 Grad, im Osten sogar um die 28. Im Großteil von Österreich scheint heute außerdem bis in den Nachmittag hinein die Sonne. Nicht so im Westen, da zieht ab Mittag eine Kaltfront auf, bringt am Nachmittag besonders in Vorarlberg, in Tirol, in Salzburg und in Oberösterreich Regen und vereinzelte Gewitter. In der Nacht auf Donnerstag kann es dann überall in Österreich regnen und ab Donnerstag geht es dann deutlich kühler weiter.
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3: Am Mikrofon Christina Greunz. Die Arbeiterkammer hat Beschwerden rund um den Sommerurlaub ausgewertet. Wenig überraschend, es gibt vor allem Probleme bei Flugreisen. Flugannullierungen, Verspätungen oder auch unrechtmäßige Zusatzgebühren wurden beanstandet. Gestiegen sind auch die Beschwerden rund um Mietautos. Es wurden im Nachhinein Zahlungen für Schäden verlangt, die man gar nicht verursacht hat. Beate Tomasowitsch berichtet.
4: Die Forderungen betragen bis zu 1.000 Euro für die Reparatur von Schäden am Mietauto, die Fahrer gar nicht verursacht haben, sagt Kirstin Gröblinger von der Abteilung Konsumentenschutz bei der Arbeiterkammer Wien.
5: Häufig ist es so, dass die Konsumentinnen glaubhaft berichten, dass sie definitiv keinen Schaden verursacht haben. Die wenigsten haben aber Belege dafür.
4: Die Expertin rät deshalb zur Sicherheit, Videos vom Mietauto zu machen, und zwar bei der Übernahme und bei der Rückgabe. Mehr als die Hälfte der rund 540 Beschwerden betrifft Flugreisen. Besonders krass der Fall einer jungen Familie, die Urlaub in Edinburgh machen wollte. Die Weiterflüge aus Köln wurden gestrichen, die Familie musste nach Wien zurückfliegen. Die Arbeiterkammer konnte eine Entschädigung in der Höhe von 1.500 Euro erreichen.
3: In Österreich geht ab heute nach der Sommerpause der Untersuchungsausschuss zur Causa Pilnacek weiter. Es finden mehrere Befragungen von Politikerinnen und Politikern statt. Den Anfang macht heute Ex-Justizministerin Alma Sadic von den Grünen. Morgen Donnerstag ist ihre Nachfolgerin Anna Sporrer von der SPÖ dran. Ebenfalls heute befragt wird ein Vertreter der Wirtschafts- und Korruptionsstaatsanwaltschaft. EU-Kommissionspräsidentin Ursula von der Leyen hält heute eine Rede zur Lage der Nation. Vorgestellt werden die Prioritäten der Kommission für das kommende Jahr. Unter anderem dürfte es um finanzielle und militärische Unterstützung der Ukraine gehen. Thema dürfte auch der heurige Hitzesommer sein und eine bessere Vorbereitung der EU auf Krisen. Außerdem dürfte ein Social-Media-Verbot für Kinder unter 13 und 15 Jahren vorgeschlagen werden. Der deutsche Kanzler Friedrich Merz hat seine Reise zur UNO-Generaldebatte nach New York abgesagt. Die Präsenz von Merz sei in Berlin erforderlich, hieß es aus Regierungskreisen. In Deutschland gibt es derzeit Spekulationen über einen möglichen Wechsel an der Regierungsspitze. Das waren die Nachrichten mit Christina Greunz. Das Wetter.
6: Sommerlich warm war es gestern. Rund 50 der insgesamt 280 Wetterstationen verzeichneten einen Sommertag, also 25 Grad und mehr. Und auch heute am Mittwoch wird es tagsüber sehr warm. Die Temperaturen steigen auf 20 bis 26 Grad, im Osten auf 28 oder gar 29. Auf den Bergen hat es heute in 2000 Meter Höhe zwischen 10 und 15 Grad. Außerdem ist es heute im Großteil von Österreich bis in den Nachmittag hinein recht sonnig, am längsten im Osten und im Süden. Anders im Westen, da zieht gegen Mittag eine Kaltfront auf, die bringt am Nachmittag vor allem in Vorarlberg, in Tirol, in Salzburg und in Oberösterreich teils kräftigen Regen. Vereinzelt sind auch Gewitter dabei und der Westwind frischt lebhaft auf. In der Nacht auf Donnerstag kann es dann über den Österreich regnen und ab Donnerstag geht es überall deutlich kühler weiter, mit Höchstwerten nur zwischen 14 und 22 Grad. Außerdem bringen der Donnerstag und der Freitag viele Wolken und stellenweise Regen, ganz besonders im Süden Österreichs. So viel zum Wetter mit Thomas Wostal.
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8: A10 Tauernautobahn Richtung A2. Der Oswaldiberg-Tunnel ist wieder frei. Das defekte Fahrzeug ist aus dem Tunnel gefahren. Ansonsten kommen Sie überall störungsfrei voran. Angenehme Fahrt wünschen wir.

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1: Ja, wir beide. Schönen guten Morgen.
2: Ja, sind wir wieder. Guten Morgen.
1: Steht da gut, Brille?
2: Danke.
1: Ja, bist so die Brillenfrau.
2: Wirklich?
1: Ja, naja, so die, das passt ja nicht jeden und jeder.
2: Ach so, meinst du ja, ein Brillengesicht sozusagen.
1: Ein Brillengesicht, ja. Ja.
2: Danke.
1: Ja, also ich finde immer, hat immer diesen blöden Witz gegeben, mein letzter Wille, Frau mit Brille.
2: Mann.
1: Ja, nein, ich habe immer Brille sehr charmant gefunden bei einer Frau.
2: Ja,
1: mir ist das immer gut gefallen. Ja.
2: Man könnte ja sagen, der Schein soll sich wahren. Ich bin jetzt intellektuell natürlich.
1: Es gibt auch so einen. Aber ein bisschen einen strengen Touch gibt es da, stelle ich gerade fest. Also, denke mir.
2: Ja, kein Blödsinn hätte.
1: Nein, heute werde ich besonders aufpassen. Ja. In diesem Sinne, damit hören wir auf, wenn ich nichts sage, dann kann ich nichts falsch machen. Schönen guten Morgen.

0: 5:10 ist es geworden. Was sagt denn heute das Wetter?
1: Heute wird es noch einmal spätsommerlich. Einzelne Frühnebelfelder lichten sich rasch und es scheint dann auch die meiste Zeit wieder die Sonne. Erst gegen Abend tauchen in Oberkärnten allmählich dichtere Wolken auf. Im Bereich der Tauern sind dann auch erste Regenschauer oder Gewitter möglich. Die Höchstwerte heute dennoch 23 bis 28 Grad. In 2000 Meter Höhe hat es um 15 Grad. Jetzt ist es noch ein bisschen frisch in Klagenfurt und Villach messen wir aktuell 12 Grad. In Millstatt und Lienz 11 Grad. In St. André im Lavantal 9 Grad und bei Ihnen in Weidensfeld, da hat es 7 Grad, am Sonnblick 5.
0: Frisch ist es heute.
1: Ja,
0: doch. Gerade recht zum Lüften. Also wenn ich es nicht besser wüsste, hätte ich sagen, ich stinke, weil die junge Dame hat gebeten, dass wir alle Fenster aufmachen.
1: Also, ja, ich habe heute irgendwie so Hitzewallungen.
0: Ja, fast ein bisschen zu jung dafür noch. Aber
1: ich
0: okay,
1: weiß,
0: ich will jetzt nichts nicht einmischen.
1: Ich habe sie halt trotzdem.
0: Ja. Nein, ist ja recht. Also,
1: es ist echt was.
0: Noch immer.
1: Ja, ganz schlimm.
0: Trotz dem offenen Fenster.
1: Ja. Ich finde, da kommt keine Luft rein, du schon?
0: Nein, das wird genauso sein, wie du sagst. Aber wenn Sie anrufen wollen?
1: 0463 511 00 und die 5 und dann plaudern wir ein bisschen, wie es Mitte der Woche bei Ihnen ausschaut.
0: Stimmt, und falls Sie mich nicht mehr erreichen, dann machen Sie sich keine Sorgen, ich bin erfroren. Ja? Einfach so, aber Sie haben mir ja dann eine
1: optimale Temperatur ist dann bei mir eingetroffen.
0: Eine wohltemperierte Karo haben Sie dann. 0463
1: 511 005.

0: 5 Uhr und 16 Minuten ist es geworden, 14 vor halb 6. Wollen Sie mit uns plaudern, dann rufen Sie mich jetzt an.
1: Unter 0463 511 005.
0: Geht schon, rufen Sie mich an. 0463
1: 511 005.
0: Da ist der Tat in die Morgenschau.

0: Man kann auch tanzen und mit einem warm wird, ist auch eine Möglichkeit. Nur 0463
1: 511 005.
0: Unsere Telefonnummer und jetzt schauen wir auf die Straßen.
1: Auf unseren Straßen ist soweit alles in Ordnung, da kommen Sie ohne Probleme voran. Wir wünschen weiterhin eine gute und vor allem sichere Fahrt mit Radio Kärnten.
0: Und es hat gerade noch jemand angerufen, der Walter nämlich, der ist mit dem Fahrrad unterwegs. Ja, wie wir wissen, schönen guten Morgen, Walter.
2: Ja, guten Morgen.
0: Morgen, servus. Wo bist du denn jetzt schon?
2: Na, ich bin nichts mit dem Radl unterwegs.
0: Nichts mit dem Radl unterwegs, wo bist du denn?
2: Na, ich wollte da nur was sagen, gestern war ich ja wegen der Schulkantine.
0: Ja.
2: Ist mir vor 51 Jahren gegangen, ist in der Schulkantine in Weidmannsdorf.
0: Erzähl mal.
2: Und zwar, mir statt Landkinder, haben wir ja alles mitgekriegt von der Mutter.
0: Ja.
2: Und zwar meistens ein Speckbrot. Und die Stadtkinder, die haben das ja nicht gekannt. Und dann haben wir getauscht. Ich habe von denen Cremeschnitten gekriegt.
0: Okay.
2: Und die haben von mir das Speckbrot gekriegt. Und da waren wir alle zufrieden.
0: Siehst du, und jeder hat eine gesunde Jause gehabt, sozusagen, nicht?
2: Ja.
0: Du, und so Karottenstückeln und Gurkenstückeln hat damals, glaube ich, keiner mitgehabt, gell, was ich mich erinnere.
2: Nein. Ich kann mich nur erinnern, in der Volksschule, da haben wir aber wirklich nur ein Stückchen Brot und einen Apfel mitgekriegt.
0: Ist auch in Ordnung, oder?
2: Ja. Aber das ist aber schon 60 Jahre her.
0: Ja, erzähl mir nichts. Ich weiß, wovon du redest. Ich war dabei.
2: Ja.
0: Gell? Walter, danke dafür für den Anruf.
2: Gut.
0: Servus, ciao, baba. Auch heute gibt es wieder einen Luftikus hier bei uns in der Morgenshow.

0: Es ist 35 Minuten, Horst Sattlecker im Studio. Schönen guten Morgen, Horst.
1: Schönen guten Morgen.
0: Und damit Zeit für die Neuigkeiten aus der Nachrichtenredaktion.
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1: Ein 31-jähriger Kroate hat seine Lebensgefährtin in der gemeinsamen Wohnung in Wolfsberg attackiert und verletzt. Er soll die Frau auch per WhatsApp gefährlich bedroht haben und mit ihrer Bankomatkarte Geld behoben haben. Gegen den Mann wurde ein Betretungs- und Annäherungsverbot ausgesprochen. Er wurde auf freiem Fuß angezeigt. Eine Gartenlaube hat am Abend in Spital an der Drau Feuer gefangen. Zuvor hatte ein 37-jähriger Flemmarbeiten an der Isolierung durchgeführt. Die 61-jährige Besitzerin hat die Feuerwehr gerufen, die den Brand rasch löschen konnte. Heute startet in Klagenfurt die Herbstmesse, die bis Sonntag dauert. 500 Aussteller aus 14 Nationen sind gekommen. Die Palette reicht vom umweltfreundlichen Bauen und Wohnen bis hin zu Energie, Kulinarik, Mode und Unterhaltung. Laut Messe ist es eine Mischung aus regionalen und internationalen Angeboten. Zudem soll der Gaudepark zahlreiche Besucher anlocken. Dort können die Fahrgeschäfte heute am Familientag um den halben Preis genossen werden. Und jetzt zum Wetter, Caroline.
3: Heute gibt es noch einmal viel Sonne und Temperaturen bis zu 28 Grad. Erst gegen Abend ziehen in Oberkärnten allmählich dichtere Wolken auf. Hier sind dann auch erste Regenschauer oder Gewitter möglich.
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3: Weiterhin alles in Ordnung, alles ruhig. Wir wünschen eine angenehme und sichere Fahrt.
0: Sport, Markus Paulitsch.
4: Der VSV wird an der Eishockey-League-Saison teilnehmen können. Das steht seit gestern fest. Nach einem gemeinsamen Kraftakt von ligaverantwortlichen Politik und auch einer Solidarzahlung anderer Vereine. Dadurch sei diese Saison zumindest einmal gesichert. Die Aufarbeitung der Verantwortlichkeiten für diese Finanzmisere steht aber wohl erst an. Es fehlen ja mehrere Millionen Euro, heißt es von den Verantwortlichen. Für die neue Geschäftsführung gibt es zumindest einen Wunschkandidaten, der aber noch nicht genannt wurde. Die neue Eishockey-League-Saison beginnt am Freitag für beide Kärntner Teams mit einem Auswärtsspiel. Der ECKC ist in Salzburg im Einsatz, der VSV bei den Pioneers in Vorarlberg. Wir berichten von den Spielen live ab 20.15 Uhr.

0: 4 im Kärntner Eishockey-Magazin. Für den WRC steht am Wochenende die nächste Partie in der Fußball-Bundesliga am Programm. Die Wolfsberger, aktuell auf Tabellenplatz 11, sind am Sonntag ab 14.30 Uhr in Ried im Einsatz. Die Ruder-Olympiamedaillengewinnerin Magdalena Lobnik ist ab heute bei den Beach-Sprint-Europameisterschaften in Spanien im Einsatz. Für die 38-Jährige steht dort die Titelverteidigung an. Im Oktober geht es dann für Lobnik noch zur Weltmeisterschaft nach China. Und der Radprofi Felix Gall, der erst vor wenigen Tagen mit Platz 3 bei der Vuelta in Spanien seinen zweiten Podiumsplatz bei einer Grand Tour geholt hat, steht nun offiziell der Wechsel zu einem anderen Team fest. Der 28-Jährige wechselt mit seinem Teamkollegen Gregor Mühlberger zu Lidl Trek.
1: Danke dir, Markus. 3 Minuten nach 5:30. Morgengedanken als nächstes und wir brauchen noch Sie.
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0: 8 Minuten nach 5:30 und damit ist es Zeit für die
1: Morgengedanken.
0: Kommen in dieser Woche von Michael Georg Johann, er ist Provisor in Feistritz, Geil, Göriach, Melweg und Eck.
2: Kontemplativ mitten in der Welt zu leben bedeutet, sich immer wieder neu zur Quelle der Liebe Gottes zu begeben und ihre Zugänge frei zu machen, damit sein Quellwasser ungehindert fließen kann. Das geht oft nicht automatisch und bedarf mitunter einer bewussten Entscheidung, sich von seinen momentanen Aufgaben, Ängsten und Sorgen auch einmal lösen zu können. Kleine Schwester Madeleine hat bei den über 100 von ihr initiierten Fraternitäten bzw. Gemeinschaften immer deutlicher erkannt, dass überall dort, wo das persönliche wie auch das gemeinschaftlich gepflegte Sich-Hinbringen vor Gott nicht gepflegt wurde, die Seele des gemeinschaftlichen Lebens erkrankte. Ohne eine lebendige, im Gebet genährte Gottesbeziehung zerbrach dann auch das menschliche Miteinander. Umgekehrt gab und gibt es eine unwahrscheinliche Strahlkraft und Wirksamkeit, wenn das die Seele des Miteinanders prägt. Sie hat empfohlen, jedes Jahr eine eigene Zeit, jeden Monat einen Tag und jeden Tag wenigstens eine Stunde dem absichtslosen Gebet zu schenken. Es ist eine freigeschenkte Zeit, welche sich hundertfach als Segen wieder zurückgibt und dann auch im Alltag zum Tragen kommt. So wünsche ich Ihnen wie auch mir selbst den Mut, immer wieder innezuhalten und sich und einander dem anzuvertrauen, der die Quelle aller Liebe und allen Lebens ist.
0: Die Morgengedanken kommen in dieser Woche vom Michael Georg Johann, Provisor in Feistritzgeil.

0: 13 Minuten noch, dann ist es 6 Uhr 0463 511
1: 005.
0: Rufen Sie mich an, plaudern Sie mit mir, quatschen wir miteinander. Ich freue mich drüber. 0463
1: 511 005.

0: 10 vor 6, das Wetter heute.
1: Es wird noch einmal sommerlich warm mit einigen Sonnenstunden. Erst gegen Abend tauchen in Oberkärnten allmählich dichtere Wolken auf. Im Bereich der Tauern sind dann auch erste Regenschauer oder Gewitter möglich. Höchstwerte dennoch heute 23 bis 28 Grad. In 2000 Meter Höhe hat es um 15 Grad. In Klagenfurt messen wir aktuell 12 Grad. In Diex und Lienster hat es 10 Grad. In Villach ist es wolkenlos bei 9 Grad, ebenfalls 9 Grad. In Friesach und in Badergassen hat es derzeit 7 Grad. Am Katschberg messen wir 10.
0: Und wir hätten gerne die Zahl der Anrufe gemessen, aber da sind wir mit dem Messen geschwind fertig gewesen.
1: Die sind alle noch ein bisschen müde.
0: Ja, kann es ja verstehen. Es ist Wahnsinn, wie es jetzt dann immer, weil ich weiß ja, die Solare, es geht eben auf den Nerven.
1: Stockfinster, es ist wirklich, es ist schon wieder hart so am Abend, dieses frühe Dunkelwerden.
0: Das ist heuer schneller gegangen als sonst.
1: Schon, oder? Ist mir auch so vorgekommen, ist zwar immer gleich, aber ich finde, es ist extrem schnell gegangen.
0: Kann nicht stimmen, irgendwas geht da nicht mit. Es geht auch heute wieder um 6.41 Uhr die Sonne unter.
1: Nein, das ist.
0: Was ja voll zu früh ist. Ich meine, die ist noch nicht einmal dabei, ist das Teil noch nicht einmal aufgegangen. Verstehst du? Ah, 6.41 geht sie auf, so wollte ich sagen,
1: ja,
0: entschuldige
1: das
0: bitte.
1: Aber
0: ja, das war plötzlich, was ich gesagt habe.
1: Aber ist gar nicht so abwegig, weil ich glaube so um halb...
0: 19.12.
1: Ja, halb acht circa, ja. Das ist zu früh und dann habt ihr aber noch so Temperaturen vom Sommer, gell? Und dann ist man irgendwie verwirrt. Findest du nicht auch?
0: Dabei haben wir noch immer Sommerzeit. Jetzt stell dir einmal vor, dass sie nicht auszumachen.
1: Na, stellst du einfach nicht vor.
0: Stellst du dir nicht vor, ja. 9 vor 6, guten Morgen.

0: Live oder singenderweise. Mittwoch, 16.09. Ich wollte nur kurz, ich bleibe noch 3 Stunden länger. Guten Morgen, Kärnten.
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2: Am Mikrofon Christina Kreuz, guten Morgen. Der Untersuchungsausschuss zur Causa Pilnacek kehrt heute aus der Sommerpause zurück. Zur Erinnerung, untersucht wird die Frage, ob die Ermittlungen zum Tod des einst hohen Justizbeamten Christian Pilnacek politisch beeinflusst wurden. Diese Woche werden erstmals amtierende und ehemalige Ministerinnen befragt. Viktoria Waldhäusl berichtet.
3: Heute wird die ehemalige Justizministerin Alma Sadic von den Grünen befragt, morgen dann Justizministerin Anna Sporer von der SPÖ. Dazu kommen 2 weitere Staatsanwälte. FPÖ-Fraktionsführer Christian Hafenecker.
4: Jetzt sind wir gerade ganz massiv im Justizkapitel drinnen und dann gilt das Ganze mit dem Innenministerium, sprich mit den damals verantwortlichen Innenminister Karner, mit dem ehemaligen Bundeskanzler Nehammer und auch mit dem aktuellen Bundeskanzler Stocker zu besprechen.
3: Bisher haben die Befragungen keine Beweise für politische Einflussnahme auf die Ermittlungen ergeben. Dazu ÖVP-Fraktionsführer Andreas Hanger.
5: Deshalb bleibt es für mich ein FPÖ-Stärke-Verschwendungsausschuss.
3: Im Hintergrund rechnen auch Abgeordnete der anderen Parteien mit keinem großen Erkenntnisgewinn mehr. 6 Befragungstage sind aber jedenfalls noch geplant.
2: Deutschland und die USA wollen ihre Kooperation in Sachen Rüstung ausbauen. Bei einem Treffen zwischen dem deutschen Verteidigungsminister Pistorius mit seinem amerikanischen Amtskollegen Hegseth in Washington wurde eine entsprechende Absichtserklärung unterschrieben. Bereits zugesagt haben die USA den Verkauf von Tomahawk-Marschflugkörpern an Deutschland. Gegen einen offenbar sehr bekannten Künstler ermittelt die Staatsanwaltschaft Wien. Laut einem Bericht der Kronenzeitung wird dem Mann Missbrauch einer Minderjährigen vorgeworfen. Der Mann hat Selbstanzeige erstattet, nachdem 2 Erpresserinnen gedroht hatten, den Fall öffentlich zu machen. Beate Tomasowitsch berichtet.
6: Der Vorfall soll schon einige Jahre zurückliegen. Der Mann soll die Tochter seiner damaligen Lebensgefährtin missbraucht haben. Das Mädchen war damals 4 Jahre alt. Vom Missbrauch soll dann auch die Mutter erfahren haben. Anzeige zu dem Fall gibt es aber keine. Ganz im Gegenteil, die Mutter soll gemeinsam mit einer Freundin den Künstler erpresst haben. Über die Jahre soll der Künstler fast 100.000 Euro bezahlt haben. Als die beiden Frauen gedroht haben, den Vorfall öffentlich zu machen, hat der Mann nun Selbstanzeige erstattet, weil er ihm das geraten habe, sagt sein Anwalt. Laut der Kronenzeitung soll zumindest eine der Erpresserinnen in U-Haft sein. Die Staatsanwaltschaft Wien ermittelt seit Mai gegen den Mann. Einige Vorwürfe sollen bereits 13 Jahre zurückliegen. Bei dem Mann soll es sich um eine bekannte Bühnenpersönlichkeit handeln, die aber auch aus Film und TV bekannt sei.
2: Ein milliardenschwerer Rechtsstreit um die Lieferung von Corona-Masken beschäftigt heute das Bundesgericht Karlsruhe in Deutschland. Das Gericht verhandelt über 4 Verfahren, in denen Unternehmen mit dem Bund über die Bezahlung der damals bestellten Masken streiten. Das waren die Nachrichten mit Christina Greunz. Das Wetter.
7: Im Großteil des Landes wird es heute noch einmal recht sonnig und sommerlich warm mit 20 bis 28 Grad. Von Deutschland her zieht ab etwa Mittag aber eine Kaltfront nach Österreich. Zunächst aber der Blick in die Landeshauptstädte. Hier ist es meist wolkenlos, nur in Bregenz, Salzburg und Linz wolkig. Wien 12 Grad, Eisenstadt 13, St. Pölten 12, Linz 13, Salzburg 14, Innsbruck 13, Bregenz 20, Graz 11, Klagenfurt 12 Grad. Erste Schauer sind im Westen bereits in den Mittagsstunden möglich. Am Nachmittag werden sie mehr und breiten sich bis zum Abend von Vorarlberg bis ins westliche Niederösterreich und nach Osttirol aus. Mitunter kann es auch heftig regnen, blitzen und donnern. Auch in der Nacht regnet es in vielen Regionen teils kräftig weiter. Am längsten trocken bleibt es dabei im Süden und im Osten. Morgen am Donnerstag dann spürbar kühler bei höchstens 14 bis 22 Grad. Zunächst ist es noch stellenweise nass. Im Lauf des Tages kommt von Norden her vermehrt die Sonne durch. So viel zum Wetter von Georg Brack.
0: Dankeschön. Neues aus der Radio Kärnten Nachrichtenredaktion, Horst Sattlecker.
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8: Gute Nachrichten gibt es für alle Eishockey-Fans. Der VSV startet morgen in die Saison. Das ist nach der gestrigen Krisensitzung fix. Die Finanzprobleme lösen sich dadurch aber nicht auf, sagt Liga-Vizepräsident Erich Falkensteiner.
9: Also mit Scheck sechsstellig ist nichts getan. Also da muss man schon eine Summe von unserer Seite aufbringen, die höher ist.
8: Auch die anderen Ligavereine sollen Teil der Lösung sein, sagt er. Es wird einen Solidaritätsfonds geben. Die Polizei warnt vor einer Trading-Plattform im Internet namens mytradeinch.com, die schnelle Gewinne verspricht, aber ein Betrug ist. Ein 89-jähriger Villacher hat sich dort angemeldet, ein vermeintlicher Finanzspezialist hat sich gemeldet und den Pensionisten dazu bewogen, mehr als 5.000 Euro zu überweisen. Heute beginnen in Kärnten die sogenannten Umsteigertage. Die öffentlichen Verkehrsmittel können in ganz Kärnten eine Woche lang gratis genutzt werden. Vor allem Autofahrer sollen durch dieses Ausprobieren zu einem dauerhaften Umstieg auf öffentliche Verkehrsmittel bewogen werden. Und was ist jetzt auf den Straßen los, Caroline?
10: Sie sind sicher unterwegs mit Radio Kärnten und da sind uns keine Störungen gemeldet worden. Sie kommen weiterhin gut voran. Wir wünschen eine angenehme und sichere Fahrt.

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1: Morgen, Caro.
2: Morgen, Mike.
1: Puh, tanken ist momentan kein Spaß, gell?
2: Mm-mm.
1: Und wenn Spaß, dann noch teurer.
2: Das ist echt. Ich bin wirklich froh, muss ich sagen, dass ich mein Auto nicht so oft brauche.
1: Okay.
2: Also da hat es vor 2 Jahren schon Phasen gegeben, da bin ich fast jeden Tag im Auto gesessen.
1: 3-mal umfallen bis da, ja. Also
2: bin ich schon dankbar, dass ich mir da was einsparen kann.
1: Auch beim Auto kann man versuchen, ein bisschen energieeffizienter zu sein, sagen wir es einmal so. Ich meine, ich muss nicht 140 auf der Autobahn fahren, abgesehen davon, dass es verboten ist, man darf nur 130. Es ist aber auch nicht Pflicht, 130 zu fahren. Ja. Und wenn du auf die Anzeige zum Beispiel schaust, macht es einen riesigen Unterschied, ob du 130 fährst oder ob du 140 fährst.
2: Mhm.
1: Ja, also das drum, man kann schon auch ein bisschen versuchen, im Kleinen Energie zu sparen, da und dort.
2: Auch im Haushalt.
1: Auch zu Hause. Und da haben wir ein paar Tipps für Sie in dieser Stunde in der Morgenshow. Wir beide wünschen einen schönen guten Morgen.
2: Morgen.

0: 6.14, 16 vor halb 7, da ist das Wetter.
1: Es wird noch einmal sommerlich warm mit Temperaturen bis zu 28 Grad. Erst gegen Abend tauchen in Oberkärnten allmählich dichtere Wolken auf. Im Bereich der Tauern sind dann auch erste Regenschauer oder Gewitter möglich. In Klagenfurt und Villach messen wir aktuell 12 Grad, in Feldkirchen und Döllach 10 Grad, bei Ihnen in Malnitz hat es 8 Grad und auf der Durach ist es wolkenlos bei 7 Grad.
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0: Berührendes bei den Emmy Awards, da wurde nämlich der Bob Hope Humanitarian Award verliehen, keinem geringeren als
1: Michael J. Fox.
0: Und wir wissen ja, Michael J. Fox, mittlerweile 65 Jahre, ist schon seit vielen Jahrzehnten, muss man in seinem Fall leider sagen, an Parkinson erkrankt. Das ist schon zart.
1: Mit 29 bekam er die Diagnose. Wahnsinn. Und das ist wirklich,
0: das ist schon brutal.
1: Es ist so oder so schon schlimm.
0: Ja. Aber bei ihm muss man sagen, wie er mit dieser Erkrankung in den letzten Jahrzehnten umgegangen ist und noch immer umgeht, das nötigt einem schon sehr, sehr viel Bewunderung ab. Und genau darüber hat er auch bei der Überreichung des Preises gesprochen.
1: Genau, es war nämlich, er hat eigentlich auch gesagt, dass er damals, wo er die Diagnose bekommen hat, sich nicht getraut hat, das auch öffentlich zu machen, weil er Angst gehabt hat, es wird über ihn gespottet oder er steht seiner Karriere somit auch im Weg. Und er hat sich da aber bei seiner Rede auch mit rührenden Worten an seine Familie, Freunde gewendet, hat zwischendurch leider auch den Faden verloren. Und da waren wirklich alle im Publikum schon sehr berührt.
0: Ja, da war ein Harrison Ford dabei, da war eine Nicole Kidman dabei. Und ich habe den immer extrem bewundert, auch jetzt wieder. Er lässt sich da im Rollstuhl auf die Bühne schieben und hält dann unter sichtlichen Mühen auch diese Ansprache. Aber er ist immer, hat immer irgendwie positiv gewirkt. Ich meine, er wird sicher seine dunklen Stunden gehabt haben, aber in der Außenwirkung war das immer etwas, das mir wahnsinnig viel Bewunderung abgerungen hat. Und jetzt wollen wir hoffen, dass es ihm ja zumindest halbwegs gut geht. Genau dasselbe gilt auch für Thomas Gottschalk, der sich jetzt auch zu Wort gemeldet hat in Sachen Fortschritte, in seinem Fall wirklich nach der Krebsdiagnose und Operation.
1: Genau, und er war letztens oder vor ein paar Tagen wieder bei einer Untersuchung und da heißt es, dass er aktuell krebsfrei sei. Das wünschen wir ihm natürlich auch, dass es dabei bleibt. Es geht bergauf, er ist noch nicht ganz fit, das gesteht er sich schon auch ein, aber seine Frau spricht auch von einem kleinen Wunder. Soll es so sein, soll es so bleiben, wünschen wir ihm.
0: PET-CT war negativ, also hat keinerlei Krebserkrankungen oder keine Anzeichen gezeigt, sagen wir es einmal zumindest so. Jetzt geht es einmal auf Urlaub nach Ibiza und er hat gesagt, er will auch ein bisschen die Menschen über den Instagram-Account an diesem Urlaub teilhaben lassen. Alles, alles Gute weiterhin, Thomas Gottschalk. 13 vor halb 7, guten Morgen, Kärnten.

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1: Da ist weiterhin alles in Ordnung, Sie kommen gut voran. Angenehme Fahrt wünschen wir.
0: Er ist aus der österreichischen Film- und Kabarettszene nicht wegzudenken. Seit Jahrzehnten spielt er da eine riesengroße Rolle. Die Rede ist von Erwin Steinhauer, kaum zu glauben, aber kommenden Samstag feiert er schon seinen 75. Geburtstag. Daher heute Abend in ORF 2 die Dokumentation Orte der Kindheit. Alexandra Ludwig, ja, welchen Erwin Steinhauer bekommen wir denn da heute Abend zu sehen?
2: Ja, wir bekommen einen sehr privaten, fast schon verletzlichen Erwin Steinhauer zu sehen. Gemeinsam mit Kulturmoderator Peter Schneeberger reist er zurück an die Orte, die ihn geprägt haben, an Orte seiner Kindheit.
3: Der Dom von Ansbrunn.
4: Hier liegen die Wurzeln der Steinhauers.
3: Ganz genau. Väterlicherseits waren wir hier bis zum Ende des Ersten Weltkriegs 1918 die Hof- und Wagenschmiede. Dann war Hungersnot, die Leute haben die Pferde aufgegessen. Die Hof- und Wagenschmiede waren nicht mehr so nötig. Und dann habe ich hier teilweise meine Jugend verbracht, bei den Großeltern mütterlicherseits Schweinsbratenschnitzel und Benzdorf-Schokolade gegessen.
2: Die Dokumentation von Ute Gebhardt zeigt eine Zeitreise, die vom Wiener Feuerwehrmuseum über Jazzmessen im Lichtental bis ins Niederösterreich Ernstbrunn führt. Auch der Prater, das Café Sperl und das Theater an der Wien sind Stationen dieser persönlichen Erinnerungen.
5: Erwin, wir sitzen hier auf einer Bühne. Du hast dein halbes Leben auf Bühnen verbracht. Was bedeutet der Bühnenraum?
3: Lebensraum war das für mich. Ein Gefühl, da wollte ich immer hin. Das war schon von frühester Jugend so. Also wahrscheinlich kommt es ein bisschen da. Ich wollte mir immer gerne ein bisschen produzieren und ein bisschen was herzeigen. Und vor allem, was mir immer sehr wichtig war, ich wollte, dass die Menschen lachen.
0: Oh ja, und das haben wir gerne bei ihm und mit ihm gemacht. Single Bells. Kennst du?
1: Ja, kenne ich.
0: Ist immer wieder zu Weihnachten da. Ein Kracher, ich finde das Spiel großartig.
1: Bald ist soweit.
0: Ja, dauert eh nichts mehr, hast schon recht. Ja. 8:30 und das Ganze heute Abend im Fernsehen, 21:15 Uhr in ORF 2.

0: Neil Diamond, I am Iced. Ich sage jetzt einmal dabei nichts, weil er wird jetzt was reden. Horst Hartlicker ist hier und es ist Zeit für die Neuigkeiten aus der Radio Kärnten Nachrichtenredaktion. Halbe Minute vor 6:30.
1: 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Als Themenverfehlung bezeichnet Team Kärnten-Chef Gerhard Köfer die Umbenennung der Landeskrankenhäuser in Landeskliniken, die Verbesserung der Versorgung, die Reduktion der Wartezeiten bei dringend notwendigen Operationen und die langfristige personelle Absicherung bei Ärzten und Pflege müsse Priorität haben und nicht irgendwelche Namensspiele, so Köfer. Eine Gartenlaube hat am Abend in Spital an der Drau Feuer gefangen. Zuvor hatte ein 37-jähriger Flemmarbeiten an der Isolierung durchgeführt. Die 61-jährige Besitzerin hat die Feuerwehr gerufen, die den Brand rasch löschen konnte. Jetzt gleich im Sport und dann ausführlich im Frühjournal von Radio Kärnten ab 6.45 Uhr berichten wir über den Rettungsplan für den Eishockeyverein VSV und über die Gratis-Öffi-Nutzung in Kärnten, die heute startet und eine Woche lang dauern wird. Das Wetter, Caroline.
2: Es gibt heute noch einmal viel Sonne und Temperaturen bis zu 28 Grad. Erst gegen Abend ziehen in Oberkärnten allmählich dichtere Wolken auf.
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2: Weiterhin alles in Ordnung, da sind uns keine Störungen gemeldet worden. Wir wünschen eine gute Fahrt.
0: Zum Sport, Markus Pollitsch.
3: Nach der nächsten Krisensitzung der Eishockey-League-Verantwortlichen steht fest, die Saison für den VSV ist gesichert. Laut Liga-Geschäftsführung sei nicht alles gut, aber man habe zumindest einen Weg vorgezeichnet, wie das langfristig funktionieren kann. Ein Geschäftsführer fehlt weiterhin, da gibt es einen Wunschkandidaten. Möglich ist die Villacher-Liga-Teilnahme auch nur, weil weitere Vereine einen Solidaritätsbeitrag leisten würden. Das erste Spiel bestreitet der VSV am Freitag in Vorarlberg. Der ECKC ist da in Salzburg im Einsatz. Wir berichten wie gewohnt im Kärnten Eishockey-Magazin ab 20.04 Uhr. Zum Wassersport. In der olympischen Disziplin Küstenrudern stehen die Saisonhighlights noch bevor. Von heute bis Sonntag werden in Spanien die EM-Medaillen ausgefahren. Die Weltmeisterschaften sind dann für 11. bis 13. Oktober in China angesetzt. Eine Woche danach folgen eben dort die Beach Sprint Finals. Und mit dabei ist auch Titelverteidigerin Magdalena Lobnik. Zum Radsport, da ist der Wechsel des Osttirolers Felix Gall von seiner bisherigen Mannschaft Decathlon zu Little Trek nun offiziell. Gall wechselt gemeinsam mit seinem Kollegen Gregor Mühlberger und unterschreibt einen Vertrag über 3 Jahre. Und in der Fußball-Bundesliga spielt der WRC am Sonntag wieder auswärts in Ried. Die Wolfsberger liegen aktuell nach 5 sieglosen Partien in Serie auf dem vorletzten Tabellenplatz. Spielbeginn ist um 14.30 Uhr.
0: Dankeschön, Markus Pollitsch. 6:58. Wir wollen versuchen, ein bisschen Energie zu sparen beim Autofahren im Haushalt. Ein paar Tipps hätten wir für Sie gleich hier in der Morgenshow.

0: ist 6:45. Danken derzeit. Hat eure Angelegenheit, habe die Ehre. Also, mach gar nicht hinschauen da zur Tankstelle, wenn du irgendwo vorbeifährst, da ganz groß die Preise oben stehen. Das ist echt der Wahnsinn, aber ich meine, es hilft ja nichts. Heizkosten steigen, genauso eben die Preise für Strom, Treibstoff eben. Den günstigsten Anbieter zu finden, ist nicht ganz einfach. Mit Spritpreisrechner der E-Control kann man sich da ein bisschen helfen, erklärt Robert Staudinger, Energieexperte der Arbeiterkammer.
1: Von den Zeitpunkten her ist es so, dass ja die Tankstellen nur einmal am Tag um 12 Uhr zum Mittag den Preis wechseln dürfen, sprich erhöhen. Das heißt, die günstigsten Preise im 24-Stunden-Rhythmus sind in der Regel zwischen 10 bis 12 Uhr am Vormittag. Und von den Wochentagen ist es am ehesten so, dass es Montagvormittag am günstigsten ist.
0: Dann gehen wir in den Haushalt, schauen uns die Heizanlage an. Und bevor die Temperaturen zu tief fallen, ist es sicherlich gescheiter, mal den Zustand der Heizung zu überprüfen.
1: Auf alle Fälle die Heizkörper mal kontrollieren und eventuell entlüften, damit keine Luft im Heizsystem ist. Zweitens sollte man auch seine Therme und sein Heizsystem kontrollieren, ob es in letzter Zeit gewartet wurde. Ist das nicht der Fall, dann sollte man das unbedingt noch vor dem Winter warten. Hier kann man sehr viel an Energiekosten sparen. Und ansonsten Tipps, bitte kontrollieren Sie die Dichtungen der Eingangstüren, kontrollieren Sie die Dichtungen der Fenster und bitte auch in der kälteren Jahreszeit nur Stoßlüften und nicht den ganzen Tag die Fenster gekippt halten, denn da geht sehr viel Energie verloren.
0: Ja, und dann hätte ich noch einen persönlichen kleinen Tipp, weil ich habe zu Hause eine Luftwärmepumpe, wenn Sie das auch haben, ich kontrolliere mal am 1. des Monats den Strom. Also eben für deine Statistik und schauen wir dann genau an, was sagt der Smart Meter, wie viel Strom habe ich verbraucht. Einfach um sich da Überraschungen zu ersparen, weil es könnte sein, dass die Luftwärmepumpe irgendwas hat.
2: Ich gescheit.
0: Dann läuft sie nämlich auf Strom. Da kannst du dir vorstellen. Dann aber, das hatte ich einmal, da hat mir dann der Anbieter eine Rechnung geschickt. Das war so einer von diesen Augenblicken, wo du vor bist, wenn du sitzt. Weil sonst haut es dir nämlich am Hintern. 6:45.

0: 7:15 war's. Schauen wir uns das Wetter an.
1: Die Nebelfelder lösen sich bald auf und dann gibt es heute noch einmal viel Sonne und Temperaturen bis zu 28 Grad. Erst gegen Abend ziehen in Oberkärnten allmählich dichtere Wolken auf. In Villach messen wir aktuell 12 Grad, in Klagenfurt 11, in St. Veit 10 Grad. Bei Ihnen in Völkermarkt hat es 9, ebenfalls 9 hat es in Heiligenblut und da ist es auch schon wolkenlos.
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3: Ich wünsche Ihnen einen schönen guten Morgen heute am Mittwoch, den 16. September. Und da gibt es gute Nachrichten für alle Eishockey-Fans. Der VSV startet morgen in die Saison. Das ist nach der gestrigen Krisensitzung fix. Die Adler standen vor dem finanziellen Aus. Die Finanzprobleme lösen sich dadurch aber nicht auf. Die kommenden Wochen und Monate bleiben spannend, berichtet Lukas Schelander.
4: Über 3 Stunden lang haben Vertreter der Liga, VSV-Obmann Manfred Herzog, Anwälte und Stadtvertreter gestern im Villacher Rathaus um die Zukunft des VSV gerungen. Die Ausgangslage war dramatisch, das Ergebnis vorsichtig optimistisch, so Liga-Geschäftsführer Christian Feichtinger.
5: Das heißt nicht, dass alles jetzt gut ist und ob mit Freitag wieder alle Probleme gelöst sind, aber es ist einmal ein Weg vorgezeichnet und eine Idee vorhanden, wie das funktionieren kann. Und ich glaube, das war die Hauptaufgabe des heutigen Tages.
4: Bei der Krisensitzung ist zwar noch kein neuer Geschäftsführer gefunden worden, in den kommenden Tagen soll dann aber einer präsentiert werden, sagt VSV-Obmann Manfred Herzog.
6: Es gibt einen Wunschkandidaten, mit dem es in den nächsten Tagen noch weitere Gespräche geben wird, aber ich hoffe, oder es gibt auch positive Signale. Klar ist, dass es jetzt einmal so weit ist, dass wir nicht in die Saison gehen würden, wenn wir uns nicht drüber sehen würden.
4: Als einziger Kandidat war gestern der ehemalige Kleine Zeitung-Geschäftsführer Oliver Bergauer vor Ort. Er könnte also dieser Favorit sein. Dennoch wären die finanziellen Probleme auch mit neuem Geschäftsführer noch nicht vom Tisch, sagt Liga-Vizepräsident Erich Falkensteiner.
7: Also mit 6-stellig ist nichts getan. Also da muss man schon eine Summe von unserer Seite aufbringen, die höher ist.
4: Auch die anderen Ligavereine sollen Teil der Lösung sein. Es wird einen Solidaritätsfonds geben. Während die VSV-Saison also übermorgen wie geplant gegen die Pioneers vor Adelberg beginnt, hat wohl auch die finanzielle Aufarbeitung der Causa ebenso erst begonnen.
3: Ein 31-jähriger Kroate hat seine Lebensgefährtin in der gemeinsamen Wohnung in Wolfsberg attackiert und verletzt. Der soll die Frau auch per WhatsApp gefährlich bedroht haben und mit ihrer Bankomatkarte Geld behoben haben. Gegen den Mann wurde ein Betretungs- und Annäherungsverbot ausgesprochen. Er wurde auf freiem Fuß angezeigt. Die Polizei warnt vor einer Trading-Plattform im Internet namens mytradeinch.com, die schnelle Gewinne verspricht, aber ein Betrug ist. Ein 89-jähriger Villacher hat sich dort angemeldet, ein vermeintlicher Finanzspezialist hat sich gemeldet und den Pensionisten dazu bewogen, mehr als 5.000 Euro zu überweisen. Heute beginnen in Kärnten die sogenannten Umsteigertage. Die öffentlichen Verkehrsmittel können in ganz Kärnten eine Woche lang gratis genutzt werden. Vor allem Autofahrer sollen durch dieses Ausprobieren zu einem dauerhaften Umstieg auf öffentliche Verkehrsmittel motiviert werden. Zumindest in diesen Regionen, in denen das möglich ist. Mehr von Adrian Mikula.
8: Einsteigen und losfahren und das ganz ohne Ticket. Bis kommenden Dienstag können der gesamte Bahnverkehr sowie alle Busse in allen Städten und Regionen Kärntens kostenlos genutzt werden. Und auch sogenannte Mikro-ÖV-Angebote in den Regionen wie das Postbus-Shuttle sind mit dabei. Die Initiatoren der Umsteigertage sind das Land und der Verkehrsverbund Kärnten. Sie möchten mit der Aktion mehr Menschen zu einem dauerhaften Umstieg auf öffentliche Verkehrsmittel bewegen. Es geht vor allem um den täglichen Weg in die Arbeit, aber nicht nur, sagt Roland Fercher von den Kärntner Linien.
9: Es wäre natürlich schön, wenn man auch im Freizeitbereich vermehrt das Auto stehen lässt. Wir haben ausgebaute Wochenendverkehre, also die eine oder andere Wanderung oder Ausflug kann man in der Zwischenzeit auch schon sehr gut mit öffentlichen Verkehrsmitteln machen.
8: In den vergangenen Jahren sei die Aktion immer ein Erfolg gewesen, sagt Fercher. Nach den Umsteigertagen steige nämlich auch die Zahl der verkauften Öffi-Tickets spürbar an. Bei Zeitkarten wie dem Kärnten-Ticket und dem Klimaticket teilweise sogar um bis zu 50%. Die Gesamtzahl an kärntenweit verkauften Tickets soll deshalb auch heuer weiter steigen, sagt Fercher.
9: Kärntenticket würden wir uns sehr über 20.000 freuen und Klimaticket Österreich wäre 12.000 eine realistische Zahl.
8: Die Kosten für die Umsteigertage tragen die teilnehmenden Verkehrsunternehmen. Sie verzichten auf die Ticketeinnahmen, heißt es vom Land Kärnten.
3: Herbstmesse von heute bis Sonntag in Klagenfurt. 500 Aussteller aus 14 Nationen sind gekommen. Die Palette reicht vom umweltfreundlichen Bauen und Wohnen bis hin zur Energie, Kulinarik, Mode und Unterhaltung. Laut Messe ist es eine Mischung aus regionalen und internationalen Angeboten. Zudem soll der Gaudepark zahlreiche Besucher anlocken. Dort können die Fahrgeschäfte heute am Familientag um den halben Preis genossen werden. Und das war das Frühjournal von Radio Kärnten heute Mittwoch. Ich wünsche Ihnen einen schönen Tag und weiter geht's jetzt wieder mit dir, Mike.
0: Danke vielmals, Horst. 9:07, guten Morgen, Kärnten.

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2: Das war nett, wir haben quasi eine Buffetfrau, wie die Anna es bezeichnet hat, gesucht, weil das ist eine lange Geschichte. Ja? Und wir haben auch eine gefunden. Ich soll die Schuster nämlich.
3: In der Früh herrichten, der Chef bringt schon die Jause vorgerichtet. Mhm. Die ersten kommen dann schon Jause holen, die Lehrer Kaffee trinken.
2: Ja.
3: Ja, und dann geht's dahin. Also stressig ist bei den Pausen.
2: Ja, das glaube ich.
3: Das ist klar, aber die sind alle so geduldig und wenn sie bis zur Stirn hinter anstehende warten.
2: Ja, ich weiß schon, warum sie so geduldig sind, die Solde. Weil es ihnen ja wurscht ist, versäumen sie halt von der nächsten Stunde 10 Minuten.
3: Richtig.
2: Ja. Richtig. und haben auch noch eine Ausrede. Ja, entschuldige, Herr Professor, aber bei der Isolde hat es so lange gedauert heute.
3: Ja. Genau, ja.
2: Was ist bei euch der absolute Renner?
3: Gebleckten Brötchen, Toast.
2: Ja.
3: Pizzastücke, die Sachen ist eigentlich der Renner.
2: Und okay.
3: Süße Sachen.
2: Und süße, das muss sein, gell?
3: Ja,
2: also
3: mit
2: der gesunden Jause habt ihr es auch nicht so besonders, oder wie?
3: Wir haben es probiert, immer wieder, aber es wird nicht wirklich angenommen.
2: Ah, ja.
3: Es gibt ein paar Vegetarier dabei, für
2: okay.
3: Die haben auch angebaut.
2: Ja.
3: Aber der Großteil ist deftig und Fleisch.
2: Hat uns gestern Isolde, unsere Buffetfrau, erzählt im Luftikus.

0: paar Sekunden noch, dann ist es 7 Uhr, Diana Ross, Why Do Fools Fall in Love? Aber auch die intelligenten Menschen tun es Diana keine Angst. Also bitte, Halbzeit in der Morgenshow. Guten Morgen.
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2: Am Mikrofon Christina Kreuz, guten Morgen. EU-Kommissionspräsidentin Ursula von der Leyen hält heute ihre jährliche Rede zur Lage der Europäischen Union im EU-Parlament. Eine Gratwanderung zwischen den Interessen der Fraktionen im EU-Parlament, auf die sie für die Umsetzung ihrer Pläne angewiesen ist. Die österreichischen EU-Abgeordneten haben klare Vorstellungen, was sie von von der Leyen erwarten, wie Verena Sophie Meyer aus Straßburg berichtet.
3: Ursula von der Leyen gibt heute einen Ausblick darauf, was die EU-Kommission für das kommende Jahr plant. Besonders wichtig sind für ÖVP-Delegationsleiter Reinhold Lopatka Investitionen in europäische künstliche Intelligenz.
4: Also ich sehe nach wie vor die Chancen genauso, wie wir die Risiken ernst nehmen müssen.
3: Auf klare Konsequenzen aus dem Hitze- und Waldbrandsommer und mehr Schutz für die Menschen wartet die grüne Abgeordnete Lina Schilling.
5: Was können wir tun, um denen ihr Leben zu erleichtern in Hitzewellen? Was können wir tun, um denen ihr Leben zu erleichtern in Naturkatastrophen?
3: Alle Parteifamilien werden auf Zugeständnisse achten. Von FPÖ-Delegationsleiter Harald Wilimski wird es trotzdem keinen Applaus geben.
6: Selbst wenn da und dort ein positiver Splitter wäre.
3: Von der Leyens große Rede wird auch international verfolgt. Als Ehrengast ist Kanadas Premierminister Mark Carney eingeladen.
2: Der Urschuss zur Causa Pilnacek wird heute nach der Sommerpause fortgesetzt. Geladen ist heute Ex-Justizministerin Sadic von den Grünen. In ihre Amtszeit fällt die Entmachtung und Suspendierung des damals hohen Justizbeamten Pilnacek sowie die Ermittlungen nach dem Auffinden seiner Leiche in einem Seitenarm der Donau in Krems in Niederösterreich im Oktober 2023. Die Verwendung von KI-Tools gehört für viele Menschen mittlerweile zum Alltag. Jeder sechste Berufstätige in Österreich nutzt im Job heimlich KI, also ohne Wissen des Arbeitgebers. Das zeigt eine repräsentative Umfrage des Technologieberatungsunternehmens Tieto unter knapp 800 Berufstätigen. Maximilian Handl vom ORF Verifications Team, ORF de facto, warum machen das so viele heimlich?
7: Ein Grund dürfte sein, dass viele Unternehmen mit der Entwicklung noch nicht Schritt halten. Fast ein Viertel der Befragten sagt, dass im eigenen Betrieb klare Regeln für KI fehlen. Gleichzeitig wollen Beschäftigte Werkzeuge, die sie privat längst verwenden, natürlich auch nutzen, um sich im Job Arbeit zu erleichtern.
2: Aber darf ich ChatGPT oder andere KI-Tools am Arbeitsplatz überhaupt einfach verwenden?
7: Grundsätzlich ja, sagt die Arbeiterkammer. Der Arbeitgeber kann die Nutzung aber auch verbieten. Und führt ein Unternehmen selbst KI ein, braucht es laut AK in vielen Fällen sogar eine Betriebsvereinbarung. Für Beschäftigte gilt jedenfalls, interne Regeln beachten und keine vertraulichen oder personenbezogenen Daten einfach in öffentliche KI-Tools eingeben.
2: Berichtet Maximilian Handl. Das waren die Nachrichten mit Christina Kreuz. Das Wetter.
8: In den heutigen Mittwoch starten wir in vielen Regionen sonnig und speziell im Süden und im Osten überwiegt heute auch am Nachmittag der Sonnenschein. Vereinzelt hält sich jetzt aber noch Nebel, der löst sich bald auf. In den Landeshauptstädten ist es jetzt meist wolkenlos oder heiter, nur in Bregenz und Salzburg wolkig. Zu den Temperaturen: Wien, Eisenstadt und St. Pölten 12 Grad, Linz 13, Salzburg 15, Innsbruck 12, Bregenz 21, Graz 11, Klagenfurt 12 Grad. Und bis heute Nachmittag steigen die Temperaturen auf 20 bis 28 Grad. Die höchsten Werte gibt es in der Osthälfte. Von Westen her ziehen nämlich ab etwa Mittag immer mehr Wolken nach Österreich. Die bringen teils kräftige Regenschauer und ein paar Gewitter. Und zwar bis zum Abend, vor allem im Bereich von Vorarlberg bis ins Waldviertel und nach Osttirol. In der Nacht wird es dann auch weiter im Osten und im Süden nass. Morgen am Donnerstag geht es dann spürbar kühler weiter. Außerdem regnet es vor allem am Vormittag noch stellenweise und die Sonne scheint nur zeitweise. So viel zum Wetter von Georg Brack.
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9: Weiterhin alles in Ordnung bei uns auf den Straßen, da kommen Sie ohne Störungen voran. Wir wünschen eine angenehme und vor allem sichere Fahrt.
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1: Morgen Caro.
2: Morgen Mike.
1: Noch ein Nachtrag, ich habe gerade von der Anna eine Nachricht bekommen, weil wir ja gestern irgendwie auch über ihre Lotte gesprochen haben. Das war nämlich die Buffetfrau.
2: Also von
1: Anna
2: ihr.
1: In Wolfsberg, Schule, ja. Und die Lotte hat sich dann mittlerweile bei der Anna gemeldet.
2: Mit einer
1: Nachricht. Ja?
2: Süß, das ist total ja? nett, ja.
1: Hat mich sehr gefreut, hat sie geschrieben, weil wir die Lotte erwähnt haben. Ja. Lotte, jetzt erwähnen wir die noch einmal. Ja? Und wir schicken ganz, ganz liebe Grüße an alle Buffetfrauen
2: da draußen
1: und Buffetmänner und Kantineure und Kantinenbetreiber und Besitzer dieses Landes in jeder Firma. In Wahrheit seid ihr wichtiger als die CEOs.
2: Das stimmt. Für Verpflegung muss gesorgt sein.
1: Ein Tag ohne einen Chef wäre mir eigentlich, man hoffe, er hört jetzt nicht zu, aber es würde mir jetzt nicht so sehr inkommodieren wie ein Tag ohne Benny, die uns einen Kaffee macht, verstehst? Also drum, wenn ihr die Wahl habt, ich hoffe, ist das jetzt schier von mir, glaubst du?
2: In einer Stunde gibt's Kaffee.
1: Ja, und die Kündigung, ja.

0: Um 7 Uhr und 11 Minuten das Wetter.
1: Hier und da gibt es noch ein paar Frühnebelfelder. Diese lösen sich rasch auf und es wird den ganzen Tag über noch einmal sehr sonnig und sommerlich warm mit Temperaturen bis zu 26 Grad. Erst gegen Nachmittag tauchen immer mehr Wolken von Westen her auf. Der Tag geht aber zu trocken zu Ende. In Klagenfurt und Villach messen wir aktuell 11 Grad, in Lienz und Dellach im Drautal 10 Grad. Bei Ihnen in Bad Eisenkappel hat es 9 Grad. Am Dobratsch messen wir 12, am Katschberg 9 Grad und am Sonnblick 5. Und dann schauen wir noch kurz zu unseren Nachbarn. In Udine hat es derzeit 15 Grad, in Portorosch 14.
0: 7:45, gleich gibt's einen Luftikus.
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0: Hat mit der Messe zu tun, mit der Herbstmesse.
1: Und es wird romantisch.
0: Ah, das wird total romantisch heute bei uns, weil der Gaudipark, so wie er jetzt heißt, das war ja auch immer so ein bisschen
1: Dating-Plattform.
0: Eine Dating-Plattform, das ist gut formuliert, ja. Weil du hast da, geh mal mit.
1: Geh mal ein bisschen voran.
0: Geh mal ein bisschen voran.
1: Tagada.
0: Tagada. Das ist lustig, das macht Spaß. Links geht's rein, rechts geht's raus. Tage da ist da, Tage da ist da. Das ist lustig.
1: Thomas, okay, okay, let's go. Da muss ich sagen, den kann ich schon sehr gut.
0: Ja, den machst du wirklich. Also falls dir mal jemanden suchen, dann werde ich dorthin vermitteln. aber wir waren apropos vermittelt bei der Dating-Plattform.
1: So schaut's aus.
0: Wir glauben ja, dass der spätere Bund fürs Leben sehr häufig auf der Herbstmesse, zumindest hier im Großraum Klagenfurt, geschlossen wurde.
1: Ich lege meine Hand dafür tatsächlich ins Feuer. Das kann eigentlich nicht anders sein.
0: Nein, das kann nicht anders sein. Wir suchen daher jemanden.
1: Nicht nur für ein Techtelmechtel.
0: Nein. Oder für einmal Schmusen im Alpenblitz.
1: Nein.
0: Verstehst? Nix.
1: Fix.
0: Ja, also fix zusammen.
1: Fix zusammen.
0: Fix zusammen und noch immer zusammen.
1: Bis heute.
0: Ja, bis heute. Also wenn Sie einander im Gaudepark auf der Herbstmesse
1: in Klagenfurt
0: lieben gelernt haben, irgendwann aber, es kann auch vor 30 Jahren gewesen sein, ja, wurscht, ja, bitte dann.
1: Wäre es jetzt an der Zeit, uns anzurufen, 0463 511 005.
0: Hast du mal getechtelmechtelt auf der Messe oder so? Ich frage für einen Freund.
1: Du geflirtet habe ich
0: schon,
1: sicher.
0: Schon,
1: dabei.
0: Schon, bin ich bin Also ich nie.
1: Irgendwer hat dir das Ringelspiel zahlen müssen.
0: Ja, ich stehe auch. Das wird einmal typisch. So denkt ihr Frauen. Ja, und wir haben geblutet. Ja, und gepäckt wie die Hex. 0463
1: 511 005.
0: Wenn Sie sagen, ja, wir haben uns auf der Herbstmesse kennen und lieben gelernt.

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1: Weiterhin alles im Fluss, Sie kommen ohne Störungen voran. Wir wünschen eine angenehme und sichere Fahrt.
0: Mobilitätswoche, wir haben schon im Frühjournal bei Horst Hartlecker davon gehört. Wir machen da jetzt ein bisschen weiter. Die Fahrscheinkontrolleure und Kontrolleurinnen des Landes, die haben nämlich heute mehr oder weniger frei. Die Umsteigertage 2026 sind eröffnet. Man kann bei allen öffentlichen Verkehrsmitteln gratis fahren. Und das wollen wir auch hier in der Morgen schon machen. Beziehungsweise unser Reporter tut das, Martin Kalbitzer. Furia, einen schönen guten Morgen, Martin. Wo bist du denn heute?
2: Nächster Halt, Next Stop, Villach Hauptbahnhof.
3: Ja, schönen guten Morgen. Ich bin, wie du gehört hast, jetzt in Villach angekommen und das ist relativ angenehm. Mit dem Railjet von St. Paul im Lavanztal 47 Minuten hierher und schon ist man da und trifft auch gleich den Regionalmanager Reinhard Wallner. Guten Morgen.
4: Ja, guten Morgen. Herzliches Grüß Gott.
3: Weil ich gesagt habe, ich bin von St. Paul im Lavanztal gekommen und wir schreiben quasi das Jahr 1 nach Kolmbahn. Liege ich richtig?
4: Ja, wir sind eigentlich noch mittendrin im Jahr 1, korrekt. Ja, also die Kolmbahn ist gekommen, um zu bleiben und hat Kärnten verändert. Jetzt geht es über Kärnten auch hinaus. Wir wissen auch, dass die Steirer und die Kärntner zusammengewachsen sind. Und das hat man in vielen, vielen Bereichen gemerkt, egal ob im Freizeit- oder beruflichen Bereich. Also das, was wir uns erhofft haben, ist definitiv eingetreten.
3: Die Mobilitätswoche auch immer eine gute Gelegenheit für die Verkehrsbetriebe in Kärnten, sich einerseits vorzustellen und auch mal zu sagen, was gut läuft, was schlecht läuft. Hand aufs Herz seitens der ÖPB, Herr Wallner. Worauf sind Sie stolz, wenn Sie aufs vergangene Jahr zurückblicken? Wo haben wir vielleicht noch Potenzial?
4: Naja, also stolz aber, wie gesagt, mit der großen Herausforderung, die wir für uns gehabt haben, das umzusetzen, weil es war ja nicht so easy. Es war eine riesengroße Herausforderung für uns. Also das Angebot ist massiv ausgeweitet worden. Aber natürlich gibt es viele Bereiche auch noch, wo wir sagen, da haben wir noch weitere Entwicklungsmöglichkeiten. Wobei, die kennen wir sehr gut. Also der Bereich Mittelkärnten, muss man ganz klar sagen, dort haben wir noch ein paar Aspekte, wo wir uns weiterentwickeln können. Haben aber auch einen guten Plan, um das zu tun. Also da haben wir konkrete Maßnahmen noch vor uns. Das sind so feine Nachjustierungen, die natürlich auch durch viel Rückmeldung, durch unser Publikum, durch unsere Fahrgäste auch angestoßen werden und dafür sind wir dankbar, weil nur so, wenn wir Feedback kriegen, können wir auch weiter besser werden.
3: Sagt der Regionalmanager der ÖBB Kärnten, Reinhard Wallner. Er hat also alle im Blick, die Bahn kommt bestimmt. Letzte Frage, weil ja heute die Umsteigertage beginnen. Welche Strecke würden Sie denn unserem Publikum empfehlen? Was sollte man denn unbedingt einmal ausprobiert haben?
4: Also die berühmte Antwort, es kommt ganz darauf an. Wenn ich in meiner Freizeit verhalten als Radfahrer unterwegs bin, kann ich nur empfehlen, einmal vielleicht einen Sprung ins Gelter zu machen, den Geilradweg entlang zu fahren oder auch den Rauradweg zu nutzen und immer wieder auf die S-Bahn umzusteigen. Oder als Mitarbeiter einer Firma kann ich natürlich jetzt auch probieren, einfach meinen Berufsweg zurückzulegen. Also es gibt viele Möglichkeiten, dieses Angebot zu nutzen.
3: Sie haben gehört, den Regionalmanager der ÖBB Kärnten, Reinhard Wallner. Probieren Sie es einfach aus. Ab zum Bahnhof, das große Umsteigen ist hiermit eröffnet.
0: Und es gibt auch noch Pendlerfrühstück für alle Reisenden, die heute noch bis 9 Uhr eben am Bahnhof Villach sind. Zahlt sich also aus. 4 vor halb 8.

0: Also Sekunden noch, dann ist es 7:30, Horst Hartlecker mit den News.
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2: Die Polizei warnt vor einer Trading-Plattform im Internet namens mytradeinch.com, die schnelle Gewinne verspricht, aber ein Betrug ist. Ein 89-jähriger Villacher hat sich dort angemeldet, ein vermeintlicher Finanzspezialist hat angerufen und den Pensionisten dazu bewogen, mehr als 5.000 Euro zu überweisen. Als Themenverfehlung bezeichnet Team Kärnten-Chef Gerhard Köfer die Umbenennung der Landeskrankenhäuser in Landeskliniken, die Verbesserung der Versorgung, die Reduktion der Wartezeiten bei dringend notwendigen Operationen und die langfristige personelle Absicherung bei Ärzten und Pflege müsse Priorität haben und nicht irgendwelche Namensspiele, so Köfer. Heute startet in Klagenfurt die Herbstmesse, die bis Sonntag dauert. 500 Aussteller aus 14 Nationen sind gekommen. Die Palette reicht vom umweltfreundlichen Bauen und Wohnen bis hin zu Energie, Kulinarik, Mode und Unterhaltung. Laut Messe ist es eine Mischung aus regionalen und internationalen Angeboten. Zudem soll der Gaudepark zahlreiche Besucher anlocken. Und jetzt zum Wetter, Caroline.
3: Perfekter Start für die Herbstmesse heute. Viel Sonne und Temperaturen bis zu 26 Grad. Erst gegen Nachmittag ziehen von Westen her allmählich dichtere Wolken auf. Der Tag geht aber trocken zu Ende. 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Weiterhin alles auf Spur. Sie kommen gut voran. Angenehme Fahrt wünschen wir.
0: Sport Markus Palic.
4: Der VSV wird an der Eishockey-League-Saison teilnehmen können. Das steht seit gestern fest. Nach einem gemeinsamen Kraftakt von ligaverantwortlichen Politik und auch einer Solidarzahlung anderer Vereine. Dadurch sei diese Saison zumindest einmal gesichert. Die Aufarbeitung der Verantwortlichkeiten für diese Finanzmisere steht aber wohl erst an. Es fehlen ja mehrere Millionen Euro, heißt es von den Verantwortlichen. Für die neue Geschäftsführung gibt es zumindest einen Wunschkandidaten, der aber noch nicht genannt wurde. Die neue Eishockey-League-Saison beginnt am Freitag für beide Kärntner Teams mit einem Auswärtsspiel. Der ECKC ist in Salzburg im Einsatz, der VSV bei den Pioneers in Vorarlberg. Wir berichten von den Spielen live ab 20.04 Uhr im Kärntner Eishockey-Magazin. Für den WRC steht am Wochenende die nächste Partie in der Fußball-Bundesliga am Programm. Die Wolfsberger, aktuell auf Tabellenplatz 11, sind am Sonntag ab 14.30 Uhr in Ried im Einsatz. Die Ruder-Olympiamedaillengewinnerin Magdalena Lobnik ist ab heute bei den Beach-Sprint-Europameisterschaften in Spanien im Einsatz. Für die 38-Jährige steht dort die Titelverteidigung an. Im Oktober geht es dann für Lobnik noch zur Weltmeisterschaft nach China. Und der Radprofi Felix Gall, der erst vor wenigen Tagen mit Platz 3 bei der Vuelta in Spanien seinen zweiten Podiumsplatz bei einer Grand Tour geholt hat, steht nun offiziell der Wechsel zu einem anderen Team fest. Der 28-Jährige wechselt mit seinem Teamkollegen Gregor Mühlberger zu Lidl Trek.
0: Dankeschön, Markus Paulitsch. Die Herbstmesse, der Gaudipark, ist, wie du das so schön formuliert hast, einer der größten
3: Dating-Plattformen.
0: Wir haben daraus einen Luftikus gemacht. Und das stimmt, was du gesagt hast. Ja.
3: Ist,
0: also wir haben da weitreichende, wie soll ich sagen?
3: Langanhaltende Beziehungen.
0: Langanhaltende gefunden. Beziehungen, denen dann auch Vertragsrechtliches entwachsen ist. Weil die Ehe ist ja

0: christlicher Gesellschaft nach bürgerlichem Recht.
1: Wahnsinn, was wir eigentlich.
0: Ja, naja, und drum ist das, also sind da Rechtsgeschäfte daraus entstanden, muss man ganz definitiv sagen.
1: Weißt du, du hast die Romantik wir, jetzt dann doch schon, wieder ein bisschen schon, gekippt, aber es ist wohl recht.
0: Ich habe das gut gemacht, ja. Mhm. Mehr dazu in ein paar Minuten in der Auflösung unseres Luftikus. Schönen guten Morgen.

0: ist es geworden. Wir lösen unseren Die Liebe meines Lebens auf der größten Dating-Plattform des Landes oder der Landeshauptstadt im Gaudi-Park kennengelernt. Auf gleich hier.
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0: Der Gaudepark, da ist man jetzt nicht nur hingegangen, liebe Eltern, ich muss euch enttäuschen, weil man unbedingt Rodeo fahren wollte. Oder
4: Geisterbahn,
0: nein, nix.
4: Spiegelkabinett.
0: Geisterbahn war überhaupt genial. Weil da ist schon ein bisschen was gegangen dann. Ne? Also das ist wohl wirklich. Man ist ja auch des anderen Geschlechts wegen dorthin gegangen. Ne?
4: Bisschen daten, bisschen schauen.
0: Ja. Und darum haben wir uns gedacht, wir suchen jemanden, der die Liebe seines Lebens, ja,
4: bei uns in Klagenfurt,
0: ja, im Gaudepark kennengelernt hat. Und es haben einige bei uns angerufen, also bitteschön, so ist es nicht. Der erste war Karl Leitgeb. Schönen guten Morgen, Karl.
5: Ja, schönen guten Morgen.
0: Guten Morgen. Karl, das liegt schon eine Weile zurück bei euch, gell?
5: Ja, seit 1973.
0: Boah, Respekt. Da haben Sie die Frau fürs Leben kennengelernt, oder?
5: Ja. Ja, ist richtig. Ich war da mit Freunden unterwegs. Ich komme ja von einer kleinen Ortschaft Bassering. Mhm. Und ich war der Einzige, der das Auto von meiner Mutter hat nehmen können oder fahren können damit. Und wir sind dann Klagenfurt gefahren auf die Herbstmesse.
0: Ja.
5: Und beim Rundgang im Gaudipark und auf dem Messegelände habe ich dann die Cousine meiner Frau, die in Begleitung mit der Frau war,
0: ja,
5: getroffen. Das war eine Schulfreundin von mir. Und ja, es hat...
0: Dann hat es gefunkt.
5: Es hat gefunkt, ja.
0: Ja. So. Aber ich meine, so geschwind wird das nicht gegangen sein. Also ich meine, das Wichtigste habt ihr jetzt auslassen. Gell? Also ich meine, also ihr habt euch getroffen. Und dann? Und dann hat man gesagt, Gemeinde Geisterbahn, oder? Wie tun wir dann?
5: Wir sind im Vergnügungspark spazieren gegangen, und haben uns die Sachen angeschaut und haben halt Kontakt gepflegt.
0: Ne? Ja. Kontakt gepflegt ist gut.
5: und das hat sich so entwickelt, dass ich 1976 geheiratet habe.
0: Oh, schön. Wie alt wart ihr, als ihr euch kennengelernt habt, Karl?
5: Ich war 20 und die Frau ein Jahr jünger.
0: Okay. Und mittlerweile also schon, warte mal, wenn ich jetzt richtig rechne, seid ihr ja bald Maria nochmal.
5: 50 Jahre verheiratet und insgesamt 53 Jahre. Ne?
0: Das heißt, ihr habt ja heuer, jetzt habt ihr genau 50. Hochzeitsjubiläum, gell?
5: Ja, haben wir gehabt im März, am 20. März.
0: Okay, ja, 76 geheiratet, also damit sind es tatsächlich 50 Jahre. Habt ihr groß gefeiert?
5: Ja, so im kleinen Rahmen.
0: Im kleinen Rahmen, ja. Wart ihr zwischenzeitlich wieder einmal gemeinsam im Gaudepark, Karl?
5: Ich denke schon. Also so genau kann ich es jetzt auch nicht mehr sagen. Wir waren schon Herbstmesse.
0: Ja, schon. Ja.
5: Und sind dort die Runde gegangen.
0: Ja.
5: Also das schon.
0: Da werden dann schon Erinnerungen
5: nach. Mit den Fahrgeschäften nicht mehr. Das sieht man auch.
0: Das beruhigt mich, dass es anderen auch so geht. Also ich brauche nur hinschauen, wird mir schon schlecht. Ich drehe mich mittlerweile weg. Es geht leider Gottes überhaupt nicht mehr.
5: Ja, man wird älter.
0: Offensichtlich. Es beruhigt mich, dass Sie das auch sagen, Karl.
5: Ja.
0: Ich bedanke mich herzlich, dass Sie angerufen haben und uns Ihre Geschichte erzählt haben. Bitte Empfehlungen der Frau Gemahlin.
5: Danke, werde ich ausrichten.
0: Und im Nachhinein noch einmal herzlichen Glückwunsch zum 50. Hochzeitstag.
5: Ich danke.
0: Alles Liebe, auf Wiederhören, Papa.
5: Wiederhören.
0: Ja, und da schicken wir aber gerne was zu.
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0: Mit was bist du am liebsten gefahren?
4: Breakdance.
0: Das war diese Scheibe, wo die Wagerl drauf waren, die sich geteilt haben, gell?
4: Ja.
0: Der war gleich neben dem Alpenblitz.
4: Das fahre ich jetzt noch gern.
0: Echt?
4: Ja, also ich will ja eigentlich gehen, schon auch schauen, ob ich irgendwen überzeugen kann.
0: Okay. Mich nicht.
4: Ja, danke.
0: Bitte, ich gehe mit dir überall hin und in jedes Gasthaus, aber bitte erspar mir die Messe.
4: Aber
0: mir wird übel, es geht nicht.
4: Ja, okay. Ja.
0: Na,
4: aber der Karl und seine Frau sollten vielleicht anlässlich des 50. Jubiläums heuer noch einmal an Sprung vorbeischauen.
0: Noch einmal ein bisschen Rodeo.
4: In Erinnerungen schwelgen.
0: Eine Minute nach 8.

Es ist 7.52 Uhr und wir starten mit dem Wetter heute und die nächsten Tage. Es wird den ganzen Tag über noch einmal sehr sonnig und sommerlich warm mit Temperaturen bis zu 26 Grad. Erst gegen Nachmittag tauchen immer mehr Wolken von Westen her auf. Der Tag geht aber trocken zu Ende. Morgen wird es in Kärnten lange Zeit trüb. Der Regen aus der Nacht klingt schon recht früh wieder ab. Am Nachmittag gibt es dann vor allem im Westen und Norden einzelne sonnige Auflockerungen. Im Süden kann es zeitweise noch zu Schauer kommen. Es ist deutlich kühler, die Höchstwerte liegen morgen zwischen 14 und 18 Grad. Auch der Freitag wird etwas unbeständig. Vormittags überwiegt meist die trockene Phase. Es gibt auch ein paar sonnige Auflockerungen. Nachmittag gibt es vor allem in Oberkärnten Wolken und einige Regenschauer. Am Nachmittag erreichen die Höchstwerte je nach Sonnenscheindauer zwischen 15 und 20 Grad. Noch ein paar aktuelle Temperaturen. 12 Grad hat es derzeit in Klagenfurt und Villach. Bei Ihnen in Breiteneck 11 und in Lienz und Kötschach-Mauten messen wir 10 Grad, auf der Flatnitz 7.

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4: Am Mikrofon Christina Kreuz, guten Morgen. Der Stromkrisenmechanismus und der Industriestrom dürften heute auf der Tagesordnung des Ministerrats stehen. Zwar sind die Strompreise nicht ähnlich in die Höhe geschossen wie die Preise für Benzin oder Heizöl, aber es gelte vorzusorgen, heißt es aus der Regierung. Mehr von Eva Haslinger.
5: Die Grundzüge wurden schon vor dem Sommer präsentiert. Heute sollen dem Vernehmen nach die Details vorgestellt werden. Im Groben sehen die Pläne der Regierung Folgendes vor. Sollte der Arbeitspreis für Strom für Haushalte über 3 Monate hinweg über 16,5 Cent pro Kilowattstunde liegen, dann wird ein Preisdeckel eingezogen. Und zwar von 10 Cent pro Kilowattstunde für ein Grundkontingent. Für Industriebetriebe soll ab kommendem Jahr 3 Jahre lang ein vergünstigter Industriestrompreis eingeführt werden. Energieintensive Unternehmen sollen weiterhin einen Stromkostenausgleich erhalten. Soweit die Ende Mai vorgestellte Grundsatzeinigung. Über den Sommer wurde an den genauen Bestimmungen gefeilt. Einige Details waren noch koalitionsintern zu klären. Sollte das gelungen sein, wird heute Vormittag der fertige Gesetzesentwurf präsentiert.
4: Die in der Nacht zu Dienstag über Litauen von NATO-Kampfjets abgeschossene Drohne war mit Sprengstoff bestückt. Das gab Litauens Verteidigungsminister Kaunas bekannt. Die Sprengladung sei demnach von Spezialkräften entschärft worden. Die Drohne werde weiterhin untersucht und analysiert, heißt es. Ein Urlauberpaar macht die Schützenkompanie Zell am See in Salzburg für einen möglichen Gehörschaden verantwortlich und fordert Schadenersatz. Die Haftpflichtversicherung hat den Fall inzwischen übernommen. Wegen diesem Fall haben die Schützen seither nicht mehr im Zeller Stadtzentrum geschossen. Antonia Hammerschmidt berichtet.
6: Nach dem Schützenfest in Zell am See im Sommer hat die historische Schützenkompanie ein Schreiben aus England erhalten. Darin meldet ein Urlauber-Ehepaar, dass sie durch einen Kanonenschuss einen Gehörschaden erlitten hätten, sagt der Obmann der Zeller Schützenkompanie Gerhard Brandner.
7: Was aber nicht zu verstehen war, es waren 500 Leute am Stoppplatz und genau 2 Personen, ein Ehepaar, hat da einen Tinnitus gekriegt. Ja, die Vorwürfe waren, dass wir mit der Kanonen geschossen haben und ich nicht in mehrere Sprachen bekannt gegeben habe, dass geschossen wird.
6: Das Urlauberpaar fordert in der Nachricht Schmerzengeld. Die allgemeine Haftpflichtversicherung der Schützenkompanie hat den Fall inzwischen übernommen. Die Schützen haben deswegen in letzter Zeit nicht mehr im Zeller Stadtzentrum geschossen. Beim kommenden Erntedankfest in Schüttdorf soll die Tradition aber wieder fortgeführt werden.
7: Das lassen wir uns nicht nehmen. Das ist unser Brauch, gleich wie in Tirol und Salzburg. Und wir schießen weiterhin.
4: Sagt der Obmann der Zellerschützen Gerhard Brandner. Das waren die Nachrichten mit Christina Kreuz. Das Wetter.
8: Überwiegend sonnig geht es heute von Kärnten über die südliche Steiermark und das Burgenland bis nach Wien und ins Weinviertel durch den Tag. Auch von Vorarlberg bis ins westliche Niederösterreich scheint zunächst noch die Sonne. Am Nachmittag breiten sich hier von Westen her aber immer mehr Wolken sowie teils kräftige Regenschauer und Gewitter aus. Außerdem frischt lebhafter Westwind auf. In den Landeshauptstädten ist es derzeit also meist sonnig, nur in Bregenz und Salzburg bewölkt. Zu den Temperaturen: Wien 14 Grad, Eisenstadt, St. Pölten und Linz 13 Grad, Salzburg 16 Grad, Innsbruck 13, Bregenz 20, Graz und Klagenfurt 12 Grad. Und heute am Nachmittag werden es von West nach Ost 20 bis 28 Grad. Auf den Bergen in 2000 Meter Höhe hat es heute zwischen 10 und 15 Grad. Morgen am Donnerstag geht es dann spürbar kühler weiter bei höchstens 14 bis 22 Grad. Zunächst regnet es dazu noch stellenweise. Im Lauf des Tages kommt von Norden her aber vermehrt die Sonne durch. So viel zum Wetter von Georg Brack.
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10: Blockabfertigung wegen Überlastung auf der A2 Richtung Wien beim Backsattel vor dem Kalkerkogeltunnel. Ansonsten sind uns keine Störungen gemeldet worden.

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2: Genau so ist es, lieber Mike. Einen wunderschönen guten Morgen. Wir freuen uns über Bion Catilato. Bion Catilato, schnell erklärt, Amira Pocher, Motivationstrainer. Ich glaube, da wird es jetzt bei dem einen oder anderen klingeln. Da hat es ja mal diese Geschichte gegeben. Wir wollen an dieser Stelle nicht näher darauf eingehen, weil da gibt es noch das ein oder andere Verfahren. Bion Catilato, auf jeden Fall kann ich sagen, ein cooler Typ. Er ist der Speaker.
3: Also ich glaube, jede Träne erstmal, die man nicht weint, die stellt sich eh wieder hinten an. Also das kommt immer wieder.
2: Spiegel-Bestseller-Autor.
3: Spiegel-Bestseller und so ist eine tolle Sache, ne? Aber es gibt mir jetzt nichts.
2: Und er ist auch der Glückscoach im deutschsprachigen Raum.
3: Jedes Gefühl ist jetzt schon in uns.
2: 4,5 Millionen Menschen folgen ihm zum Beispiel auf Instagram, auf TikTok, auf YouTube, ja, überall kann man sagen. Dazu erfüllt momentan die Hallen ohne Werbung zu machen und das war auch sehr besonders. Zum Beispiel, er war kürzlich im Kongresscenter in Villach. Ich habe nirgends ein Plakat gesehen in der Traustadt. Er hat das einmal gepostet und zack, waren 1000 Menschen da. Sein neuestes Buch heißt Der positive Gedankentrick und ich kann nur so viel sagen, den ein oder anderen Trick, den gibt es auch bei uns im Podcast zu hören.
3: Also zum Beispiel, wenn ein Gedanke kommt, wie jetzt, ich habe mich jetzt getrennt oder so, dann kommt oftmals eine Bewertung hinterher, ohne dass wir es merken. Zum Beispiel sagen wir dann, ich weiß nicht, ob ich nochmal jemanden finde oder wie konnte sie nur oder glaube, ich bin gar nicht so liebenswert. Also diese Bewertung des Ganzen, das lässt sich schlecht fühlen, weil der Gedanke ist erstmal nur ein Gedanke. Was wir machen können, das ist auch so eine Technik, dass man einfach Gedanken kommen lässt, wie so eine Wolke, nicht bewerten und ziehen lassen, wie so eine Wolke. In dem Moment passiert was Schönes, was Magisches fast schon, und zwar geht die Macht vom Gedanken wieder zurück zu dir. Das würde ich, glaube ich, empfehlen und raten.
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3: Also streng dich an und gib dein Bestes, ja?
0: Jawohl, werde ich machen, die letzte 50 Minuten und dann höre ich mal euren Podcast-Show ganz bestimmt beim Nachhausefahren an. Alles Gute.

0: 9 Minuten vor 8:30, sicher unterwegs mit Radikanten auf den Straßen.
1: Blockabfertigung wegen Überlastung auf der A2 Richtung Wien beim Backsattel vor dem Kalcherkugeltunnel. Ansonsten kommen Sie aber gut voran auf Kärntens Straßen. Wir wünschen eine angenehme Fahrt.
0: Mobilitätswoche, Teil 2, gleich hier.
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0: 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Das kann sich für Sie auszahlen, denn Sie können bei diesen Umsteigertagen gratis die Angebote der Öffis nützen. Unser Öffi-Reporter ist Martin Kalbitzer-Furian. Vorhin war er am Hauptbahnhof in Villach. Wie geht's jetzt für dich weiter, Martin?
4: Ja, schönen guten Morgen. Wie du hörst, ich habe mich jetzt ein paar Schritte rausgewagt vom Bahnhof in Villach und stehe hier am Busbahnhof. Und da ist wirklich einiges los. Im Minutentakt kommen die Busse hier an, die Fahrgäste steigen ein und aus. Wer in Villach irgendwie herumkommen möchte und das Ganze öffentlich, was übrigens dieser Tage wunderbar geht, Umsteigertage, ich kann es nicht oft genug sagen, der wird an den Bussen von Dr. Richard wohl nicht vorbeikommen. Die schwirren hier schon fleißig herum. Habe jetzt den Standortleiter von Dr. Richard Villach bei mir, Daniel Besic. Hallo, guten Morgen.
5: Guten Morgen aus Villach, hallo.
4: Hab's vorhin schon mit dem ÖBB-Regionalmanager Reinhard Wallner besprochen. Wir schreiben quasi das Jahr 1 nach Choralmbahn. Merkt man das auch bei Dr. Richard?
5: Ja, absolut. Die Umstellung war doch eine sehr große Herausforderung, ja, die wir aber in sehr guter Zusammenarbeit mit allen beteiligten Verkehrsunternehmen und auch mit dem Verkehrsverbund gut über die Bühne gebracht haben. Ja.
4: Ich sehe gerade, hier kommt auch schon wieder ein Dr. Richard-Bus entgegen und da steht, was steht da? Bussi. Das heißt aber nicht, dass der Fahrer mir jetzt abbusselt, wenn ich einsteige, oder?
5: Naja, unter Umständen nein, Spaß. Bussi ist eine Verniedlichung des Busverkehrs und soll die Leute auf nette Art dazu animieren, unser Angebot in Villach zu nutzen. Ja. Es fahren Vertreter von Dr. Richard und Vertreter der Stadt Villach im regulären Linienbetrieb mit und nehmen das Feedback direkt von den Fahrgästen, die sich in den Bussen befinden, wahr. Und folgedessen kann man dann Rückschlüsse ziehen, wo Optimierungsbedarf liegt.
4: Und wenn das Ihnen passieren sollte, wenn Sie in einen der Busse von Dr. Richard einsteigen, dann geben Sie den Herrschaften kein Busserl. Das ist vielleicht einer zu viel, aber seien Sie freundlich, sagen Sie Ihnen, was Ihnen gefällt, was Ihnen nicht gefällt. Wer es noch nicht mitbekommen hat, man kann die ganze Woche über in die öffentlichen Verkehrsmittel in Kärnten einsteigen und sie einfach ausprobieren. Die Fahrscheinkontrolleure haben diese Woche frei. Herr Besic, haben Sie eine Inspiration für jemanden, der das vielleicht zum ersten Mal probieren möchte? Welche Strecke sollte man unbedingt einmal gefahren sein?
5: Naja, also Villach ist von Nord bis Süd, von Ost bis West eigentlich empfehlenswert. Ja. Ich würde empfehlen, eventuell mal die Linie 1 zu probieren, weil da sieht man wirklich große Teile des Stadtverkehrs und dann eventuell umsteigen auf die Linie Richtung Annenheim zum Beispiel. Dann kommt man zum Ossiacher See, ist auch ein Stück des Stadtverkehrs. Es gibt viele, viele schöne Dinge, die man in Villach mit dem Bus erreichen kann. Ja.
4: Jetzt brauchen Sie eigentlich nur noch Ihre Jacke und Ihre Schuhe anzuziehen und Sie gehen zum nächsten Bahnhof, fahren nach Villach und machen das, was der Herr Besic Ihnen vorgeschlagen hat. Das sind die Umsteigertage. Noch bis 22. September können Sie die Öffis in ganz Kärnten, unter anderem auch hier in Villach, gratis nutzen.
0: Ein sehr verlockendes Angebot. Dankeschön, Martin. 8:55. Guten Morgen, Kärnten.

0: Eine Minute nach 9:30 die Neuigkeiten aus der Radio Kärnten Nachrichten, Redaktion Horst Sattlecker.
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2: Wieder Gewalt gegen eine Frau in Kärnten. Ein 31-jähriger Kroate hat seine Lebensgefährtin in der gemeinsamen Wohnung in Wolfsberg attackiert und verletzt. Er soll die Frau auch per WhatsApp gefährlich bedroht haben und mit ihrer Bankomatkarte Geld behoben haben. Gegen den Mann wurde ein Betretungs- und Annäherungsverbot ausgesprochen. Er wurde auf freiem Fuß angezeigt. Der Eishockeyverein VSV startet morgen in die Saison, beziehungsweise dann am Freitag in das erste Spiel. Das ist nach der gestrigen Krisensitzung fix. Die Adler standen vor dem finanziellen Aus. Die Finanzprobleme lösen sich dadurch aber nicht auf. Die kommenden Wochen und Monate bleiben spannend, berichtet Lukas Schelander.
3: Über 3 Stunden lang haben Vertreter der Liga, VSV-Obmann Manfred Herzog, Anwälte und Stadtvertreter gestern im Villacher Rathaus um die Zukunft des VSV gerungen. Die Ausgangslage war dramatisch, das Ergebnis vorsichtig optimistisch, so Liga-Geschäftsführer Christian Feichtinger.
4: Das heißt nicht, dass alles jetzt gut ist und ob mit Freitag wieder alle Probleme gelöst sind, aber es ist einmal ein Weg vorgezeichnet und eine Idee vorhanden, wie das funktionieren kann.
3: Bei der Krisensitzung ist zwar noch kein neuer Geschäftsführer gefunden worden. In den kommenden Tagen soll dann aber einer präsentiert werden, sagt VSV-Obmann Manfred Herzog. Dennoch wären die finanziellen Probleme auch mit neuem Geschäftsführer noch nicht vom Tisch, sagt Liga-Vizepräsident Erich Falkensteiner.
5: Also mit Schecks sechsstellig ist nichts getan. Also da muss man schon eine Summe von unserer Seite aufbringen, die höher ist.
3: Auch die anderen Ligavereine sollen Teil der Lösung sein. Es wird einen Solidaritätsfonds geben.
2: Eine Gartenlaube hat am Abend in Spital an der Drau Feuer gefangen. Zuvor hatte ein 37-jähriger Flemmarbeiten an der Isolierung durchgeführt. Die 61-jährige Besitzerin hat die Feuerwehr gerufen, die den Brand rasch löschen konnte. Die Sonne strahlt von einem tiefblauen Himmel. Caroline, bleibt so.
6: Es bleibt für den Tag heute so, bis zu 26 Grad erreichen uns heute erst gegen Nachmittag, ziehen von Westen her allmählich dichtere Wolken auf. Der Tag geht aber trocken zu Ende. In Börtschach messen wir aktuell 14 Grad, in Ariach 13 und bei Ihnen in Gmünd, da hat es derzeit 8 Grad.
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6: Weiterhin alles ruhig, Sie kommen ohne Störungen voran. Hoffentlich bleibt es dabei. Angenehme Fahrt wünschen wir.
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7: In der olympischen Disziplin Küstenrudern stehen die Saisonhighlights noch bevor. Von heute bis Sonntag werden in Spanien die EM-Medaillen ausgefahren. Die Weltmeisterschaften sind dann für 11. bis 13. Oktober in China angesetzt. Eine Woche danach folgen eben dort die Beach Sprint Finals. Und mit dabei ist auch Titelverteidigerin Magdalena Lobnik. Zum Radsport, da ist der Wechsel des Osttirolers Felix Gall von seiner bisherigen Mannschaft Decathlon zu Lidl Trek nun offiziell. Gall wechselt gemeinsam mit seinem Kollegen Gregor Mühlberger und unterschreibt einen Vertrag über 3 Jahre. Und in der Fußball-Bundesliga spielt der WRC am Sonntag wieder auswärts in Ried. Die Wolfsberger liegen aktuell nach 5 sieglosen

0: ganzen Partien in Serie auf dem vorletzten Tabellenplatz. Spielbeginn ist um 14.30 Uhr.
1: Dankeschön, Markus Pollitsch. 4 Minuten nach 8:30 Uhr.

0: 5 Minuten vor 8:45. Boah, tanken oder jede andere Form der Energiezufuhr im Haus, beim Auto, wo auch immer, macht momentan wenig Freude.
1: Sehr wenig Freude sogar.
0: Aber die Ehre. Fangen wir mal mit dem Auto an. Fangen wir mit Treibstoff an, den günstigsten Anbieter zu finden. Ja, kann man, gibt es den Spritpreisrechner der e-Control, erklärt Robert Staudinger, Energieexperte. Der Arbeiter kann man.
2: Von den Zeitpunkten her ist es so, dass ja die Tankstellen nur einmal am Tag um 12 Uhr zum Mittag den Preis wechseln dürfen, sprich erhöhen. Das heißt, die günstigsten Preise im 24-Stunden-Rhythmus sind in der Regel zwischen 10 bis 12 Uhr am Vormittag. Und von den Wochentagen ist es am ehesten so, dass es Montagvormittag am günstigsten ist.
0: Ja, blöd halt, wenn man am Freitag einen Sprit braucht. Jetzt gehen wir vom Auto einmal zum Haus, die Heizung überprüfen, bevor die Temperaturen zu tief fallen. Das ist sicherlich auch einmal das Gebot der Stunde.
2: Auf alle Fälle die Heizkörper mal kontrollieren und eventuell entlüften, damit keine Luft im Heizsystem ist. Zweitens sollte man auch seine Therme und sein Heizsystem kontrollieren, ob es in letzter Zeit gewartet wurde. Ist das nicht der Fall, dann sollte man das unbedingt noch vor dem Winter warten. Hier kann man sehr viel an Energiekosten sparen. Und ansonsten Tipps, bitte kontrollieren Sie die Dichtungen der Eingangstüren, kontrollieren Sie die Dichtungen der Fenster. Und bitte auch in der kälteren Jahreszeit nur Stoßlüften und nicht den ganzen Tag die Fenster gekippt halten, denn da geht sehr viel Energie verloren.
0: Naja, und dann gäbe es ja noch den Beitritt zu einer Energiegemeinschaft. Das ist ja jetzt relativ neu.
2: Kann auch einer Energiegemeinschaft beitreten, wenn man nur Strom konsumiert. Das heißt, man muss nicht Produzent sein. Und man kann diesen Vertrag mit einer Energiegemeinschaft in seiner Wohnortnähe abschließen, parallel zum Vertrag mit dem Energielieferanten.
0: Sagt der Arbeiterkammer-Experte Robert Staudinger zum Thema Sparen bei allen Bereichen, die die Energie betreffen, also Auto und auch im Haushalt. 8:45.

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1: Sehr, sehr berührend bei den Emmy Awards, da war ein ganz besonderer Mann zu Gast, nämlich Michael J. Fox, der einen Primetime Emmy, der einen besonderen Award bekommen hat, den Bob Hope Humanitarian Award. Und bei Michael J. Fox weiß man ja, er ist seit vielen Jahrzehnten an Parkinson erkrankt. Wahnsinn, wie früh das bei ihm diagnostiziert wurde. Gell?
2: Als er 29 Jahre alt war. Also das ist schon ein ziemlicher Schlag in die Magengrube.
1: Man muss dir vorstellen, ist ungefähr also ein paar Jahre älter als du, aber so grosso modo in deinem Alter und du kriegst diese Diagnose.
2: Noch in seiner Prime eigentlich, wo er gerade in der Filmkarriere aufgestiegen ist und durchgestartet ist. Und er hat aber auch gesagt, genau das war der Grund, warum er es fürs Erste für sich behalten hat, weil er hatte Angst, dass er verspottet wird oder nicht ernst genommen wird oder dass ihm eigentlich einen Strich durch die Rechnung macht.
1: Das war aber dann, Gott sei Dank, nicht so. Und als er dann sozusagen ein Coming-out gemacht hat, war das auch beeindruckend, sagt er selber, wie die Leute damit umgegangen sind. Ja, und er hat gesagt, hat das auch für sich selber gebraucht. Und als er das gestern bei dieser Ansprache gesagt hat, da war dann schon sehr viel Bibi in den Augen
2: bei Leuten wie
1: Nicole Kidman, zum Beispiel Harrison Ford, die da alle dabei gewesen sind. Es ist wirklich beeindruckend, wenn immer er aufgetaucht ist, weil natürlich sieht man ihm die Erkrankung an, wenn er da jetzt mittlerweile im Rollstuhl, weil er einfach nicht mehr selber gehen kann, beziehungsweise die Gefahr, dass er hinfällt, das hat er auch schon in früheren Interviews gesagt, einfach zu groß ist. Natürlich sieht man ihm das an, aber wie er damit umgeht, also das ist schon wirklich ein Mann, der mich extrem beeindruckt und ich weiß nicht, Back to Future, die Filme habe ich 498 Mal geschaut und ich finde sie immer wieder genial gemacht und ich finde auch ihn einen großartigen Schauspieler. Es gibt ein bisschen, wie soll ich sagen, entwarnende positive Töne von Thomas Gottschalk, der ja seine Krebserkrankung öffentlich gemacht hat und auch sehr offensiv damit umgeht und jetzt sagt, nach zwei Operationen, jeder Menge Bestrahlungen, ist er momentan krebsfrei jedenfalls.
2: Vor zwei Tagen war die PET, sagt man, da wird ein ganzer Scan noch einmal gemacht, wird geschaut, wo sind die Krebszellen, sind sie noch vorhanden, haben sie sich ausgebreitet, ja oder nein? In seinem Fall Gott sei Dank nein. Also er äußert sich dazu, freut sich auch darauf, dass es jetzt wieder vorwärts geht. Er ist noch nicht ganz fit, das gesteht er sich schon auch ein, aber er und seine Frau sprechen von einem kleinen Wunder.
1: Und jetzt geht es einmal auf Urlaub nach Ibiza und auch da hat er gesagt, wenn sie ein bisschen die Menschen teilhaben lassen, via Instagram und Social Media generell. Das ist Sir Duke und Stevie Wonder, 8 vor 9.

0: So, wir geben jetzt weiter an die Herbstmesse.
1: Da.
0: Martin Weberhofer ist dort. Und Achtung, Achtung, liebe Messebesucher, Caro kommt. Heute am Nachmittag, gell?
1: Ja, heute am Nachmittag. Haltet euch alle fest.
0: Ja.
1: Da geht's rund. Willst
0: du ein bisschen links geht's rein, rechts geht's
1: okay,
0: los.
1: Okay, let's go.
0: Ich glaube, die sind immer in derselben Schulung wie Stewardessen. Ich bin überzeugt davon. Ja. Also, aber der Sache könnte man nachgehen, wenn man eh auf der Messe ist. Vielleicht wird der Martin Weberhofer der Sache mal nachgehen. Heute den ganzen Tag über Programm von der Herbstmesse und wir beide morgen in der Früh wieder im Studio.
1: Mich.
0: Ciao, Papa.
2: Ciao. 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
3: Am Mikrofon Christina Greunz. EU-Kommissionspräsidentin Ursula von der Leyen hält in diesen Minuten die jährliche Rede zur Lage der Europäischen Union. Im EU-Parlament in Straßburg schlägt sie zur Halbzeit ihres Mandats politische Pflöcke für das kommende Jahr ein. ORF-Korrespondentin Verena Sophie Meyer, welche Schwerpunkte werden erwartet?
4: Ursula von der Leyen wird in ihrer langen Rede viele Themen ansprechen, unter anderem den Hitzesommer und Maßnahmen zur Klimawandelanpassung. Wir rechnen auch damit, dass die Debatte um künstliche Intelligenz vorkommt, die Lage der Industrie und die Herausforderungen durch China. Und auch Europas Rolle in der Welt, denn als Ehrengast ist der kanadische Premierminister Mark Carney eingeladen, mit dem die EU eine enge Partnerschaft plant. Die Frage ist bei all den Themen, wie konkret die Vorschläge werden und wo Ursula von der Leyen eher vage bleibt.
3: Berichtet Verena Sophie Meyer. Saudi-Arabien hat nach eigenen Angaben nahe der heiligen Stadt Mekka eine Drohne abgeschossen. Sie soll von der jemenitischen Husi-Miliz stammen, die den Vorwurf bestreitet. Es ist das erste Mal seit der neuen Eskalation des Konflikts mit der Husi-Miliz, dass in Mekka Alarm ausgelöst wurde. Unterdessen soll die nach Drohnenangriffen abgeschaltete wichtige Ost-West-Pipeline nach US-Angaben bald wieder in Betrieb gehen. Sie transportiert saudisches Öl vom Persischen Golf zum Roten Meer. Dass plötzlich alle großen KI-Tech-Firmen auf die Entwicklungsbremse steigen, das sorgt seit Tagen für Fragen. Warum warnen die sonst so euphorischen KI-Giganten rund um Elon Musk oder Sam Altman plötzlich vor ihren Produkten? Womöglich, weil sie um ihr Geld fürchten, berichtet Philipp Marschall.
5: Bislang gab es nur eine Richtung, mehr künstliche Intelligenz in immer rasanteren Entwicklungsschritten. Dass sich das nun dreht aus Sorge um die Zukunft der Menschheit, verwundert viele. Darunter Martin André, Medienwissenschaftler aus Köln und Kritiker der Tech-Bosse. Er glaubt, es geht um Geld. Die Unternehmen, die hätten Angst davor, für Schäden haftbar gemacht zu werden, wenn sich die KI verselbstständigt.
6: Das ist, glaube ich, der Hauptpunkt, denn ich würde auch vermuten, dass wenn die Eigentümer oder die Manager dieser Plattform diese Risiken nicht wahrheitsgetreu abbilden, dass da in den USA mit den Gerichten nicht gut Kirschen essen ist. Also ich könnte mir vorstellen, dass sie sogar mit ihrem persönlichen Vermögen dann haften müssen.
5: Für André ein möglicher Grund, dass nun auch der Gang an die Börse von Anthropic oder OpenAI verschoben wurde. Eben aus Angst vor finanziellen Folgen.
3: Österreich ist im Öffi-Ranking von Greenpeace auf Platz 4 abgerutscht. In einer Untersuchung von 30 europäischen Ländern und Hauptstädten wird vor allem die starke Teuerung kritisiert. Das Klimaticket kostet seit 2023 fast 28% mehr. Die Wiener Linien wurden ebenfalls um 26% teurer. 2023 lag Österreich noch auf Platz 3. Das waren die Nachrichten mit Christina Greunz.
7: Und wir kommen damit zum Wetter in Kärnten. Den ganzen Tag über wird es heute noch einmal sehr sonnig und sommerlich warm mit Temperaturen von bis zu 26 Grad. Erst gegen Nachmittag tauchen immer mehr Wolken von Westen her auf. Der Tag geht heute aber trocken zu Ende. Die aktuellen Temperaturen 15 Grad in Villach, 14 in Klagenfurt, in Lienz und in Millstatt, 13 Grad in St. André im Lavantal, 10 Grad in Weitensfeld und 6 Grad werden aktuell am Sonnenblick gemessen. Morgen am Donnerstag wird es in Kärnten lange Zeit trüb. Der Regen aus der Nacht, der klingt aber schon recht früh wieder ab. Am Nachmittag gibt es dann vor allem im Westen und Norden unseres Landes einzelne sonnige Auflockerungen. Im Süden kann es morgen zeitweise noch zu Schauern kommen und es ist deutlich kühler. Die Höchstwerte nur mehr zwischen 14 und 18 Grad. Auch der Freitag wird dann etwas unbeständig. Am Vormittag überwiegen zumeist trockene Phasen mit ein paar sonnigen Auflockerungen. Am Nachmittag ist dann vor allem in Oberkärnten mit Regenschauern zu rechnen. Die Höchstwerte am Freitag 15 bis 20 Grad. Damit ein Blick auf die Straßen in unserem Land. Sicher unterwegs mit Radio Kärnten. 8:04, die gute Nachricht. Es sind uns keine aktuellen Störungen gemeldet worden. Sollten Sie dennoch etwas entdecken, 0800 600 601, Ihr direkter Draht zur Radio Kärnten Verkehrsredaktion.
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7: Es ist wieder mal soweit. Die diesjährige Klagenfurter Herbstmesse öffnet in diesen Minuten ihre Pforten und bereits traditionell dürfen auch wir von Radio Kärnten hier auf der Messe zu Gast sein mit einem Studio in der Messehalle 4. Gleich beim Genussland Kärnten dürfen wir zu Gast sein. Bis Sonntag kommt unser Programm live von der Klagenfurter Messe und wir möchten Ihnen so richtig im wahrsten Sinne des Wortes Appetit auf diese große Veranstaltung machen. Mein Name ist Martin Weberhofer. Ich wünsche Ihnen einen angenehmen Mittwochvormittag.

0: Musik aus Italien hier im Programm von Radio Kärnten. Alice war das, exakt 9:12. Vor 12 Minuten haben die Messetore in Klagenfurt geöffnet. Die diesjährige Klagenfurter Herbstmesse hat begonnen. Und ich begrüße ganz herzlich bei uns in unserem Messestudio in der Messehalle 4 den Geschäftsführer der Kärntner Messen, Bernhard Erler. Einen schönen Vormittag, hallo.
1: Schönen guten Morgen.
0: Ja, wieder mal Messezeit in Klagenfurt, wobei im heurigen Jahr ist es ja bereits die zweite Veranstaltung zu dieser Jahreszeit. Wir hatten heuer ja auch die Holzmesse schon.
1: Ja genau, es ging Schlag auf Schlag, es war die Holzmesse. Die Holzmesse wurde dann gerade erst abgebaut, dann ging schon der Gaudepark vorige Woche am Freitag in Betrieb. Und jetzt die Herbstmesse, also für uns eine wirklich harte Zeit, aber eine sehr schöne Zeit.
0: Eine sehr traditionsreiche Veranstaltung, natürlich jahrzehntelang. Ich sage mal ein bisschen ein Schaufenster auch der Kärntner Wirtschaft.
1: Ja, im Prinzip diese Messe ist die Mutter aller Messen in Klagenfurt und sie bietet die volle Bandbreite für die ganze Familie. Das heißt, wir haben hier die Kulinarik, wir haben den Bereich Bauen, wir haben Mode, Lifestyle. Das Betzenland präsentiert sich erstmals für die Kinder, den Gaudepark. Also wirklich, es findet jeder auf dieser Messe etwas.
0: Wie zeitgemäß ist denn eine Messe angesichts von Internet und dergleichen mehr?
1: Also ich denke, eine Messe ist heute zeitgemäßer denn je. Wenn wir immer lesen oder auch hören, dass die Kinder zu Hause vor den Kästchen sitzen, hineinschauen, auch die Erwachsenen, die Menschen isolieren sich. Wir sind aber soziale Wesen und wir brauchen Orte der Begegnung. Und die Messe ist ein lebendiger Ort der Begegnung, wo man mit Freunden hingehen kann, mit der Familie, wo man Menschen trifft, wo man sieht und gesehen wird.
0: Was macht denn so das besondere Flair einer Veranstaltung wie diese aus? Ich meine, wenn ich da so in diese Halle hineinschaue, wo sich auch das Genussland präsentiert, da finde ich viele, viele Lebensmittel. Aber wenn ich rausschaue, dann Aussteller, Sonderzahl aus vielen Ländern. Was ist es denn, das Messeflair?
1: Also es ist diese Mischung meiner Meinung nach aus Produkten, aus Probieren, angreifen können, Kosten, aber auch Unterhaltung, also Unterhaltungsprogramm einerseits auf der Bühne, aber auch Schwerpunkte wie unseren Heimwerker Schwerpunkt heuer, wo man mitmachen kann, Gewinnspiele, also dieser Mix macht es aus.
0: Das gehört dazu, dass man irgendwo vorbeigeht, angeredet wird, vielleicht stehen bleibt, sich das eine oder andere anschaut, ein bisschen verweilt und was im wahrsten Sinne des Wortes mit nach Hause nimmt, ganz egal, ob es Eindrücke oder Produkte sind.
1: Ja, genau so schaut es aus, also es ist ein Gesamterlebnis.
0: Die Schwerpunkte, wir haben sie schon angesprochen, seit jeher ein Erlebnis in vielen Bereichen.
1: Ja, also wir haben eben diese 5-Tage-5-Themen-Thematik. Wir haben hier in dieser Halle die Kulinarik, dann in der Halle 1 haben wir das ganze Thema eben mit dem Bauen abgedeckt, in der Halle 3 unsere traditionellen Messemarkt, dann eben erstmals das Betzenland in der Halle 5 mit Designausstellern und die Mode in der Halle 2. Das sind so grob die Schwerpunkte und eben auch der Gaudepark als riesiges Freizeiterlebnis.
0: Der bereits seit dem vergangenen Wochenende in Betrieb ist. Wenn ich so mir das Wetter der nächsten Tage anschaue, heute ist es noch einmal ein letztes Aufbäumen sozusagen des Sommers, aber in den kommenden Tagen würde ich mal sagen, für alle, die ihre Stände in den Messehallen drinnen haben, wahrscheinlich ideales Messewetter, oder?
1: Ja, ich denke schon. Also wenn das Wetter so mittelmäßig ist, würde ich einmal behaupten, es ist das perfekte Messewetter und unsere Hallen sind ja wasserdicht, das heißt, man braucht auch keine Angst vor einem Regenschauer haben, wenn man herkommt.
0: Dann sage ich danke vielmals dem Geschäftsführer der Kärntner Messen, Bernhard Erler. Wir von Radio Kärnten dürfen bis zum Sonntag hier präsent sein, zu Gast sein auf der Klagenfurter Herbstmesse 2026. Wenn Sie Lust und Laune haben, bei uns vorbeizuschauen, uns über die Schulter zu blicken, Sie finden uns in der Messehalle 4.

0: ist der Mittwochvormittag in Ihrem Radio, Ellie Goulding. Am Vormittag, es ist genau 8 Minuten vor 9:30. Blick auf die Straßen in unserem Land, sicher unterwegs mit Radio Kärnten. Und wir haben eine gute Nachricht, denn es sind uns keine aktuellen Störungen gemeldet worden. 0800 600 601, falls Sie dennoch etwas entdecken sollten. Radio Kärnten, bis Sonntag zu Gast auf der Klagenfurter Herbstmesse, unser Studio in der Messehalle 4. Das ist die Halle, die voll und ganz im Zeichen des Genusslands Kärnten steht. Und ich begrüße ganz herzlich bei mir die Obfrau des Genusslands Kärnten, Petra Bobaschnik. Einen schönen Vormittag, hallo.
1: Einen schönen Vormittag, guten Morgen.
0: Petra, es ist immer wieder schön, wenn man in diese Halle hereinschaut. Es riecht gar köstlich und man sieht viele, viele Produzenten aus dem Kärntner Land mit Köstlichkeiten hier.
1: Ja, wir sind sehr froh, dass wir wieder dabei sein dürfen bei der Herbstmesse in Klagenfurt. Das ist für uns natürlich eine tolle Plattform, dass wir unsere Vielfalt, die wir ja bei unseren rund 600 Betrieben im Genussland Kärnten haben, dass wir das dort präsentieren dürfen.
0: Das Genussland Kärnten, viel brauchen wir eh nicht mehr erzählen, gibt seit vielen, vielen Jahren. Mehr als 600 Mitgliedsbetriebe gehören zu diesem Genussland dazu, in den unterschiedlichsten Bereichen. Wir haben die Produzenten, wir haben aber auch Partner.
1: Wir haben nicht nur die Produzenten, weil wir brauchen die ja, damit unsere Wirte und unsere Handelspartner die Produkte, die unsere Produzenten und Manufakturen erzeugen, dann natürlich auch bei uns in Kärnten dann weiter an die Konsumenten bringen.
0: Ja, und beispielsweise auch hier auf der Messe weiterbringen. Etliche Produzenten, 12 an der Zahl, aus allen Regionen des Landes sind hier vor Ort vertreten. Und ich sehe hier von der Salami bis zum Nudelkudelmudel. Ich sehe da drüben Getränke, ich sehe aber auch Fisch und vieles mehr.
1: Ja genau, wir haben eigentlich ein ganzes Potpourri natürlich wieder zum Herzeigen. Also eben, so wie schon gesagt, ein bisschen Ajausen. Aber ganz besonders stolz macht mich heuer, dass unsere Produzenten da sind mit einem Fischburger. Das ist die Familie Boganitsch, das ist einmal ganz was anderes. Also es lohnt sich sicher auf alle Fälle dort zum Herkommen.
0: Und natürlich auch ein großer Gastronomiebereich, den man hier findet. Noch ist es eher schütterbesucht, aber um die Mittagszeit, da spielt sich hier im wahrsten Sinne des Wortes immer so richtig ab. Und es kommen auf diese Messe ja auch immer viele junge Besucherinnen und Besucher. Und für die hat man auch ein Erlebnis zu bieten.
1: Genau, da arbeiten wir in Zusammenarbeit mit unseren landwirtschaftlichen Fachschulen. Die sind ja auch ein Teil vom Genussland Kärnten zusammen. Und wir haben einen Erlebnisbauernhof aufgebaut. Da sind am Vormittag die Schulklassen von rund um Klagenfurt präsent. Aber am Nachmittag kann das jeder nützen und nutzen. Da lernt man, wie man einfach melkt, also nicht auf ganz einer echten Kuh, aber fast, wie man richtig melkt. Dann kann man Kräuter erkennen, man kann Butter schäken und man kann einfach ein bisschen einen Einblick in die heimische Landwirtschaft kriegen.
0: Erzählt uns Petra Bobaschnik, die Obfrau des Genusslands Kärnten. Um diese Uhrzeit bei uns knapp vor 9:30 in Radio Kärnten immer die Kaffeepause. Ja, ich glaube, wenn ich da hinüberschaue auf meine linke Seite, die Kaffeemaschine läuft schon, den wird es auch bei uns bald geben. Petra, aber wir spielen sozusagen die Musik für Ihre Kaffeepause zu Hause. Wir haben uns über den Bauernhof unterhalten. Was dürfen wir denn musikalisch jetzt spielen?
1: Ja, wir haben uns über den Bauernhof unterhalten. Irgendwie passt es so dazu. Ich stehe auf Bergbauernbuben von der Melissa Naschenweg.
0: Im Programm von Radio Kärnten, 5 Minuten vor 9:30. Ich wünsche Ihnen einen angenehmen Mittwochvormittag.

0: Schön, dass wir Sie mit Radio Kärnten durch diesen Mittwochvormittag begleiten dürfen. Unsere Sendungen in dieser Woche live von der Klagenfurter Herbstmesse 2026 aus unserem Studio in der Messehalle 4. Kommen Sie vorbei, schauen Sie uns über die Schulter. Wir berichten aber nicht nur von der Messe, sondern natürlich auch aus dem ganzen Land. Wir schauen ins Funkhaus zu Horst Sattlecker, zu den Neuigkeiten. Es ist 9.30 Uhr, halb 10.
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2: Eine aktuelle Auswertung der Kreditschützer zeigt, die Unternehmensinsolvenzen sind in Kärnten nach wie vor auf einem hohen Niveau. 322 Betriebe sind seit Jänner in die Zahlungsunfähigkeit geschlittert. Das ist ein Plus von 11,4% gegenüber demselben Zeitraum des Vorjahres. Die Zahl der Privatinsolvenzen ist zwar stabil geblieben, aber die Höhe der Schulden ist um fast 12% auf 47 Millionen Euro gestiegen. Im Schnitt werden pro Tag in Kärnten 2 Schuldenregulierungsverfahren eröffnet. Die Arbeiterkammer Kärnten hat für eine Vermieterin 2.400 Euro zurückgeholt. Es ist um eine widersprüchliche Vereinbarung über eine Küche gegangen. Eine Mieterin hat zum Vertragsbeginn die 2.400 Euro als Ablöse bezahlt. Beim Ausziehen wollte der Vermieter nur noch einen Teil davon zurückzahlen, weil er der Meinung war, bei den 2.400 Euro hat es sich um eine Miete gehandelt. Zu Unrecht, wie die AK-Mietrechtsexperten festhalten, und Verträge könnten im Nachhinein auch nicht einseitig geändert werden, sagen sie. Heute beginnen in Kärnten die sogenannten Umsteigertage. Die öffentlichen Verkehrsmittel können in ganz Kärnten eine Woche lang gratis genutzt werden, zumindest dort, wo es möglich ist. Vor allem Autofahrer sollen durch dieses Ausprobieren zu einem dauerhaften Umstieg auf öffentliche Verkehrsmittel motiviert werden. Damit wieder zurück zu dir, Martin, zur Messe und zum Wetter.
0: Genau so ist es. Viel Sonne und Temperaturen heute bis zu 26 Grad. Erst gegen Nachmittag ziehen von Westen her allmählich dichtere Wolken auf. Der Tag geht heute aber trocken zu Ende. Blick auf die Straße in unserem Land, sicher unterwegs mit Radio Kärnten. 2 Minuten nach 9:30 unser halbstündiger Verkehrsüberblick. Und da sind wir auch gleich wieder fertig, denn es sind uns keine aktuellen Störungen von unseren Hauptverkehrsverbindungen gemeldet worden.
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0: Musik aus Österreich hier im Programm von Radio Kärnten. Christine Stürmer am Mittwochvormittag, 10 Minuten nach 9:30 ganz genau. Wir dürfen jetzt ganz herzlich gratulieren, Christina Daberer, zum Geburtstag. Liebe Christina, bleib so lebensfroh, herzlich und voller positiver Energie. Als Dreifachmama leistest du jeden Tag so viel. Heute darfst du einfach mal dich selbst feiern und verwöhnen lassen. Auf dich und all die schönen Momente, die noch vor dir liegen, das wünschen dir die drei Mädels, Thorsten, die Eltern, sowie Brigitte mit Familie. Den 6. Geburtstag feiert heute Matteo Müller aus Eberndorf. Es gratulieren Mama Bianca, Papa Motti, Schwester Leonie, Oma Doris sowie Onkel Klaus und Onkel Motte. Ja, und einen ganz persönlichen Glückwunsch möchten wir noch überreichen von einer Dame, die vor einer Viertelstunde bei uns schon zu Gast war, Petra Bobaschnik vom Genussland.
1: Ja, ich möchte eigentlich unserer Uli-Oma zu Hause, der Justine Fleischhacker, alles Gute zu ihrem 96. Geburtstag wünschen. Sie soll weiter so fit, agil und so toll sein, dass wir in ein paar Jahren gemeinsam den 100er feiern können.
0: So soll sein, und unsere gesamte Studiomannschaft, die ist hier angetreten, die jüngere Version davon, meine lieben Kolleginnen und Kollegen.

war sozusagen der Radio Kärnten Kuddelmuddel Kinderchor hier live von der Klagenfurter Herbstmesse. Alles Gute all jenen, die heute Grund zu feiern haben. Wir gratulieren natürlich allen musikalisch.

0: Gregi Wiley und Mike Oldfield hier im Programm von Radio Kärnten. Es ist 7:07.
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0: Von heute bis zum Sonntag natürlich die Klagenfurter Herbstmesse am Messegelände in Klagenfurt. Die Messetore sind seit 9 Uhr geöffnet. In einer halben Stunde findet die feierliche Eröffnung statt. Von 19 bis 20:30 Uhr heute in der Marktgemeinde Weitensfeld eine Budgetberatung und Stärkung der finanziellen Selbstbestimmung und Sicherheit im täglichen Leben. Im Robert-Musil-Literaturmuseum heute um 19.30 Uhr die Ausstellungseröffnung des Klagenfurter Fotografen Arnold Pöschel mit dem Projekt Hometown. Im Fokus stehen Atmosphäre, Alltag und Identität der Stadt Klagenfurt. Um 18 Uhr heißt Equalize gemeinsam vielfältig. Der Europapark in Klagenfurt wird zu einem Lauftreff. Die Bewegung für ein gewaltfreies Leben von Mädchen und Frauen will damit in der Öffentlichkeit sichtbar werden. Es ist keine Anmeldung erforderlich. Und Blutspenden können Sie heute in der Volksschule St. Margarethen am Töllerberg, bei der Messe in Klagenfurt und beim AMS in Spital an der Drau.
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0: Schönen Vormittag mit Radio Kärnten live von der Klagenfurter Herbstmesse 2026 aus unserem Studio in der Messehalle 4 mit vielen Themen, die ich in der kommenden Stunde wieder hier abhandeln darf. Viele Gäste, die bei mir vorbeischauen dürfen.
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2: Am Mikrofon Christina Kreuz. Der Untersuchungsausschuss zur Causa Pilnacek kehrt in diesen Minuten aus der Sommerpause zurück. Zur Erinnerung, untersucht wird die Frage, ob die Ermittlungen zum Tode des einst hohen Justizbeamten Christian Pilnacek politisch beeinflusst wurden. Diese Woche werden erstmals amtierende und ehemalige Ministerinnen befragt. Viktoria Waldhäusl berichtet.
3: Heute wird die ehemalige Justizministerin Alma Sadic von den Grünen befragt, morgen dann Justizministerin Anna Sporer von der SPÖ. Dazu kommen zwei weitere Staatsanwälte. FPÖ-Fraktionsführer Christian Hafenecker.
4: Jetzt sind wir gerade ganz massiv im Justizkapitel drinnen und dann gilt das Ganze mit dem Innenministerium, sprich mit den damals verantwortlichen Innenminister Karner, mit dem ehemaligen Bundeskanzler Nehammer und auch mit dem aktuellen Bundeskanzler Stocker zu besprechen.
3: Bisher haben die Befragungen keine Beweise für politische Einflussnahme auf die Ermittlungen ergeben. Dazu ÖVP-Fraktionsführer Andreas Hanger.
5: Deshalb bleibt es für mich ein FPÖ-Stärkeverschwendungsausschuss.
3: Im Hintergrund rechnen auch Abgeordnete der anderen Parteien mit keinem großen Erkenntnisgewinn mehr. 6 Befragungstage sind aber jedenfalls noch geplant.
2: EU-Kommissionspräsidentin Ursula von der Leyen hält derzeit ihre Rede vor den Abgeordneten in Straßburg. Sie plädiert einmal mehr dafür, die Lieferketten breiter aufzustellen. Innovation und Energie sollen sich über Grenzen hinweg bewegen. Eine historische Generalüberholung des Binnenmarktes bis Ende 2027 abgeschlossen sein. Seit gestern ist es so gut wie fix. Die obersteirische Molkerei wird mit der in Oberösterreich ansässigen Berglandmilch fusionieren. Solche Zusammenschlüsse prägen die Molkereiwirtschaft der letzten Jahre. Alleine zu bestehen wird offenbar schwieriger. Größere Molkereien haben mehr berichtet Christian Brattes.
6: So nach dem Motto, gemeinsam ist man stärker, das kennt man ja auch aus der Bierbranche. Die Berglandmilch ist neben der Nöm und der Salzburgmilch der größte Big Player im Land. Horst Jauschneck, der Direktor der Steirischen Landwirtschaftskammer, betont allerdings, Größe sei nicht alles. Diese Fusion hat durchaus auch andere logische Gründe.
7: Es muss natürlich auch die Qualität der Produkte passen, damit man Markt realisieren kann, aber natürlich Größe ist auch wichtig, weil auch die Abnehmerseite, Industrie, Handel, internationale Abnehmer sehr hoch konzentriert und mit einer entsprechenden Marktmacht ausgestattet sind.
6: Für Konsumentinnen und Konsumenten, so Jauschneck, bestehe kein Grund zur Sorge. Das habe die Fusion mit der Steinzer Milch schon gezeigt. Regionale Qualität und traditionelle Marken würden dadurch in der Milchbranche nicht verschwinden.
2: Israel hat weitere Angriffe auf den Gazastreifen geflogen. Dabei wurde nach Angaben der Streitkräfte auch ein ranghoher Kommandeur der palästinensischen Terrororganisation Hamas getötet. Das waren die Nachrichten mit Christina Goenz.
0: Und wir kommen damit zum Wetter in Kärnten. Das schaut wie folgt aus. Es wird den ganzen Tag über heute noch einmal sehr sonnig und spätsommerlich warm mit Temperaturen von bis zu 26 Grad. Erst am Nachmittag tauchen immer mehr Wolken von Westen her auf. Der Tag sollte aber überall trocken zu Ende gehen. Aktuell haben wir 18 Grad in Kötschach-Mauthen und Villach, 17 in Dellach im Trautal und in Klagenfurt, 16 Grad in Oberfellach und Kornath im Lesachtal, 15 Grad bei Ihnen in Silian in Osttirol, 14 Grad melden Weitensfeld und Bad Eisenkappel. Morgen am Donnerstag beginnt der Tag im ganzen Land verbreitet regnerisch. Am Nachmittag gibt es dann vor allem im Westen und Norden Kärntens einzelne sonnige Auflockerungen. In Unterkärnten, da bleibt es trüb und es kann immer wieder zu Schauern kommen. Es ist aber deutlich kühler. Die Höchstwerte liegen morgen nur zwischen 14 und 18 Grad. Damit ein Blick auf die Straßen in unserem Land. Sicher unterwegs mit Radio Kärnten, exakt 4 Minuten nach 10. Mit der guten Nachricht, es sind uns keine aktuellen Störungen gemeldet worden.
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0: Mein Name ist Martin Weberhoff. Ich wünsche Ihnen einen angenehmen Mittwochvormittag. Die Messetore der diesjährigen Klagenfurter Herbstmesse haben seit einer Stunde geöffnet. In wenigen Minuten die feierliche Eröffnung dieser Veranstaltung. Wir sind bis zum Sonntag hier mit einem eigenen Studio vertreten. Die Radio Kärnten-Sendungen kommen live aus der Messehalle 4. Sie können bei uns vorbeischauen, uns über die Schultern blicken und mit uns ein bisschen ratschen. Und vielleicht haben wir auch Ihre Lieblingsmusik zufälligerweise liegen. Ich begrüße bei mir jetzt ganz herzlich den Andreas. Servus.
8: Hallo Martin.
0: Andreas, du bist zu mir gekommen und hast gesagt, habt ihr zufälligerweise was von einer Kärntner Gruppe? Habe ich gesagt, ja. Wen würdest du denn gerne hören?
8: Die Gruppe Meilenstein mit Christine.
0: Warum gerade Meilenstein und warum gerade?
8: Weil mir das Lied so gefällt.
0: Dann spielen wir das jetzt speziell für dich und für alle Fans von Meilenstein. Hier ist Christine im Programm von Radio Kärnten. 5 Minuten nach 10. Schönen Mittwochvormittag.

0: Und es ist das hier im Programm von Radio Kärnten. 11:11 ist es. Schön, dass wir Sie begleiten dürfen durch diesen Mittwoch live von der Klagenfurter Herbstmesse. Wir dürfen schon seit vielen, vielen Jahrzehnten hier mit Radio Kärnten alljährlich zu Gast sein. Auf dieser Traditionsveranstaltung, die aber immer wieder auch mit etwas Neuem aufwarten kann. Ich begrüße jetzt gleich zwei Gäste hier bei mir in unserem Studio in der Messehalle 4. Ladies First, Melanie Payer, kennt man aus der Kärntner Musikszene. Und zum anderen Arno Andrejcic von den Kärntner Messen. Einen schönen Vormittag euch beiden.
1: Ja, danke schön ebenfalls.
0: Arno, beginnen wir vielleicht gleich bei dir. Du bist ja auch für den Gaudepark zuständig in deiner Funktion als Marketingmensch der Messen. Der Gaudepark ist ja bereits seit vergangener Woche in Betrieb und da tut sich bereits einiges.
2: Ja, schönen guten Morgen auch von meiner Seite. Der Gaudepark wurde am Samstag mit einem Bierenstich und dem Live-Auftritt der Kaiser feierlich eröffnet. Wir hatten schon am Samstag und am ersten Wochenende guten Besuch und tolle Stimmung. Und ja, wir bieten im Gaudepark jeden Abend ab 18 Uhr ein tolles Musikprogramm. Und ich denke, auch heuer wieder sind nicht nur namhafte Interpreten, auch junge heimische Talente auf der Bühne. Und somit sollte auch heuer für jeden etwas Passendes dabei sein. Und jetzt ja, würden wir vielleicht gerne schon in Richtung der heutigen Eröffnung auf unserer Hauptbühne in Halle 2 sprechen und auch das Programm in Halle 2 kurz vorstellen.
0: Ja, die Halle 2, die feierliche Eröffnung dieser diesjährigen Klagenfurter Herbstmesse beginnt in exakt 17 Minuten. Falls Sie vielleicht am Weg sind, können Sie dort vorbeischauen. Und diese Messehalle 2, dort gibt es immer so ein bisschen ein Showprogramm mit Modeschauen und mit viel mehr.
2: Ja, auf der Modebühne in Halle 2 erwartet Besucher ein sehr abwechslungsreiches Programm. Wir haben neben zahlreichen Modenschauen auch spektakuläre Shows, Akrobatik-Shows, wo die Firma Shed Performance internationale Artisten auf die Bühne bringt. Und ich denke, da wird für die Besucher viel dabei sein, sowohl für die Augen, auch für die Emotionen.
0: Aber es gibt dann natürlich auch Musik. Schlager Sterne heißt es dort am Nachmittag. Und übermorgen am Freitag wird dort die Melanie Payer zu Gast sein.
1: Ja, von mir einen wunderschönen guten Morgen. Ja, und da freue ich mich wirklich sehr drauf. Also alle, die jetzt zuhören und alle, die ihr Zeit habt und wollt euch zwischen den ganzen Messestress einmal ein bisschen entspannen und Gas geben, dann schaut am Freitag vorbei. Ab 14 Uhr geht's los mit mir und dem lieben Oliver Heidt.
0: Und du darfst dann gleich in Klagenfurt übernachten, weil am Samstag darfst du wieder hier auftreten.
1: Ja, genau. Du, die haben mir immer alle gesagt, ich kann da gerne ein Zelt aufstellen, ist kein Problem. Nein. Wir sehen uns natürlich auch für alle, die am Freitag nicht Zeit haben. Am Samstag um 20 Uhr bin ich nämlich dran im Gaudepark. Los geht das Ganze ab 18 Uhr und ich würde mich riesig freuen, wenn ihr kommt, einfach mit uns ein bisschen den Alltag vergessen, ein bisschen Spaß haben.
0: Also Musik auf der einen Seite in der Halle drinnen während der Messeöffnungszeiten, während also die große Ausstellung läuft und dann, wenn die Messetore schließen, geht es im Gaudepark weiter, Arno.
2: Ja, richtig. Der Gaudepark hat täglich geöffnet und ab 18 Uhr wird es auch im Gaudepark richtig musikalisch und stimmungsvoll. Wie gesagt, wir haben dort ab 18 Uhr jeden Tag Live-Auftritte von bekannten, namhaften Interpreten. Aber wir möchten die Gaudepark-Bühne bewusst auch jungen, heimischen Talenten zur Verfügung stellen. Und da sind auch einige ganz tolle Stimmungsmacher mit dabei. Und also der Besuch im Gaudepark zahlt sich auf jeden Fall aus.
0: Ja, und eine, die man seit vielen, vielen Jahren in der Kärntner Musikszene kennt, das ist die Melanie Payer. Melanie, mit Musikerinnen, Musikern sollten wir nicht allzu lang reden. Man sollte ja viel mehr ihre Musik spielen. Und ich habe mal nachgeschaut, wir haben sehr, sehr viele Titel von dir bei uns im System drinnen. Da fällt die Wahl ja richtig schwer, oder?
1: Ja, das ist schon, wir haben schon einige Songs, aber einer fällt mir natürlich speziell ein. Und so wie du sagst, man soll ja nicht so viel reden als Sängerin, man soll ja singen. Deswegen würde ich den jetzt musikalisch ansingen. Und zwar, wie ein Sommerfeuerwerk triffst du mich mitten in mein Herz. Viel Spaß.
0: Mit Melanie Payer und jetzt hier ausproduziert Sommerfeuerwerk in Radio Kärnten.

0: Billy Idol hier in Radio Kärnten. Schön, dass wir Sie durch diesen Mittwochvormittag begleiten dürfen. Es ist 10:20 Uhr, also 10 Minuten vor 10:30. Die Klagenfurter Herbstmesse 2026. Wir haben schon gehört, es gibt viele unterschiedliche Schwerpunkte. Und was man sich natürlich von einer Messe auch erwartet, das ist neben vielen jungen Besuchern, ich sehe da gerade wunderbar, eine Schulklasse ist das, mit Schürzen des Genusslands vor unserem Studio vorbeimarschieren. Aber neben der Kulinarik gehört natürlich auch der Bereich Bauen, Wohnen, Umbauen, Sanieren zu dieser Messe dazu. Und da begrüße ich jetzt bei mir ganz herzlich Claudia Wiedenbauer. Sie ist die Geschäftsführerin von Hagebau Mössler in Villach. Villach oder noch Landskron?
1: Villach, Landskron, das passt ganz gut.
0: Bei der Starteinfahrt von Villach, was bringt ein Unternehmen aus der Traustadt dazu, sich hier in der Landeshauptstadt zu präsentieren?
1: Wir versuchen immer neue Dinge und haben uns gedacht, wir machen es jetzt einmal bei der bei der Herbstmesse in Klagenfurt und haben da jetzt einen Stand in der Halle 1 und versuchen einfach dem Kunden unsere Produkte und Services zu zeigen.
0: Es ist ein sehr beratungsintensives Geschäft, das ihr habt, sage ich einmal, weil wenn ich mich für diese Themen interessiere, fürs Bauen, fürs Renovieren, fürs Sanieren, dann kann ich mich zwar irgendwo anonym vorinformieren, aber schlussendlich ist es ja ein bisschen mehr, da kommt schon auf das entsprechende Fachwissen auch drauf an, der Mitarbeiterinnen und Mitarbeiter.
1: Das ist uns ganz wichtig. Also wir versuchen auch, dass unsere Mitarbeiter überall halt ihre Fachkompetenz haben. Und ich glaube, das gelingt uns auch sehr gut, weil es ist, glaube ich, man kann sich zwar vorab im Internet informieren, aber am Ende ist dann, glaube ich, bei der Kaufentscheidung trotzdem noch die persönliche Beratung sehr wichtig.
0: Und während man bei vielen großen Ketten durchmarschiert und sich schwer tut, einen Verkäufer, eine Verkäuferin zu finden, geht es hier ganz bewusst einen anderen Weg auch?
1: Wir gehen bewusst einen anderen Weg. Wir glauben daran, dass es einfach wichtig ist, dass der Kunde bei uns reinkommt und einen persönlichen und gut ausgebildeten Mitarbeiter findet, der ihm einfach in seinen Dingen weiterhilft.
0: Findet man denn so leicht in Zeiten wie diesen Mitarbeiter?
1: Wird immer schwerer, aber ich glaube, aufgrund dessen, dass wir einfach ein regionales, familiengeführtes Unternehmen sind, merken wir schon, dass wir relativ wenig Fluktuation haben und die Mitarbeiter eigentlich meistens sehr zufrieden bei uns sind.
0: Claudia Wiedenbauer, Geschäftsführerin von Hagebau Mössler in Villach, zu Gast hier in Radio Kärnten. Ja, die Baubranche hat ja keine allzu leichten Zeiten im Moment. Ich sage jetzt Kreditzinsen, ich denke an Inflation und dergleichen mehr.
1: Das stimmt. Also es ist, also Corona war natürlich diesbezüglich der Start quasi. Also da wurden wir zwar überlaufen, aber da haben relativ viele ihr Zuhause umgebaut. Die Preise sind teurer geworden. Daher ist das Bauen sicherlich im Moment nicht sehr einfach und sehr teuer. Man merkt ja auch, sonstige Kosten, Energiepreise steigen. Daher der Kunde überlegt zweimal. Aber dennoch gehen wir davon aus, dass wir versuchen dem Kunden das zu bieten,
0: was er nachfragt, weil ich sage jetzt einmal, das Thema Sanieren, das Thema Umbauen, das Thema Renovieren ist natürlich auch ein großes für viele.
1: Ist auch ein großes Thema, das sehen wir jetzt auch vermehrt, dass die Sanierungen am Kommen oder halt auch jüngere Familien bei den Eltern irgendwas umbauen. Das merken wir, fängt aber halt den Hausbau in Wahrheit leider nicht ganz auf.
0: Wenn man nicht noch viel erfahren will in diesen Tagen, sondern vielleicht auf der Klagenfurter Herbstmesse unterwegs ist, dann kann man bei euch vorbeikommen. Auch beim Bühnenprogramm in der Halle 1 seid ihr beteiligt?
1: Genau, wir sind in der Halle 1 mit einem Stand, haben ein bisschen Richtung Gartengestaltung und so weiter am Stand präsentiert. Aber es sind viele Mitarbeiter da, die eben das ganze Thema von Hausbau von Beginn bis zum Ende beraten können.
0: Dann sage ich danke vielmals für den Besuch bei uns im Studio. Claudia Wiedenbauer, Geschäftsführerin von Hagebau Mössler in Villach. Dankeschön.
1: Dankeschön.

0: McCoy in Radio Kärnten. Es ist knapp vor 11:30.
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0: Die McCoy in Radio Kärnten. Es ist knapp vor 10:30.
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0: 15 Kilogramm Ecstasy haben Polizisten in einem Auto in Völkermarkt gefunden. Sie hatten einen 34 Jahre alten Bosnier im Stadtgebiet bei einer Suchtgiftübergabe beobachtet und danach den PKW durchsucht. Der Mann hat nicht gesagt, wohin er mit den Drogen wollte. Er wurde festgenommen. Über ihn wurde mittlerweile die Untersuchungshaft verhängt wegen Tatbegehungs- und Verdunkelungsgefahr, bestätigt Bereitschaftsverteidiger Herbert Runk einen entsprechenden Bericht der heutigen Kronenzeitung. Die mitgeführten Drogen dürften einen Verkaufswert von mehreren 100.000 Euro haben. Die Unternehmensinsolvenzen sind in Kärnten nach wie vor auf einem hohen Niveau. Das zeigt die Statistik des Kreditschutzverbands von 1870. 322 Betriebe sind seit Jänner in die Zahlungsunfähigkeit geschlittert. Das ist ein Plus von 11,4% gegenüber demselben Zeitraum des Vorjahres. Die Zahl der Privatinsolvenzen ist zwar stabil geblieben, aber die Höhe der Schulden ist um fast 12% auf 47 Millionen Euro gestiegen. Im Schnitt werden pro Tag in Kärnten 2 Schuldenregulierungsverfahren eröffnet. Die Polizei warnt vor einer Trading-Plattform im Internet namens mytradeinch.com, die schnelle Gewinne verspricht, aber ein Betrug ist. Ein 89-jähriger Villacher hat sich dort angemeldet, ein vermeintlicher Finanzspezialist hat sich gemeldet und den Pensionisten dazu bewogen, mehr als 5.000 Euro zu überweisen. Zurück zu dir, Martin, und zum Wetter.
1: Viel Sonne und Temperaturen bis zu 26 Grad am heutigen Mittwoch. Erst gegen Nachmittag ziehen von Westen her allmählich dichtere Wolken auf. Der Tag geht aber trocken zu Ende. Und damit ein Blick auf die Straßen in unserem Land. Sicher unterwegs mit Radio Kärnten, 10:35, unser halbstündiger Verkehrsüberblick. Die gute Nachricht, es sind uns keine aktuellen Störungen gemeldet worden.
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0: Academy Mechanics hier im Programm von Radio Kärnten am Mittwochvormittag, exakt 10 Minuten nach 10:30.
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2: Haben Sie sich schon einmal an einer Brennnessel verbrannt? Die meisten von uns machen lieber einen Bogen um sie. Dabei gehört die Brennnessel zu den wertvollsten heimischen Heilpflanzen überhaupt. Sie steckt voller Vitamin C, Eisen, Kalium und Magnesium. Außerdem enthält sie Flavonoide und andere sekundäre Pflanzenstoffe, die antioxidativ wirken und unsere Zellen schützen können. In der Pflanzenheilkunde wird Brennnessel traditionell eingesetzt, um die Harnwege zu unterstützen und die Ausscheidung anzuregen. Deshalb ist sie besonders im Frühling beliebt. Neuere Untersuchungen beschäftigen sich außerdem mit ihren entzündungshemmenden Eigenschaften. Das könnte erklären, warum Brennnesselpräparate auch bei Gelenkbeschwerden oder einer gutartigen Prostatavergrößerung eingesetzt werden. Mein Tipp: Probieren Sie junge Brennnesselblätter einmal als Suppe, im Smoothie oder wie Spinat zubereitet. Wichtig ist nur, die Blätter vorher kurz zu blanchieren oder mit dem Nudelholz zu bearbeiten. Dann verlieren Sie Ihre Brennhaare. Bleiben Sie gesund. Alles Liebe, Ihre Christine Reiler.
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0: In der KLL hier im Programm von Radio Kärnten an diesem Mittwochvormittag. Bis zum Sonntag haben wir unsere Zelte auf der Klagenfurter Herbstmesse aufgeschlagen. Täglicher die Messezeiten von 9 bis 18 Uhr sind die vielen, vielen Aussteller mit ihren Produkten hier präsent. Und danach geht's weiter im Vergnügungspark. Wir haben täglich ab 9 hier auch Sendung. Alle Sendungen bis auf eine. Die kommt nämlich auch in dieser Woche aus dem Funkhaus.
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0: Zuvor war bei uns noch die Mittagszeit von der Klagenfurter Herbstmesse, heute mit Ute Pichler. Und was bei uns jetzt noch am Vormittag nicht fehlen darf, ist das natürlich das Kärntner Lied. Hier ist die Sängerrunde Steinrösel Fickdring.

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2: Der Gabriel hier im Programm von Radio Kärnten. Das waren 2 Stunden am Mittwochvormittag live von der Klagenfurter Herbstmesse mit Martin Weberhofer. Ute Pichler begleitet Sie weiter durch die kommenden Stunden. Ute, und normalerweise sind wir ja im Funkhaus. Ja, da ist alles so abgeschlossen, die Türen zu. Und diesmal natürlich mitten unter den Leuten hier.
3: Wir haben Tag der offenen Studiotür sozusagen. Ich bin froh, dass du das bitte nicht füttern Schild im Funkhaus oben gelassen hast. Ja, das finde ich großartig. Also wir freuen uns auf jeden Fall, wenn Sie vorbeischauen, uns besuchen kommen hier auf der Klagenfurter Herbstmesse. Und wir sind offen für Sie. Alles offen, keine Türen.
2: Ute Pichler, gleich für Sie ab 11. Wünschen Ihnen viel Vergnügen.
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5: Am Mikrofon Christina Koenz. Die Arbeiterkammer hat Beschwerden rund um den Sommerurlaub ausgewertet. Wenig überraschend, es gibt vor allem Probleme bei Flugreisen. Flugannullierungen, Verspätungen oder auch unrechtmäßige Zusatzgebühren wurden beanstandet. Beate Tomasovic aus der Chronik-Redaktion. Die Arbeiterkammer berichtet unter anderem von einem Fall einer Familie, die nach Edinburgh reisen wollte. Was ist denn da genau passiert?
6: Die Familie hatte den Flug über Köln gebucht, doch der Weiterflug wurde ihm gestrichen. Die Familie sollte am nächsten Tag nach Wien zurückfliegen und auch dieser Flug wurde gestrichen. Die Familie ist also 2 Tage in Köln festgesessen. Die Fluglinie hat zwar das Hotel bezahlt, die Entschädigungen für die Flugkosten oder die Verpflegung nicht. Und die Arbeiterkammer hat für die Familie nun 1.500 Euro Entschädigung erreicht.
5: Und gestiegen sind auch die Beschwerden rund um Mietautos. Was ist den Urlaubern denn da passiert?
6: Es wurde die Reparatur von Schäden verrechnet, die aber gar nicht von den Personen verursacht wurden, die das Auto gemietet hatten. Das waren zum Teil Schäden, für die rund 1.000 Euro verlangt wurden. Die Betroffenen konnten nur nicht beweisen, dass sie die Schäden gar nicht verursacht haben. Und die Arbeiterkammer rät deshalb, Videos zu machen, und zwar bei der Abholung eines Mietautos und auch bei der Rückgabe.
5: Berichtet Beate Tomasovic. In der Stadt Gaza gibt es nach einem Gebäudeeinsturz viele Tote. Laut palästinensischen Angaben kamen mindestens 12 Menschen ums Leben, darunter viele Kinder. Die Zahl der Toten dürfte noch steigen. 100 Menschen sollen sich noch unter den Trümmern befinden. Das Gebäude dürfte zuvor im Zuge des Kriegs durch israelische Angriffe beschädigt worden sein. Die israelische Armee gab an, den Berichten nachgehen zu wollen. Im EU-Parlament in Straßburg hat vor kurzem EU-Kommissionspräsidentin Ursula von der Leyen ihre Rede beendet. Viele Themen wurden in dieser Rede angeschnitten, unter anderem der heurige Hitzesommer. Von der Leyen:
7: Science is clear. Europe is warming at double the global rate.
8: Die Wissenschaft ist eindeutig, Europa erwärmt sich doppelt so schnell wie der Rest der Welt. Der Übergang ist komplex und wir werden laufend lernen und uns anpassen müssen. Aber es gibt keinen Zweifel, Europa muss und wird an seinen Klimazielen festhalten.
5: Sagt Ursula von der Leyen in ihrer Rede vor den Abgeordneten im EU-Parlament. Und von der Leyen schlägt weiter eine assoziierte EU-Mitgliedschaft für Kanada vor. Man wolle die Beziehung zu Kanada auf das höchstmögliche Niveau bringen, so von der Leyen. Der Stromkrisenmechanismus und der Industriestrom dürften heute auf der Tagesordnung des Ministerrates stehen. Zwar sind die Strompreise nicht ähnlich in die Höhe geschossen wie die Preise für Benzin oder Heizöl. Es gelte aber vorzusorgen, heißt es aus der Regierung. Das waren die Nachrichten mit Christina Koenz.
3: Dankeschön, und damit kommen wir zum Kärntner Wetter, wo heute noch einmal richtig fein der Sonnenschein überwiegt. Es wird spätsommerlich warm mit Temperaturen, die bis zu 26 Grad erreichen. Erst am Nachmittag, da tauchen Wolken vom Westen her auf, aber der Tag sollte heute noch einmal überall trocken zu Ende gehen. Schauen wir uns die aktuellen Werte an. Die liegen bei 20 Grad in Feldkirchen, in St. André und in Klagenfurt. 19 werden uns aus Hermagor und aus Lienz gemeldet. Döllach und St. Veit, die halten bei 18 Grad. 17 hat es in Weitensfeld und in Malnitz. Und am Sonnenblick auf 3000 Meter oben, da liegen wir bei 6 Grad. Morgen schaut es ein bisschen anders aus. Da beginnt der Tag in Kärnten verbreitet regnerisch. Am Nachmittag gibt es dann vor allem im Westen und im Norden einzelne sonnige Auflockerungen. In Unterkärnten bleibt es allerdings trüb. Es kann immer wieder zu Schauern kommen und es wird spürbar kühler morgen. Die Höchstwerte, die liegen nur mehr zwischen 14 und 18 Grad. Damit schauen wir auf die Kärntner Straßen. Sie sind sicher unterwegs mit Radio Kärnten und da gibt es gute Nachrichten. Der Blick zeigt uns, dass soweit alles ruhig ist. Es sind uns keine Störungen gemeldet worden. Wir wünschen Ihnen eine gute und eine sichere Fahrt mit Radio Kärnten.
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3: Wie schön, dass wir wieder hier sind mit unserem Messestudio auf der Klagenfurter Herbstmesse und uns freuen, wenn wir Sie akustisch ein bisschen mitnehmen dürfen auf die Herbstmesse und gleichzeitig natürlich, wenn Sie ad personam bei uns vorbeischauen in unserem Messestudio. Wir sind immer dort zu finden, wo auch der Genuss ist, in der Genusslandhalle. Also besuchen Sie uns, wir zeigen Ihnen gerne ein bisschen hinter den Kulissen, wie wir arbeiten, wie Radio gemacht wird. Und wir freuen uns, wenn wir Sie persönlich kennenlernen dürfen. Außerdem haben wir natürlich viele spannende Themen für Sie vorbereitet in der Radio Kärnten Mittagszeit. Unter anderem ein neuer Podcast, den wir Ihnen gerne vorstellen möchten, der direkt aus unserem Landesstudio kommt. Also, Ute Bichler wünscht Ihnen herzlich willkommen und Mahlzeit. Musik.

0: 11 Minuten nach 11 ist es, das ist Ihre Mittagszeit an diesem Mittwoch, 16. September 2026. Und wir sind nicht in der Sponheimer Straße 13 heute und in diesen nächsten Tagen, sondern
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0: Jeden Tag für Sie da auf der Klagenfurter Herbstmesse und wir haben Ihnen natürlich auch gesagt, wir lassen Sie nicht nur bei uns beim Radio machen, ein bisschen hinter die Kulissen schauen, sondern wir wollen Ihnen natürlich auch, wie jedes Jahr wieder, erzählen und mit Ihnen gemeinsam so akustische Messerundgänge machen, was sich dahinter den Kulissen verbirgt. Und jetzt freue ich mich ganz besonders, weil wir haben gerade miteinander gesprochen, der Karl Platzer von den Kärntner Messen, Bereichsleiter, und der Teddy Rüdiger von den Vergnügungsbetrieben. Wir sind alle drei, könnte man so sagen, richtige Messekinder, oder?
2: Ja, selbstverständlich. Und einen schönen Vormittag hier von der Klagenfurter Messe.
3: Ja, schönen guten Tag. Ich freue mich, dass wir wieder da sein dürfen, wieder auf der Messe sind.
0: Teddy, alle Jahre wieder ein Familienbetrieb, der eigentlich, seit ich mich erinnern kann, auf der Messe ist.
3: Ja, richtig. Also unsere Familie ist seit Anfang an, seit den ersten Messen da mit vertreten und selber bin ich eben seit der Kindheit da. Und deswegen ist das nach Klagenfurt kommen für uns oder für mich eigentlich immer wieder ein bisschen wie heimkommen schon.
0: Karl, und wenn ich deine Geschichte anschaue, auch du hast ja deine persönliche Geschichte mit den Kärntner Messen, auch mit der Herbstmesse. Du hast auch schon als junger Bursche praktisch auf der Messe begonnen.
2: Ja, ich war hier Praktikant. Im Jahre 1988 war ich das erste Mal Praktikant. Im 89er habe ich maturiert, danach war ich wieder Praktikant und einmal Messe, immer Messe, also dann geht man immer ohne Messe zu Hause.
0: Und irgendwie ist es so, also wer auf der Messe einmal gearbeitet hat, der liebt die Messe einfach. Der hat eine besondere Beziehung zu ihr, oder?
3: So ist es. Und genauso ist es bei unserer Branche zum Beispiel, bei den Schaustellern, sag mal, wer sich einmal ein paar Schuhe zerrissen hat, der kommt nicht mehr los dabei.
0: Es ist auch heuer wieder, und dafür steht auch der Teddy Rüdiger natürlich, eine gelungene Mischung aus vielen neuen Dingen, aber gleichzeitig auch viel traditionellen Betrieben, die der Messe eben schon seit Jahren, Jahrzehnten über Generationen verbunden sind, Karl.
2: Ja, selbstverständlich. Erstens einmal die Familie Rüdiger, Familie Kammerhofer, Stessel, Stampfer, dass ich keinen vergesse. Also es sind alle Familien schon sehr lange noch bei uns. Und was das Ganze ausmacht, ich bewundere das gesamte, dem gesamten Schaustellerarbeit, was da dahinter steht, mit welcher Arbeitsintensität und mit welcher Freude die das machen, weil man darf nicht vergessen, die haben Montag abgebaut bei einer anderen Veranstaltung in Bleiburg, sind am Dienstag zu uns herauf, wir haben dazwischen die Holzmesse gehabt. Also da muss man sich schon bewundern, wie das Ganze funktioniert, und da schlägt das Herz schon höher, wenn dann am Freitag bei der Lichterprobe alles fertig ist.
0: Teddy, was findet man heuer im Vergnügungspark?
3: Ja, da findet man eigentlich wieder die ganzen Klassiker vom Autodrom über den Breakdance und Tagada, und das ist alles vertreten, also was die Jugend sucht sozusagen.
0: So die Mischung aus dem, was wir als Kinder schon gekannt haben, und den neuen wilden Sachen, die halt dazugekommen sind.
3: Die dazugekommen sind, ja, richtig, ja.
0: Karl, hast du schon Gelegenheit gehabt, so einen Messerundgang zu machen?
2: Ja, Rundgang habe ich schon gemacht, aber das Fahren ist nicht mehr meins, gell? Das muss ich ehrlich sagen, es wird immer schneller, wilder. Wobei, mit dem Autodrom bitte sehr gerne eingeladen. Also das würde ich schon machen mit dir, gell?
0: Boah, ja, da habe ich wieder Angst ein bisschen um meine Bandscheiben, gell? Also wenn du, bist du so ein sicherer Fahrer oder bist du einer, der gerne in andere reinfährt?
2: Nein, machen wir sicher.
0: Ja, dann fahre ich mit dir mit.
2: Bitte gerne.
0: Teddy, was fährst du gerne eigentlich von euren Geräten? Muss da eine Chefprobefahrt dabei sein?
3: Ja, sozusagen. Nein, es ist tatsächlich so. Ab und zu steigt man sogar noch ein. Ja?
0: Ja. Ja, ja. Gibt es da irgendwas, was du besonders gern magst?
3: Der Breakdance zum Beispiel fahre ich auch noch. Bin ich heuer im Frühjahr gefahren und tatsächlich, es hat immer noch Spaß gemacht.
0: Das ist gut zu hören. Worauf freut ihr euch bei der Messe besonders?
2: Ja, erstens, dass wir heute die Herbstmesse dazu jetzt eröffnen. Und ganz speziell, ganz wichtig, heute der Familientag im Vergnügungspark, wo wir 50% auf alle Vorgeschäfte ermäßigt bekommen. Auch Dankeschön an die Schausteller, aber auch die Buden und die Gastronomen steigen da mit ein. Jeder hat ein Highlight. Und am Nachmittag dann auf unserer Gaudeparkbühne werden dann die Tiger aufspielen. Also im Endeffekt rundet dieses Programm komplett ab. Und deswegen sind wir froh, dass jetzt die Messe auch dazu startet.
0: Heute also großer Familientag bei der Eröffnung der Klagenfurter Herbstmesse. Teddy, ich kann mir vorstellen, es wird dir so gehen, nachdem du ja wirklich von Kindesbeinen an da auf der Herbstmesse dabei bist, dass du Leute triffst, die als Kinder bei euch mitgefahren sind und jetzt mit den Kindern, mit den Enkelkindern schon kommen.
3: Das kommt öfter vor, ja, dass die vorbeikommen und sagen, ich war früher als Kind da und kommt jetzt mit den Kindern oder mit den Großkindern sozusagen?
0: Also in gewisser Weise, Karl, ist die Herbstmesse ein Familientreffen.
2: Ja, selbstverständlich. Also jetzt kommen auch schon mein Sohn, jeder kommt da herein, gell? Also die Nicht-Neffen, es ist so und das macht uns eine große Freude.
0: Die Klagenfurter Herbstmesse, heute der große Start. Herzlichen Dank euch beiden und eine gute Messe.
2: Danke, sehr schönen Vormittag.

0: Bei Radio Kärnten Mittagszeit an diesem Mittwoch heute live von der Klagenfurter Herbstmesse. Ich darf Sie jetzt einladen, mit uns gemeinsam in die sozialen Medien zu kommen, die uns ja doch immer wieder Kopfzerbrechen bereiten, vor allem was Kinder und Jugendliche betrifft. Wir wissen, die sind jeden Tag mehrere Stunden online. Social-Media-Plattformen, wo Videos und Bilder geteilt werden, die spielen dabei natürlich eine ganz wesentliche Rolle. Und wir wissen auch, dass ein Großteil dieser Bilder einfach nicht echt ist. Die sind bearbeitet, die sind mit Filtern geschönt. Aber was macht das mit unseren Kindern und mit unseren Jugendlichen? Neue Daten für Österreich zeigen, dass sich fast die Hälfte der jungen Menschen bei uns im Land durch soziale Medien unter Druck gesetzt fühlt, wenn es um das eigene Aussehen geht. Nicht umsonst hat EU-Kommissionspräsidentin Ursula von der Leyen heute vor dem EU-Parlament gefordert, dass Online-Plattformen wie Instagram, Snapchat und TikTok für Kinder unter 13 verboten werden und dass es auch keine sozialen Netzwerke unter 13 eben gibt, kein eigenes Nutzerkonto unter 15. Also jetzt beschäftigt sich auch das Europaparlament für EU-weite Richtlinien damit. Wir haben Marlene Nowotny gebeten, dass sie sich diesen Druck, was das Aussehen betrifft, dass soziale Medien auf unsere Kinder und Jugendlichen ausüben, einmal im Detail ansieht.
1: Soziale Medien prägen den Alltag junger Menschen und sie prägen auch ihr Körperbild. In Österreich nutzen mehr als 80% der 16- bis 25-Jährigen täglich Plattformen wie Instagram, TikTok oder Snapchat, mehr als 40% sogar fast den ganzen Tag. Das zeigen Daten einer Erhebung von Gesundheit Österreich, an der die Soziologin Irina Warner beteiligt war. Je intensiver soziale Medien genutzt werden, desto kritischer wird das eigene Körperbild wahrgenommen.
2: Junge Menschen berichten zum Beispiel überdurchschnittlich häufig, also rund jeder zweite Mensch zwischen 16 und 25 meint, dass sie sich sehr häufig Gedanken darüber machen, wie denn ihr Körper auch auf andere wirkt. Und diese sozialen Medien stärken einfach den Vergleichsdruck, der gesellschaftlich und vor allem für junge Menschen insgesamt vorhanden ist.
1: Der Druck auf junge Frauen ist dabei noch größer. 45% der unter 25-Jährigen geben an, sich auf bearbeiteten Fotos mit Filtern schöner zu fühlen. Bei den jungen Männern sagen das 19%. Von den Jüngeren meint zudem fast die Hälfte, dass die Bilder in den sozialen Medien ihnen vermitteln, ihren Körper verschönern zu müssen mit Training, Make-up oder ästhetischen Eingriffen. Haben junge Menschen ein negatives Körperbild, ist das ein starker Risikofaktor für zahlreiche gesundheitliche Probleme und psychische Belastungen, sagt Warner.
2: Also zum Beispiel im Zusammenhang steht mit einem geringen Selbstwertgefühl, mit mehr Ängsten, depressiven Verstimmungen, aber eben auch Essstörungen.
1: Um Jugendliche dabei zu unterstützen, ein gesundes Körperbild zu entwickeln, ist Gesundheit Österreich an Präventionsprogrammen beteiligt, darunter das Body Project, das sich vor allem an junge Frauen richtet, oder You Are Art, bei dem in Museen anhand von Kunstwerken die verzerrende Wirkung von Bildbearbeitung und Filtern diskutiert und Schönheitsideale kritisch hinterfragt werden, sagt die Projektleiterin Laura Sawyer.
3: Wo es ganz stark darum geht, auch so öffentlich und quasi in der Gruppe zu lernen, sich auch bestimmten Normen wirklich entgegenzusetzen und zu sagen, da mache ich nicht mit.
1: Um Jugendliche in ihrer Körperwahrnehmung zu stärken, wird außerdem empfohlen, auch zu Hause die Inszenierungen in sozialen Medien kritisch zu hinterfragen, die Online-Zeiten junger Menschen zu beschränken und Erfolgserlebnisse im echten Leben zu ermöglichen, etwa bei Hobbys oder im Sport. Und Erwachsene sollten hier Vorbilder sein, also selbst auch Konten, die negative Gefühle auslösen, entfolgen und einen reflektierten Medienkonsum vorleben.
0: Marlene Nowotny mit den Auswirkungen, die soziale Medien und vor allem das Körperbild und das Schönheitsideal, das sie unseren Kindern und Jugendlichen vermitteln, ja, was diese Auswirkungen für Spuren hinterlassen. 4 Minuten sind es noch bis 11:30. Wir haben jetzt ein besonderes Lied für die Waltraud Niesner, die mit ihrem Mann vorbeigekommen ist. Sie hat mir nämlich gerade erzählt, dass sie sich bei diesem Lied kennengelernt haben und immer wieder dazu tanzen. Danke.

0: Da haben wir vorbeigekommen und gesagt, so eine schöne Musik, die ihr heute spielt. Unchained Melodies von den Righteous Brothers. War das knappe Minute nach 11:30. Wir schauen jetzt von der Klagenfurter Herbstmesse hinauf ins Funkhaus. Und wenn da jetzt alles gut geht, steht der Horst Hartlecker für Sie im Studio und informiert Sie.
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2: Bernd Radler ist mittlerweile da. 15 Kilogramm Drogen, hauptsächlich in Form von Ecstasy, haben Polizisten bei einer Drogenschwerpunktaktion in einem Auto in Völkermarkt gefunden. Das ist eine enorme Menge, die sehr selten auf einen Schlag gefunden wird. Ein 34 Jahre alter Mann aus Bosnien und ein 30 Jahre alter Mann aus dem Bezirk St. Veit wurden festgenommen. Groß ist heute der Redebedarf beim Kärntner Gemeindetag in Klagenfurt. Die 132 Kommunen im Land haben es immer schwerer, über die Runden zu kommen. Die Finanznot wird immer größer. Es wird nach Lösungen gesucht, auch Gemeinde- oder Feuerwehrzusammenlegungen scheinen kein Tabu mehr zu sein. Unsere Reporterin Isolde Notnagel wird sich im Mittagsjournal dazu melden. Anfang August ist in Traundorf im Bezirk Völkermarkt ein 20 Jahre alter Mann bei einem Verkehrsunfall getötet worden. Er war zu Fuß am Heimweg. Der beteiligte Autolenker hat Fahrerflucht begangen. Ein Pensionist konnte 2 Wochen nach dem Unfall ausgeforscht werden. Jetzt ist das Kfz-Gutachten dazu fertig. Was es aussagt, das recherchieren wir gerade bei der Staatsanwaltschaft. Wir berichten dann im Mittagsjournal in einer Stunde um 12.30 Uhr. Im öffentlichen Verkehr laufen seit heute die Umsteigertage. Bis Dienstag können in ganz Kärnten Busse und Züge kostenlos benutzt werden. Ein Ticket muss vorab nicht gelöst werden. Die Kosten für die Umsteigertage tragen die teilnehmenden Verkehrsunternehmen. Sie verzichten auf die Ticketeinnahmen, heißt es vom Land Kärnten, in der Hoffnung, dass immer mehr Menschen auf den Geschmack kommen, öffentlich zu fahren. Ute Pichler schaut jetzt ganz klassisch für uns auf Kärntens Straßen.
0: Danke dir, Bernd, das mache ich. Und zum Mittagsjournal in einer Stunde weiß ich dann, dass du im Studio bist. Danke. Sicher unterwegs mit Radio Kärnten und eine Meldung für die A10, die Tauernautobahn Richtung A2. Bei Villach wird vor dem Oswaldibergtunnel der Verkehr blockweise abgefertigt. Grund für das erhöhte Verkehrsaufkommen ist eine Baustelle. Sonst soweit, alles ruhig. Wir wünschen Ihnen eine gute und eine sichere Fahrt, wo auch immer Sie gerade unterwegs sind.
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0: Musik aus Österreich mit der Meierin, Tanzen im Regen. Ob wir morgen im Regen tanzen oder im Sonnenschein, das erfahren Sie in Kürze bei uns in den aktuellen Wetteraussichten für die nächsten Tage.
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0: Und wir schauen jetzt zum Kärntner Wetter, das sich heute noch überwiegend sonnig und für September auch sehr warm zeigt, mit 23 bis sogar 28 Grad. Langsam tauchen in Oberkärnten aber ein paar Wolken auf, vorerst bleibt es allerdings noch trocken. Wie schaut es dann heute Abend und heute Nacht aus? Im Großteil unseres Landes klingt der Tag warm und sonnig aus. Im Bereich der Tauern, da zeigen sich aber allmählich Gewitter und Regenschauer und die werden sich dann im Laufe der Nacht auf den Großteil von Kärnten ausbreiten. Stellenweise kann es auch kräftig regnen. Die Tiefstwerte erreichen heute Nacht 10 bis 14 Grad. Der Donnerstag wird es dann morgen feucht und spürbar kühler. Die meiste Zeit über ist es trüb, immer wieder gibt es Regenschauer. Stellenweise können sie auch sehr kräftig sein. Im Bereich der Karnischen Alpen und der Karawanken sind hin und wieder auch Blitz und Donner dabei. Am ehesten ein bisschen auflockern kann es im Laufe des Nachmittags. Es weht morgen nur schwacher bis mäßiger Wind. Die Temperaturen, die erreichen 15 bis 20 Grad. In 2000 Meter Höhe liegen die Höchsttemperaturen zum Mittag um 8 Grad. Übermorgen Freitag geht es ähnlich weiter. Der Tag beginnt häufig trüb durch Wolken oder Nebel. Nur stellenweise kommt die Sonne durch. Dazu ist es aber bis Mittag weitgehend trocken. Am Nachmittag und am Abend können wir stellenweise wieder mit Regenschauern rechnen. Dazwischen kann die Sonne auch ein bisschen durchblinzeln. Eher weniger Wind gibt es am Freitag. Die Tageshöchstwerte erreichen 17 bis 23 in 2000 Meter Höhe um 9 Grad. Und was erwartet uns dann am Wochenende? Am Samstag sind einige Sonnenstunden mit dabei. Vor allem in der Früh halten sich allerdings noch Wolken und Nebelfelder. Am Anfang kann es auch noch den einen oder anderen Regenschauer geben, am ehesten in Unterkärnten. Die Temperaturen, die erreichen am Samstag 18 bis 24 Grad. Und am Sonntag nach etwas Frühnebel im ganzen Land überwiegend sonnig. Im Laufe des Nachmittags ziehen allerdings ein paar ausgedehnte Wolkenfelder auf, Regenschauer dürften aber am Sonntag die Ausnahme bleiben. Es wird wieder relativ warm, mit Höchstwerten, die 20 bis 26 Grad erreichen. Und die neue Woche, die beginnt dann voraussichtlich kühler und sehr windig, allerdings auch zeitweise sonnig. Mehr Schauer und mehr Wolken gibt es vor allem in der Früh. Die Höchstwerte zu Wochenbeginn am Montag nächste Woche 14 bis 20 Grad.

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7: Und da dürfen wir heute Luise Kollinger aus Grades vors Mikrofon bitten. 104 Jahre ist sie alt, hat sicher schon viele kärntnerische Wörter gehört. Schauen wir mal, welche sie für uns heute vorbereitet hat.
8: Blergatzen, das war so ein kurzes Aufblitzen. Und da hat sie einen Spruch dazu oder hat einen Sager dazu gegeben. Blergatzen nur, so find ich meine Gas. Das hat geheißen, ich soll öfter aufleuchten, damit ich die entlaufenen Ziegen finde.
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7: Und zum Kärntner Wort kommt das Kärntner Lied, heute gesungen vom gemischten Chor Steinfeld. Da draußen im Wald rinnt ein Wasserle Trieb.

Büro mit Ausblick auf den Hinterhof, ja ist halt so. Ja, so macht mir das keinen Spaß. Die Kantine in der Firma ist fatal. Immer irgendwas mit Soße ohne Salz.

0: Office. Ich hab die Arbeit gerade neu für mich entdeckt.
1: Ja, ja.
0: Und deshalb gerade in Manila eingecheckt. Ja, die ersten Cocktails sind schon weg. So wie leider auch das Internet. Ja, ja. So macht

0: Die moderne Dorfkirche in Rothneusiedl entstand auf private Initiative nach dem Zweiten Weltkrieg. Zuvor war die Gottesdienststätte provisorisch in einem Gasthof untergebracht. 1955 weihte Kardinal Initzer die Kirche, deren Patron Franz von Assisi ist. Architekt Oskar Dechand wählte für die Innen- und Außengestaltung einfache Formen und natürliche Materialien. Der Altar ist aus Ziegeln aufgemauert. Ein Kreuz und die Heiligendarstellungen, Franziskus und Maria, sind aus Keramik. Sie stammen vom Bildhauer Josef Suschil. Rothneusiedl ist erst seit 1954 ein Stadtteil von Wien und noch immer landwirtschaftlich dominiert.
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2: Herzlich willkommen zum Mittagsjournal. Das sind die Themen: Ermittlungen gegen Kabarettist Gunkel wegen Verdachts des sexuellen Missbrauchs und EU-Kommissionspräsidentin von der Leyen will einen EU-Sonderstatus für Kanada. Im Studio Eva-Maria Fohn. Die Staatsanwaltschaft Wien ermittelt gegen den Kabarettisten Günther Pahl, bekannt unter dem Namen Gunkel, wegen des Verdachts des sexuellen Missbrauchs und des Besitzes von kinderpornografischem Materials. Aufgeflogen ist der Fall, weil der Kabarettist offenbar von zwei Frauen jahrelang erpresst wurde, darunter seine ehemalige Lebensgefährtin. Es soll um rund 100.000 Euro gehen. Die beiden Frauen sitzen seit Monaten in Untersuchungshaft. Beate Tomasowitsch berichtet.
3: Gegen die beiden Frauen liegt mittlerweile eine Anklage wegen schwerer Erpressung vor. Die Polizei hat die beiden bei einer Geldübergabe im Mai festgenommen. Es drohen bis zu 10 Jahre Haft. Davor hat der Kabarettist Günther Pahl, bekannt unter dem Namen Gunkel, Selbstanzeige erstattet. Die Staatsanwaltschaft Wien ermittelt wegen Verdachts des sexuellen Missbrauchs und des Besitzes von kinderpornografischem Material. Er ist derzeit auf freiem Fuß. Seine Veranstaltungen hat Gunkel bis Ende September abgesagt. Ob er auch angeklagt wird, ist offen. Die Ermittlungen laufen noch. Der Missbrauch soll in jüngster Zeit passiert sein, das Opfer erst 5 Jahre alt. Gunkels Anwalt allerdings spricht von Vorwürfen, die teils älter als 13 Jahre sind.
2: EU-Kommissionspräsidentin Ursula von der Leyen hat am Vormittag vor dem EU-Parlament in Straßburg ihre Rede zur Lage der Union gehalten. Von der Leyen gab dabei große inhaltliche Linien für ihre Politik im kommenden Jahr vor und kündigte einen Sonderstatus für Kanada an. Etwas, das es noch nie gegeben hat, ORF-Korrespondentin Verena Sophie Meyer in Straßburg.
4: Kanada soll das erste assoziierte Mitglied der EU werden, ein besonders enger Partner, das sagt Ursula von der Leyen vor dem kanadischen Premier Mark Carney, der auch im EU-Parlament heute zu Gast ist. Denn Kanada und Europa sehen die Welt mit denselben Augen. Sie glauben an die Demokratie, sind auf derselben Seite beim Klimaschutz und der Verteidigung. Kanada kann der EU außerdem Zugang zu Rohstoffen bieten und in einer zunehmend instabilen Welt wird das heute überwiegend positiv aufgenommen. Es gab lange Standing Ovations, viel Applaus, weniger von der rechten Seite, bei der viele Plätze auch leer geblieben sind.
2: Außerdem gab es in der Rede Details zu Social-Media-Beschränkungen. Unter 13 soll niemand in der EU mehr Zugang zu Instagram und Co. bekommen.
4: Kein Social Media unter 13 Jahren, schlägt die Kommissionspräsidentin vor, zum Schutz der Kinder vor gefährlichen Algorithmen, die extreme Folgen haben können. Auch von 13 bis 15 Jahren soll es dann nur Mini-Accounts geben oder spezielle Teen-Accounts mit begrenzten Funktionen und Überwachung durch Eltern. Für 15- bis 18-Jährige müssen dann die Plattformen für ein sicheres Umfeld sorgen. Und dazu wird es gleich morgen Details und auch den konkreten Gesetzesvorschlag geben.
2: Berichtet Verena Sophie Meyer. Das riesige Ozonloch über der Antarktis wird seit Jahren tendenziell kleiner. Das bestätigt heute die Weltwetterorganisation in ihrem aktuellen Ozonbericht. Damit regeneriert sich die wichtige UV-Schutzschicht der Erdatmosphäre langsam wieder. Dennoch, die Freude bei Forschern ist gebremst. Ruth Hutsteiner.
5: Die Ozonschicht erholt sich, sehr langsam, aber doch. Damit regeneriert sich auch der erdeigene UV-Schutz. In 40 bis 50 Jahren könnte die Ozonschicht vielleicht sogar wieder ganz vollständig sein. Dennoch hält sich die Begeisterung bei Forschern wie dem Atmosphärenphysiker Alois Schmalwieser von der Veterinärmedizinischen Uni Wien in Grenzen. Denn in Regionen wie Europa wird die UV-Strahlung seit einigen Jahren mehr statt weniger.
6: Das ist zurückzuführen auf eine Reduktion der Bewölkung über Europa. Das heißt, wir haben mehr Sonnenstunden als noch vor 10, 15 Jahren.
5: Wesentlicher Treiber ist die Klimaerwärmung.
6: Die Klimaerwärmung reduziert die Bewölkung Und mit reduzierter Bewölkung haben wir mehr UV-Strahlung.
5: Forscher rechnen daher in wenigen Jahrzehnten mit einem deutlichen Anstieg von weißem Hautkrebs. Daher werde es noch wichtiger, sich vor der Sonne zu schützen, vor allem um die Mittagszeit, wenn die Sonnenstrahlung ihren Höhepunkt erreicht.
2: Das war das Mittagsjournal mit Eva-Maria Fohn. Zum Wetter.
7: Das spätsommerliche Wetter geht zu Ende. Im Westen trifft heute Nachmittag eine Kaltfront ein und zieht bis morgen früh über ganz Österreich. Der Donnerstag wird dann um 5 bis 10 Grad kühler als heute. Derzeit aber in Wien und St. Pölten wolkig und 23 Grad, Eisenstadt heiter 23, Linz noch stark bewölkt 20, Salzburg heiter 24, Innsbruck heiter 22, Bregenz leichte Regenschauer 21, Graz heiter 23 und Klagenfurt heiter 21 Grad. Im Osten und Süden bleibt es bis zum Abend überwiegend sonnig und sehr warm. Auch in Oberösterreich lockern die Wolken jetzt noch einmal auf. In Vorarlberg bleibt es aber meist bewölkt und es ziehen erste Regenschauer durch. Sie werden im Laufe des Nachmittags langsam mehr und breiten sich bis zum Sonnenuntergang auf Nordtirol, den Norden Salzburgs und Oberösterreich aus. Auch Gewitter kommen dazu und es frischt teils kräftiger Westwind auf. Vor den Schauern erreichen die Temperaturen noch 20 bis 29 Grad. Morgen dann zunächst trüb und vielerorts Regen, am längsten in Kärnten. An der alten Nordseite aber bald trocken und im Laufe des Tages auch zeitweise sonnig. So viel zum Wetter mit Jörg Stiebor.
8: Dankeschön, und wir schauen auf die Kärntner Straßen. Sie sind sicher unterwegs mit Radio Kärnten. Eine Meldung für die A10, die Tauernautobahn Richtung A2. Bei Villach wird vor dem Oswaldiberg-Tunnel der Verkehr blockweise abgefertigt. Grund dafür ist eine Baustelle. Sonst soweit alles ruhig. Wir wünschen Ihnen eine gute und eine sichere Fahrt.
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8: Ute Bichler wünscht Ihnen aus dem Messestudio eine schöne Mittagszeit. 8:08 ist es. Vielleicht sitzen Sie ja gerade gemütlich beim Mittagessen. Vielleicht hören Sie uns von zu Hause oder unterwegs aus zu. Oder Sie sind gerade auf der Klagenfurter Herbstmesse unterwegs und machen einen Bummel. Dann schauen Sie noch vorbei bei uns. Wir sind in der Genusslandhalle, so wie jedes Jahr wieder, mit unserem offenen Radiostudio, um Ihnen ein bisschen auch zu zeigen, wie wir arbeiten. Und in dieser Stunde möchten wir Ihnen gerne einen neuen Podcast vorstellen aus unserem Landestudio, der sich mit Motivation, mit Glück und dem persönlichen Lebensweg beschäftigt. Mehr dazu gibt's in ein paar Minuten. Willkommen!

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2: Ich sehe gerade hier wunderschöne Berge hinter euch. Der Bergsteiger will ja auch nicht da oben auf die Spitze. Der will dahin, aber das ist nicht das Hauptziel, ne? Weil sonst würde er einen Hubschrauber nehmen. Ne? Er würde sagen, bring mich mal kurz hoch. Der will ja Bergsteiger werden. Ne? Und das geht ja nur, wenn er hinfällt und guckt und stolpert und stolz ist und die Aussicht genießt und die Höhenluft genießt, ne? Und Euphorie hat plötzlich und weitermacht. Das ist das, was zählt. Ja?
3: So quasi, deswegen, der Weg ist das Ziel. So wären wir wieder bei diesem altbekannten Sprichwort.
2: Ich liebe ja die Sprichwörter auch. Ne? Also ich liebe das, weil hinter jedem steckt einfach eine ganz tiefe Bedeutung. Mhm. Ne? Und der Weg ist das Ziel. Das kann man jetzt ganz lapidar irgendwie so für sich interpretieren und sagen, ja, genieße den Weg. Aber das ist wirklich, da steckt eine ganz tiefe Wahrheit drin. Ja? Und vor allen Dingen, wer wirst du auf dem Weg zum Ziel? Und vor allen Dingen, wenn du das Ziel erreichst, das kennt ihr auch wahrscheinlich, da passiert jetzt nicht so viel. Ne? Also man freut sich irgendwie und dann kommt aber relativ schnell die Suche nach einem nächsten Ziel. Ne? Und,
3: genau.
2: Und das ist dann, das wird unser Leben lang so bleiben.
4: Das heißt, wir Menschen sind süchtig nach Zielen, aber auch süchtig natürlich nach Glück.
2: Ja, also süchtig kann man auch.
3: Kann man nach was Gutem sein?
4: Wir streben
3: nach Glück.
2: Und ich glaube aber auch, dass das halt nur in uns gefunden werden kann. Ja. Also wir streben nach etwas, was schon da ist.
3: So wie du sagst, es gibt ja ganz viele Leute, die quasi diese Zielliste oder Wunschliste, was sie alles machen wollen und die Ziele, behandeln wir To-Do-List. Zack, nächstes, zack, nächstes, zack, nächstes. Und irgendwie stellt sich diese Zufriedenheit trotzdem nicht ein.
2: Also im Endeffekt, wir wollen ja zum Beispiel Ziele nicht erreichen wegen des Ziels an sich, sondern immer wegen des Gefühls, das wir mit dem Ziel verbinden. Also Stolz, ne? Oder Anerkennung, Freiheit. Ne? Also nochmal hier oben auf dem Berg, der will ja nicht auf diesen Fleck Erde, sondern er will ja Freiheit, ne? Oder einfach irgendwie Anerkennung oder stolz auf sich sein oder so. Also das heißt, also jedes Ziel, was wir erreichen wollen, verbinden wir immer mit einem Gefühl. Das Schöne ist ja, dieses Gefühl, was wir uns erhoffen, das ist ja jetzt schon in uns. Also das kommt ja nicht irgendwann. Wenn du das Gefühl haben willst, irgendwie liebenswert zu sein und dafür denkst, du brauchst jetzt irgendwie einen Partner, dann heißt das, dieses Gefühl ist jetzt schon in dir. Und jetzt darfst du quasi dir das in dir selbst auslösen. Ja, jetzt musst du dich auf die Suche machen, wo ist das Gefühl, wie kann ich es auslösen? Dadurch haben wir quasi im Prinzip alles, was wir uns in Zukunft vorstellen, jetzt schon in uns. Mhm. Also es kommt nie etwas vom Außen, was uns ein Gefühl mitbringt. Ja. Wird ja gar nicht gehen, weißt du? Also wie soll das funktionieren? Das heißt, alles ist schon bereits in uns.
3: Ist schon drinnen.
2: Und deswegen, wir denken zwar, es geht um das Auto, den Partner, den Urlaub oder das, aber im Endeffekt geht es um was ganz anderes einfach. Immer um ein Gefühl, was wir uns erhoffen. Mhm. Und jedes Gefühl ist jetzt schon in uns.
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0: Die Radio Kärnten Mittagszeit an diesem 16. September, jetzt gleich mit den ausführlichen Informationen aus unserem Landesstudio.
1: Willkommen zum Mittagsjournal. Drogen im Wert von mehreren 100.000 Euro hat die Polizei in einem Auto in Völkermarkt sichergestellt. Fertig ist das Kfz-Gutachten für die Staatsanwaltschaft nach dem tödlichen Unfall Anfang August im Globasnitz. Gebührenerhöhungen und Leistungskürzungen drohen in den Kärntner Gemeinden. Grund ist die schlechte Finanzlage. Spätsommer bringt das Wetter heute mit viel Sonne und bis zu 26 Grad am Nachmittag.
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1: 15 Kilogramm Ecstasy haben Polizisten bei einer Drogenschwerpunktaktion in einem Auto in Völkermarkt gefunden. Das ist eine enorme Menge.
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1: 15 Kilogramm Ecstasy haben Polizisten bei einer Drogenschwerpunktaktion in einem Auto in Völkermarkt gefunden. Das ist eine enorme Menge, die sehr selten bei nur einer Amtshandlung

0: Im PKW sitzt auch noch ein 30-Jähriger, der ebenfalls überprüft wird. Dabei finden die Beamten auch mehrere 1000 Euro Bargeld. Der 34-jährige Hauptverdächtige sagt bei der ersten Einvernahme nicht, wohin er mit den Drogen will. Er wird festgenommen. Mittlerweile sitzt er in Untersuchungshaft. Wegen Tatbegehungs- und Verdunkelungsgefahr. Der Bosnier könnte Mittäter warnen, auch sein Handy ist noch nicht ausgelesen. Er ist in Österreich nicht vorbestraft. Ob das im Ausland der Fall ist, muss erst ermittelt werden. Auch der 30-Jährige aus dem Bezirk St. Veit an der Glan wird festgenommen und in die Justizanstalt Klagenfurt eingeliefert. Die mitgeführten Drogen dürften jedenfalls einen Verkaufswert von mehreren 100.000 Euro haben.
1: Anfang August ist in Traundorf im Bezirk Völkermarkt ein 20 Jahre alter Mann bei einem Verkehrsunfall getötet worden. Er war zu Fuß am Heimweg von einem Fest. Der beteiligte Autolenker hat Fahrerflucht begangen. Ein Pensionist konnte erst 2 Wochen nach dem Unfall ausgeforscht werden. Jetzt ist das Kfz-Gutachten dazu fertig, berichtet Anita Steiner-Steinkellner.
2: Der Lenker des Unfallfahrzeuges, einem Feuerwehrauto, hat bei seiner Einvernahme Ende August gesagt, dass der 20-Jährige bereits reglos mitten auf der Straße gelegen habe. Diese Aussage wird nun vom Kfz-Gutachten bestätigt, sagt der Sprecher der Staatsanwaltschaft Christian Pirker.
3: Der Kfz-Sachverständige bzw. der Sachverständige aus dem Fachgebiet der Unfallanalyse hat in seinem Gutachten dargelegt, dass sich der Unfall in der Form ereignet hat, dass der Beschuldigte mit dem von ihm gelenkten Fahrzeug über das auf der Fahrbahn liegende Opfer gefahren ist.
2: Ob der 20-Jährige zu diesem Zeitpunkt bereits tot war oder ob er an den Folgen des Unfalls gestorben ist, muss ein weiteres Gutachten klären. Pirker?
3: Diese abschließende Beurteilung kann nur der gerichtsmedizinische Sachverständige vornehmen. Er wird ausführen in seinem Gutachten, ob eben hier dieses Unfallgeschehen, das Überrollen des auf der Fahrbahn liegenden Opfers zu den tödlichen Verletzungen geführt hat, ob das auch so zutrifft.
2: Das Ergebnis des gerichtsmedizinischen Gutachtens soll in einigen Wochen vorliegen. Ausgeschlossen werden kann zum jetzigen Zeitpunkt, dass ein weiteres Fahrzeug beteiligt gewesen ist, so Pirker.
1: Berichtet Anita Steiner-Steinkellner. Tagelang haben die Villacher Eishockey-Fans um die Zukunft ihres Vereins, des VSV, gebangt. Seit gestern gibt es so etwas wie Erleichterung. Der VSV kann übermorgen Freitag mit dem Auswärtsspiel bei den Pioneers Vorarlberg in die Saison starten. Aber wie geht es weiter? Denn es sind längst nicht alle Probleme vom Tisch, weiß Markus Paulitsch.
4: Um die Situation besser zu veranschaulichen und ganz deutlich zu sagen, man könnte den Vergleich mit einem Patienten ziehen, der gerade operiert wird. Fürs Erste ist der Zustand stabil, der Patient ist aber nicht außer Lebensgefahr. Von Seiten der Liga heißt es aktuell, dass sich die Region jetzt zum VSV bekennen solle. Das heißt auch, dass dem Team am besten geholfen ist, wenn so viele Menschen wie möglich in die Halle kommen und aus finanzieller Sicht natürlich Karten kaufen. Wenn man etwas haben und behalten wolle und es wichtig ist, müsse man nun auch etwas dafür tun, so die Liga-Chefs. Erst gestern wurden im Bürgermeisterbüro erste Zahlen präsentiert. Wie hoch die Schulden sind, ist weiterhin unklar. Es geht jetzt aber darum, nach außen seriös und offen zu kommunizieren, wünscht man sich beim Land Kärnten. Es gelte, den Blick nach vorne zu richten und die Zukunft des VSV nachhaltig abzusichern. Dabei werde die Kärnten Sportkoordination weiterhin dort unterstützen, wo es im Rahmen der gesetzlichen Möglichkeiten und des Auftrags möglich ist, heißt es von Landessportdirektor Arno Arthofer. Villachs Bürgermeister Günter Albel meldet sich heute auch erstmals per Social Media zur Causa und weist darauf hin, dass als finanzielle Notfallmaßnahme kein Steuergeld verwendet wurde, sondern der Betrag aus der Privatwirtschaft stamme, auch von den Vereinen der Eishockey League selbst, die einen 6-stelligen Betrag aufgebracht haben. Um Ergebnisse wird es heuer auch mit Fortdauer der Saison für die Villacher wohl am wenigsten gehen, sondern darum, die Firma VSV seriös, nachhaltig und sicher aufzustellen, damit wirklich von einer echten Zukunft gesprochen werden kann.
1: Analysiert Markus Paulitsch. Er berichtet auch in Kärnten heute um 19 Uhr in ORF 2 über die Villacher Eishockey-Zukunft. Wir berichten im Fernsehen auch über die Ermittlungen nach dem tödlichen Unfall in Globasnitz. Die weiteren Themen: In Klagenfurt hat heute die Herbstmesse begonnen. 500 Aussteller bieten bis einschließlich Sonntag Neues, unter anderem zu den Themen Mode, Kulinarik, Bauen und Wohnen. Das Stadttheater Klagenfurt startet morgen in die neue Spielsaison. Zum Auftakt wird die Oper Aida von Giuseppe Verdi gezeigt. Und unser Dabei-Team war beim Finale der Blumenolympiade in Pörtschach und bei einem Abendessen für den guten Zweck in Reifnitz. Das und mehr dann in Kärnten heute um 19 Uhr in ORF 2. Der steigende Druck auf die Gemeinden war heute zentrales Thema beim ersten

0: Kärntner Gemeindetag. Wichtige Investitionen müssen in vielen Gemeinden aufgeschoben werden, was später zu noch höheren Kosten führen könnte. Bisher konnten mit Rücklagen Gebührenerhöhungen weitgehend abgefangen werden, doch hier müssen sich die Bürgerinnen und Bürger wohl bald auf Anpassungen einstellen. Isolde Notnagel hat mit Gemeindebundpräsident Günter Falland gesprochen.
1: Die Gemeinden bekommen permanent neue Aufgaben übertragen, aber nicht die finanziellen Mittel dazu. Nehmen wir den letzten Sommer, der natürlich extrem heiß war, und die Forderungen nach Investitionen im Bereich von Hitzeschutz sind natürlich sofort da. Es sind wieder die Gemeinden, die die Schulen, die die Alten- und Pflegeheime mit Investitionen, Klimaanlagen und dergleichen mehr ausstatten müssen. Wir bekommen aber keine finanziellen Mittel vom Bund dafür zur Verfügung gestellt.
2: Kritik gab es heute auch an der Gemeindeumlage, die ja das Land einhebt. Da fühlen sich die Gemeinden benachteiligt.
1: Wir sprechen hier von der Landesumlage, die es in Verhandlungen des Kärntner Gemeindebundes gelungen ist, schrittweise von 7,6 auf 7% zu senken. Das entspricht einer jährlichen Einsparung von 4,3 Millionen Euro. Jedoch ist es natürlich das Ziel, diese Landesumlage dauerhaft zu reduzieren bzw. gleich auf Null zu stellen, wohl wissend, dass auch Aufgaben für die Gemeinden mit dieser Landesumlage finanziert wird.
2: Jetzt geht es ja auch um Lösungsansätze. Wie kommt man aus der finanziellen Misere heraus? Da wurde heute einiges genannt, unter anderem Gemeindezusammenlegungen, ein Thema für Sie.
1: Die Kosten für die direkte Demokratie vor Ort, die Kosten für den Bürgermeister, den Gemeinderat, umfassen in etwa, und das haben Untersuchungen des Gemeindebundes ergeben, 0,8 bis 1% des Budgets. Im Bereich der Infrastruktur, wie zum Beispiel Pflegeheime, Schulen, Kindergärten, sind keine Einsparungspotenziale zu erzielen, denn wir brauchen diese Einrichtungen für unsere Bürgerinnen und Bürger. Die wird wohl niemand wegrationalisieren wollen.
2: Worauf müssen sich die Bürger einstellen, was sie künftig vielleicht nicht mehr von ihrer Gemeinde in dieser Form erwarten können wie bisher?
1: Erwarten leider Gottes aufgrund der jüngsten Wirtschaftsprognosen und aufgrund der steigenden Inflation, dass auch wieder mit Gebührenerhöhungen zu rechnen ist. Und nicht alle Leistungen werden auch in Zukunft in jeder Gemeinde vor Ort möglich sein. Hier möchten wir aber natürlich sehr viele Wege auf dem digitalen Weg erledigen und Amtswege in Richtung Digitalisierung erleichtern.
0: Sagt Gemeindebundpräsident Günter Falland im Gespräch mit Isolde Notnagel am Rande des ersten Kärntner Gemeindetags. Und ich habe jetzt noch die Wetteraussichten für Sie im Mittagsjournal. Noch ist der Himmel in Kärnten weitgehend blau. Von Oberkärnten her werden die Wolken aber langsam dichter. Der Tag geht aber weitgehend trocken zu Ende. Die Temperaturen sind spätsommerlich bei 21 bis 26 Grad. Morgen am Donnerstag, da schlägt das Wetter dann um. Es wird trüb und regnerisch bei nur mehr 14 bis 18 Grad. Der Blick auf das aktuelle Thermometer zeigt, derzeit hat es in Klagenfurt 22 Grad. Und das war das Radio Kärnten Mittagsjournal mit Bernd Radler. Im Namen des Teams wünsche ich Ihnen einen schönen Nachmittag.

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1: Und im Monat September erzählt uns ja Thomas Forstner seine Geschichten. Eine davon war gestern, dass er eigentlich gar nicht primär für Österreich zum Song Contest wollte. Eigentlich wollte er nur Dieter Bohlen persönlich kennenlernen, der damals ja 1989 das Lied für Österreich komponiert hat. Das Kennenlernen ist dem jungen Thomas gut gelungen, möchte man meinen. Aber daraus ist noch viel mehr entstanden und das erzählt er uns heute.
2: Eine Woche, nachdem ich beim Dieter Bohlen in Hamburg im Studio war und ihn nur in Lieder mal als Demo eingesungen habe, hat mich dann der ORF angerufen eines Morgens und hat mir mitgeteilt, dass ich die Zusage bekommen habe. Das heißt, ich werde den Song Contest vertreten, 1989 in Lausanne. Ich war natürlich völlig von den Socken, habe mich wahnsinnig gefreut. Ich habe dann auch einen Studiotermin gekriegt dann vom Dieter Bohlen, der mich dann angerufen und habe gesagt, wann ich dann für die endgültige Aufnahme nach Hamburg kommen soll. Und ja, gesagt, getan, der Tag kommt, ich mache mich bereit zum Fahren. Das Problem war nur, ich war total krank. Ich bin mit Fieber und Husten in den Flieger eingestiegen, bin nach Hamburg geflogen und war eigentlich nicht in der Lage, irgendwas zu singen. Die haben das natürlich dann gleich mitgekriegt und wir sind dann in Hamburg auf die Suche nach einem Stimmarzt gegangen. Und der hat dann wirklich alles aufgefahren, was es gibt. Sprays, Spritzen, Elektrostimulation. Und er hat es tatsächlich hinbekommen. Ich konnte dann ungefähr für 4-5 Stunden glockenklar singen wieder, ich hatte meine Stimme wieder und bei den Aufnahmen selbst war ich dann ein bisschen frustriert, weil ich habe eingesungen, ich habe nur ein Lied gesungen, habe das mit vollem Herzen interpretiert und die Reaktion vom Dieter war nur, mehr Gefühl, mehr Gefühl. Und ich habe gedacht, was heißt mehr Gefühl, ich kann nicht mehr reinlegen, da ich habe da schon alles drinnen, aber ich hab mich dann so weiter geprügelt, bis dann auch meine ganze Seele in dem Song war. Und ja, er hat recht gehabt. Ich meine, es hat funktioniert. Ja. Das Zweite war das, es gab eine interessante Vertragssituation. Ja. Weil ich war ja durch den Chimbum-Wettbewerb 1988 mit der Vera, hatte ich eine Platte und hatte einen Vertrag mit der Polygram. Der Dieter Bohlen war aber bei der Ariola in Deutschland unter Vertrag und so kam es zu der ganz witzigen Situation, dass das erste Mal in der Geschichte des Song Contests ein Titel bei zwei Plattenfirmen gleichzeitig unter Vertrag war. Ja? Das heißt, die Polygram und die Ariola haben sich dann das so ausgemacht, Polygram hat die Rechte in Österreich, Ariola hat die Rechte in Deutschland und so ist es dann zustande gekommen, weil es war fast am Kippen, dass diese Nummer nicht genommen werden kann durch diese Vertragssituation. Aber wie gesagt, sie haben sich dann geeinigt, alles gut. Und ich war im Studio, war in einem Nebenraum und habe dann nur noch gesehen, wie der Thomas Anders plötzlich aus dem Studio raushuscht. Der ist irgendwie in der Zwischenzeit kurz reingekommen, hat was geholt anscheinend. Ich habe ihn leider nicht kennengelernt, aber ich habe ihn zumindest gesehen. Und deswegen hören wir uns noch einmal einen Titel von Modern Talking an, Sherry Sherry Lady.

0: Das war die Radio Kärnten Mittagszeit live von der Klagenfurter Herbstmesse. Weiter geht's bei uns im Funkhaus. Da werden die 1000 Fragen schon für Sie vorbereitet. Ich wünsche viel Spaß beim Mitraten. Und am Nachmittag ist Marco Wendry dann für Sie da auf der Messe.
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2: Im Studio. Eva Maria Fohn. Der Parlamentarische Untersuchungsausschuss zur Causa rund um den Tod von Ex-Sektionschef Pilnacek hat nach der Sommerpause seine Arbeit wieder aufgenommen. Erstmals werden jetzt Politikerinnen befragt. Den Anfang macht Ex-Justizministerin Alma Sadic von den Grünen. Katja Arthofer.
3: Zurzeit wird gerade Alma Sadic von den Grünen befragt. Sie war zum Zeitpunkt von Pilnaceks Tod Justizministerin und unter Sadic sind dem bis dahin als fast allmächtig geltenden Sektionschef im Ministerium ja eben weitgehend Kompetenzen entzogen und Pilnacek ist unter Sadic eben auch suspendiert worden. Sie ist heute merkbar gut gelaunt zur Befragung gekommen und sie betont gleich zu Beginn mit Peter Pilz, der ja Bücher zur Pilnacek-Causa verfasst hat und in dessen Partei sie früher war, seit Jahren überhaupt keinen Kontakt mehr gehabt zu haben. Und auf Fragen der Verfahrensrichterin sagt sie gleich zu Beginn ganz deutlich, sie habe, Zitat, keine konkreten Wahrnehmungen zu politischen Einflüssen auf die Ermittlungen nach dem Tod Pilnaceks gehabt.
2: Berichtet Katja Arthofer aus dem Parlament. Die Staatsanwaltschaft Wien ermittelt gegen den Kabarettisten Günter Pahl, bekannt unter dem Namen Gunkel, wegen Verdachts des sexuellen Missbrauchs und des Besitzes von kinderpornografischen Materials. Das Opfer soll erst 5 Jahre alt sein. Aufgeflogen ist der Fall, weil Pahl von 2 Frauen erpresst wurde, darunter seine ehemalige Lebensgefährtin. Es soll um rund 100.000 Euro gehen. Die beiden Frauen sitzen seit Monaten in Untersuchungshaft. Der ehemalige Präsident des Kosovo, Hashim Thaçi, ist wegen Kriegsverbrechen zu 25 Jahren Haft verurteilt worden. Das Sondertribunal in Den Haag befand den 58-Jährigen unter anderem des Mordes an 96 politischen Gegnern und der Folter für schuldig. Thaçi war während des Konflikts um die Abspaltung des Kosovo von Serbien in den 1990er Jahren Oberbefehlshaber der Kosovo-Albanischen Befreiungsarmee. UCK. In Rom verbreitet derzeit ein unbekannter Amokschütze Angst und Schrecken. An einer Kreuzung des zentralen Bezirks Prati wurden in den vergangenen Tagen schon 2 Frauen von Projektilen getroffen. Insgesamt soll es schon 7 Vorfälle geben. Aus Rom, Cornelia Wospanek.
4: Christina erinnert sich nur an etwas, das sich angefühlt hat wie ein starker Stich. Wenig später bemerkt die 50-Jährige, dass sie am Arm blutet. Sie ist Montag auf der menschenleeren Straße in Prati unterwegs. Nachdem ihr Fall bekannt wird, melden sich andere Frauen. Diese Anrainerin berichtet von einem Vorfall am Freitag. Sie habe einen Luftzug und einen starken Knall bemerkt und sah an der Wade gestreift worden. Ins Visier genommen werden nur Frauen. Schon 7 Vorfälle sind gemeldet. Bei der Waffe könnte es sich um ein Luftdruckgewehr handeln, das ohne Waffenschein zu haben ist. Die Polizei hat gestern schon 4 Wohnungen von Vorbestraften durchsucht, ohne Ergebnis.
2: Das waren die Nachrichten mit Eva Maria Fohn.
5: Und wir kommen zum Wetter in Kärnten. Heute gibt es noch einmal viel Sonne und es wird spätsommerlich warm mit Höchstwerten bis zu 26 Grad. Jetzt am Nachmittag tauchen Wolken von Westen her auf, der Tag geht aber überall trocken zu Ende. Aktuell messen wir zwischen 24 Grad am Weißensee und 19 Grad in Areach. Morgen beginnt der Tag in Kärnten verbreitet regnerisch. Am Nachmittag gibt es dann vor allem im Westen und im Norden einzelne sonnige Auflockerungen. In Unterkärnten bleibt es hingegen trüb und es kann immer wieder zu Schauern kommen. Es ist deutlich kühler morgen. Die Höchstwerte liegen zwischen 14 und 18 Grad. Sie sind sicher unterwegs mit Radio Kärnten. Gleich 4 Minuten nach 13 Uhr A10 Tauernautobahn in Richtung A2. Bei Villach wird vor dem Oswaldibergtunnel der Verkehr blockweise abgefertigt. Grund dafür ist eine Baustelle. Und wenn Ihnen noch etwas aufgefallen sein sollte, geben Sie gerne Bescheid. Sie erreichen uns unter der 0800 600 601. Gute Fahrt!
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5: Ich freue mich auf unsere gemeinsame Quizrunde am Mittwoch. In Kürze geht's los. Das ist Bruce Springsteen. Herzlich willkommen und einen schönen Nachmittag.

0: Die 1000 Fragen in Radio Kärnten am Mittwoch, dem 16. September. Das heißt, wir sind im Monat September und da geht es bei uns hier um folgenden Preis.
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0: Im Finale derzeit mit dabei 4 Kandidaten, das ist rein männlich besetzt bis jetzt. 2 mit 6 Punkten, einmal der Peter Ofner aus Villach und der Lukas Astner aus Klagenfurt. Und auch 2x 5 Punkte gibt es für den Günther Fellner aus Sirnitz und den Hubert Sacherer aus Felden. Schauen wir mal, was wir da heute machen können. Tagespreis geht es um folgenden.
1: Ein Gutschein für eine Golf-Tageskarte oder Konsumation im Golfrestaurant im Wert von 70 Euro. 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
0: Ich freue mich, mit Ihnen quizzen zu dürfen. Rufen Sie uns jetzt an 0463 511 005.

0: Die 1000 Fragen in Radio Kärnten am Mittwoch, dem 16. September. Gerne schon mit Ihnen, nur mit unserem Telefon scheint etwas nicht zu funktionieren. Deswegen versuchen wir es noch einmal. Wir haben jetzt wieder alles repariert. Die nächste Runde, 1000 Fragen gerne mit Ihnen. 0463 511 005. Vielleicht hilft es ja, wenn ich sage, die erste Frage hat drei Antwortmöglichkeiten.
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0: Das ist neu bei uns im Programm von Radio Kärnten. Vanessa Mai, Ich fall in love. Und das sind die 1000 Fragen am Mittwoch mit unserem ersten Kandidaten. Dafür geht's über die Landesgrenze hinaus, und zwar in die Steiermark zu Harald Fruwirth. Schönen Nachmittag.
1: Ja, schönen Nachmittag. Ich hoffe, Sie hören mich.
0: Ich höre Sie gut. Sie sind gerade unterwegs im Auto.
1: Da ist nämlich ein Warnsignal bei euch, so bitten, so bip, bip, bip, bip.
0: Ein Warnsignal, das höre ich nicht, muss ich sagen.
1: Ja, aber ich höre das, aber es geht trotzdem,
0: Es geht trotzdem. Sie sind gerade auf dem Weg, wohin?
1: Ja, ich komme von Wittersdorf und fahre mit dem Park in die Steiermark.
0: Aha, okay. St. Nikolai im Sausal, das ist in der Südsteiermark, gell?
1: Richtig, ja.
0: Ja, da kann man ganz gut Wein trinken, glaube ich, habe ich gehört.
1: Ja, wunderschöne Buschenschenke gibt es, eine wunderschöne Gegend und natürlich einen traumhaften Wein.
0: Ja, das kann ich mir vorstellen. Heute schauen wir, dass wir möglichst viele Punkte zusammenbringen bei den 1000 Fragen. Dann darf ich gleich einmal das Spielbett starten und die erste Frage stellen.
1: Bitte.
0: So, meinen Zettel da, die ist oder sollte machbar sein. Wofür braucht man einen Router? Ist das A, für die Internetverbindung im Haushalt, für die Stromversorgung oder für den Satellitenempfang?
1: Dann nehmen wir das Erste.
0: Nehmen wir das Erste, hätte ich auch gesagt. Sehr gut. Punkt Nummer 1 ist auf der Welt. Machen wir gleich weiter mit Punkt oder zumindest Frage Nummer 2. Welcher ägyptische Gott ermordete seinen Bruder Osiris? Schnell noch raten?
1: Keine Ahnung.
0: Keine Ahnung, ja, schade. Es wäre Seth gewesen. Schon einmal gehört?
1: Nein, habe ich noch nie gehört.
0: Ja, dann haben wir beide was dazugelernt für heute. Ich sage danke fürs Mitspielen. Ein Punkt haben wir. Vielleicht reicht's ja.
1: Bitte gerne. Schönen Abend an alle.
0: Ja, danke ebenfalls.
1: Bitte, ja.

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5: Polizisten haben in nur einem Auto in Völkermarkt insgesamt 15 Kilo Drogen gefunden, vor allem Ecstasy. Das ist ein Aufgriff mit Seltenheitswert, heißt es von den Ermittlern. Die Drogen haben einen Straßenverkaufswert von mehreren 100.000 Euro. Ein 34 Jahre alter Mann aus Bosnien und ein 30 Jahre alter Mann aus dem Bezirk St. Veit wurden festgenommen. Die finanziellen Probleme der 132 Gemeinden in Kärnten und ihr enormer Spardruck waren heute Thema beim ersten Kärntner Gemeindetag. Auf die Bürgerinnen und Bürger könnten höhere Gebühren zukommen. Isolde Notnagel berichtet.
6: Gebührenanpassungen konnten bisher wegen Rücklagen, die die Gemeinden noch hatten, weitgehend verhindert werden. Jetzt könnte aber so manche Leistung teurer werden.
5: Ersten Kärntner Gemeindetag. Auf die Bürgerinnen und Bürger könnten höhere Gebühren zukommen. Isolde Notnagel berichtet.
6: Gebührenanpassungen konnten bisher wegen Rücklagen, die die Gemeinden noch hatten, weitgehend verhindert werden. Jetzt könnte aber so manche Leistung teurer werden. Die finanzielle Situation der

0: Direkte Demokratie vor Ort würden lediglich 0,8 bis 1% des Budgets betragen.
1: Für den österreichischen Staatspreis Innovation nominiert wurden gleich zwei Technologieunternehmen aus Kärnten, der Halbleiterkonzern Infineon aus Villach und die IT-Firma Anexia aus Klagenfurt. Beide haben Anfang November die Chance auf die höchste staatliche Auszeichnung für innovative Unternehmen im Land. Die Wetteraussichten, die hat jetzt Simon Auernick für uns.
2: Viel Sonne und Temperaturen bis zu 26 Grad hat dieser heutige Mittwoch für uns parat. Erst jetzt am Nachmittag ziehen von Westen her allmählich dichtere Wolken auf. Der Tag geht aber trocken zu Ende. Aktuell ist es am wärmsten bei Ihnen in Hermagor bei 25 Grad. Sie sind sicher unterwegs mit Radio Kärnten, gleich 3 Minuten nach 13:30 A10 Tauernautobahn in Richtung A2. Bei Villach vor dem Oswaldibergtunnel wird der Verkehr blockweise abgefertigt. Grund dafür ist eine Baustelle. Ansonsten alles ruhig, gute Fahrt.
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0: Die 1000 Fragen am Mittwoch, dem 16. September. Das heißt, wir haben Halbzeit in diesem Monat, im Monat September. Da geht es um folgenden Monatspreis bei uns.
1: Ein Gutschein im Wert von 7.300 Euro. 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
0: Derzeit in der Verlosung mit dabei zwei Kandidaten mit 6 Punkten. Peter Ofner aus Villach und Lukas Astner aus Klagenfurt. Und dann noch einmal zwei Kandidaten mit 5 Punkten. Günter Fellner aus Sirnitz und Hubert Sacherer aus Felden. Heute liegt die derzeitige Marke bei einem Punkt. Da geht es um folgenden Preis.
1: Ein Gutschein für eine Golf-Tageskarte oder Konsumation im Golfrestaurant im Wert von 70 Euro. 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
0: Derzeitiger Spitzenreiter Harald Fruwirt aus St. Nikolai im Sausal. Wenn Sie sich zu unseren Monatsfinalistinnen und Finalisten dazugesellen wollen oder einfach nur heute den Tagespreis abstauben wollen, gerne gleich hier bei uns 0463 511 005.

0: Radio Kärnten mit den 1000 Fragen am Mittwoch und mit dem nächsten Kandidaten, und zwar aus Ferlach. Einen schönen Nachmittag zu Herbert Jesenko.
1: Guten Tag.
0: Ja, einen guten Tag. Was steht an heute in Ferlach?
1: Ja, schönes Wetter haben wir.
0: Das heißt, heute noch einmal ein bisschen die Sonne genießen.
1: Ja, genau. Morgen ist ja ungefähr ziemlich ein Wetterstürz zu erwarten.
0: Ja, da kommt der Herbst dann einmal so richtig.
1: Ja, zur Zeit.
0: Stimmt. Also
1: ein Wasser brauchen wir eh.
0: Das natürlich auch. Und viele Punkte hoffentlich bei den 1000 Fragen heute.
1: Ja, das kann natürlich auch sein, ja.
0: Dann schauen wir mal. Starten wir gleich einmal rein mit der ersten Frage. Welche Nationalität hat der Psychologe Carl Gustav Jung?
1: Deutsch.
0: Nicht schlecht gedacht, er war Schweizer tatsächlich.
1: Das war nicht weiter gerungen.
0: Ja, macht nichts, kein Problem. Dann hören wir uns in 14 Tagen wieder, hätte ich gesagt.
1: In Ordnung, wieder
0: hören. Wünsche einen schönen Nachmittag. Baba.

0: Gehen wir auch gemeinsam den Weg in den 1000 Fragen heute am Mittwoch. Eine Runde geht sich noch aus. 0463 511 005.
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0: Die 1000 Fragen in Radio Kärnten am Mittwoch, dem 16. September. Jetzt in dieser Runde mit Sigrid Schwinger aus Lölling. Schönen Nachmittag.
1: Ja, grüß Gott, das ist Frau Schwinger. Hallo.
0: Ja, grüß Gott, wie geht's Ihnen?
1: Ja, gut, danke.
0: Das Wetter heute auch noch einmal genießen, bevor der Herbst so richtig kommt?
1: Ja, machen wir das.
0: Das heißt, wir telefonieren gerade, Sie sind gerade zu Hause?
1: Nein.
0: Nein? Unterwegs?
1: Unterwegs, ja.
0: Aha, okay. Geht's irgendwo hin? Zur Herbstmesse oder?
1: Nein, auf die Breithofener Hütte.
0: Ah, hoch hinaus.
1: Ja, genau.
0: Ja, sehr gut. Und davor schauen wir das auch, dass wir es hoch hinaus da bei den Fragen schaffen, oder?
1: Ich hoffe, ja.
0: Dann starten wir gleich rein, Frau Schwinger.
1: Ja, bitte.
0: Erste Frage für Sie. Aus wie vielen Ziffern besteht die Jokerzahl bei 6 aus 45?
1: 45.
0: Nein, oh, das war der Falsche. Der Joker. Der Joker besteht leider nur aus 6 Ziffern.
1: Achso, das ist komplett falsch.
0: Ja, leider. Da müssen wir leider streng sein und die erste Antwort nehmen. Trotzdem hat mich sehr, sehr gefreut. Ich wünsche trotzdem viel, viel Spaß auf der Alm.
1: Danke.
0: Schönen Nachmittag.
1: Danke.
0: Wiederhören. Und ich sage einen schönen Nachmittag zu Peter Lueger aus Klagenfurt.
2: Ja, grüß Gott.
0: Grüß Gott. Sie sind heute auch ebenfalls unterwegs oder nur zu Hause?
2: Ich bin zu Hause.
0: Sie genießen den letzten sonnigen Tag am Balkon, auf der Terrasse?
2: Ja, im Garten, ja. Ja. Im Garten war ich, ja.
0: Genau so gehört sich das. Und wir schauen mal noch, dass wir die Hürde von einem Punkt, der derzeit zur Tagesführung, zum Tagespreis reicht, dass wir den schaffen.
2: Ja, schauen wir mal.
0: Einen Punkt, den kriegen wir auf alle Fälle zusammen. Die erste Frage hat nämlich 3 Möglichkeiten. Was misst ein Smartwatch-Sensor häufig? Ist das A, die Herzfrequenz, B, der Reifendruck oder C, der Luftdruck?
2: Das erste.
0: Jawohl. Der erste Punkt ist auf der Welt und da machen wir gleich weiter, wenn es so gut läuft. Zweite Frage. In der Gegend, in der gesuchte See liegt, trinkt man gerne Bardolino, Valpolicella oder Suave. Und man besucht Orte wie Sirmione, Riva oder Malcesine. Wie heißt der gesuchte See?
2: Vermutlich Gardasee.
0: Vollkommen richtig. Schon öfters Urlaub gemacht dort am Gardasee?
2: Einmal vorbeigefahren, aber Urlaub selber nicht, nein.
0: Aber trotzdem auch beim Vorbeifahren sehr, sehr schön, oder?
2: Ja, auf alle Fälle, ja.
0: Gut, Frage Nummer 3, das ist...
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0: Und die kommt von der Frau Erika aus Weitensfeld. Sie will wissen, auf welchem Porzellan findet man als Symbol einen Bienenstock?
2: Meißner Porzellan.
0: Augarten wäre die richtige Antwort gewesen.
2: Okay.
0: Trotzdem, 2 Punkte, das reicht zum heutigen Tagespreis. Ich gratuliere recht herzlich.
2: Dankeschön.
0: Und dann wünsche ich noch einen schönen Nachmittag.
2: Danke.
0: Danke, wieder ein.

0: So, wir ziehen einen Schlussstrich unter die heutigen 1000 Fragen am Mittwoch, dem 16. September. Der Tagespreis ist folgender.
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0: Und da darf man recht herzlich gratulieren an Herrn Peter Lueger aus Klagenfurt, der sich mit 2 Punkten als Tagessieger herauskristallisiert hat. Fürs Finale hat es nicht ganz gereicht. Da geht es um folgenden Preis.
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0: Unverändert die Finalistenliste. 2 Kandidaten mit 6 Punkten. Peter Ofner aus Villach und Lukas Astner aus Klagenfurt. Und 2 Kandidaten mit 5 Punkten. Einmal Günter Fellner aus Sirnitz und einmal Hubert Sacherer aus Felden. Ja, das waren sie, die heutigen 1000 Fragen. In Kürze übernimmt dann wieder Marco Ventre von der Herbstmesse live aus unserem gläsernen Studio. Mein Name ist Simon Auernick. Ich würde mich dann freuen, wenn wir uns am Freitag auf der Herbstmesse sehen und hören. Ich wünsche alles Gute, einen schönen Nachmittag.
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0: Und natürlich wünsche ich ganz, ganz viel Spaß mit dem Marco Ventre, jetzt live von der Herbstmesse aus Klagenfurt.
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4: Im Studio Eva-Maria Fohn. Die Staatsanwaltschaft Wien hat heute gegen den Kabarettisten Günter Pahl, genannt Gunkel, Anklage erhoben. Ihm wird sexueller Missbrauch und Besitz von kinderpornografischen Darstellungen vorgeworfen. Aufgeflogen ist der Fall, weil Pahl offenbar von 2 Frauen, darunter eine Ex-Lebensgefährtin, erpresst wurde. Bernd Koschuh informiert.
5: Seit heute ist sowohl der Kabarettist angeklagt als auch die mutmaßlichen Erpresserinnen. Vor 1 bis 2 Jahren soll Günter Pahl, genannt Gunkel, deren Tochter bzw. Enkeltochter sexuell missbraucht haben, bestätigt sein Anwalt Florian Höllwart.
6: Diese Erpressung hat es deswegen gegeben, weil es eben einen Vorfall gegeben hat, wo ihm der Verdacht des sexuellen Missbrauchs im Raum steht und diese Damen meine Mandanten unter Druck gesetzt haben, das gegebenenfalls zu veröffentlichen.
5: Gunkel habe Anzeige und Selbstanzeige erstattet.
6: Auch weil er reinen Tisch machen wollte.
5: Vor einer Übergabe von rund 30.000 Euro war die Polizei informiert und hat zunächst eine der mutmaßlichen Erpresserinnen festgenommen. Auf einem Computer von Günter Pahl sollen außerdem aus dem Internet heruntergeladene Kindesmissbrauchsdarstellungen gefunden worden sein.
4: In Österreich wurden knapp 160 Millionen Euro an Corona-Hilfen zu Unrecht bezogen. Das hat eine vorläufige Überprüfung von Covid-19-Förderungen des Finanzministeriums ergeben. Bis Juni hat die Finanzverwaltung zudem ein Rückerstattungsvolumen von 45 Millionen Euro allein bei Unternehmensverbünden festgestellt. Die inzwischen aufgelöste Covid-Finanzierungsagentur hatte seit März 2020 insgesamt 47 Milliarden Euro an Hilfen ausgezahlt. Beim Einsturz eines Gebäudes in der Stadt Gaza sind mindestens 16 Menschen ums Leben gekommen. Laut palästinensischen Angaben sind unter den Toten auch 5 Kinder. Noch mehr als 100 Menschen werden unter den Trümmern des bei israelischen Angriffen beschädigten Gebäudes vermutet. Mindestens 10 Familien sollen dort Zuflucht gesucht haben, weil es an sicheren Unterkünften fehlt. Die Ticketpreise für die öffentlichen Verkehrsmittel sind in Österreich im europäischen Vergleich besonders stark gestiegen. Im Klimaticket-Ranking von Greenpeace in 30 europäischen Ländern und ihren Hauptstädten ist Österreich deshalb abgerutscht. Karin Goritschnik berichtet.
7: Beim letzten Greenpeace-Report 2023 hat Österreich noch einen Stockerlplatz belegt. Heuer reicht es nur mehr für Rang 4 hinter Luxemburg, Malta und Slowenien. In kaum einem anderen Land seien die Ticketpreise für Bus und Bahn so stark gestiegen wie in Österreich, heißt es von Greenpeace. Beim Klimaticket macht das Plus fast 28%. Präsident aus. Ähnlich ist die Entwicklung auch beim Vergleich der europäischen Hauptstädte. Während die Preise für Jahres- und Monatskarten in mehreren Städten deutlich gesunken sind, sind sie in Wien um 26% gestiegen. Greenpeace fordert nun von Mobilitätsminister Peter Hanke, SPÖ, Sozialtarife für das Klimaticket, um klimafreundliche Mobilität für mehr Menschen erschwinglich zu machen.
4: Das waren die Nachrichten mit Eva-Maria Fuhn. Zum Wetter.
8: Heute gibt es nochmal viel Sonne und es wird spätsommerlich warm mit Höchstwerten jetzt am Nachmittag bis zu 26 Grad. Es tauchen aber von Westen her kommend auch ein paar Wolken auf. Der Tag geht dann überall trocken zu Ende. Wir messen im Moment 23 Grad und zwar bei Ihnen in Feistritz, Bleiburg und in Oberfellach. Klagenfurt und St. Veit 24 Grad, Ferlach und Tellach im Trautal 25, 26 hat es in St. André. Morgen am Donnerstag, da beginnt der Tag in Kärnten, dann verbreitet regnerisch. Am Nachmittag gibt es dann vor allem im Westen und im Norden einzelne sonnige Auflockerungen. In Unterkärnten bleibt es trüb und es kann immer wieder zu Regen kommen. Deutlich kühler wird es auch, die Höchstwerte liegen dann morgen nochmal zwischen 14 und 18 Grad. Sicher unterwegs mit Radio Kärnten um genau 2:04. A10 Tauern Autobahn Richtung A2 bei Villach vor dem Oswaldeberg-Tunnel. Da wird der Verkehr blockweise abgefertigt. Grund ist eine Baustelle. Planen Sie ein paar Minuten mehr ein. Ansonsten ist aber soweit alles ruhig. Kommen Sie gut und sicher an Ihr Ziel.
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8: Und Marco Ventre wünscht Ihnen einen schönen Mittwochnachmittag hier aus der Halle 4. Es ist jede Menge los. Man flaniert durch die Hallen, man gustiert, man schaut, man kauft und man trifft sich. Ja, es ist ein Zusammenkommen alle Jahre wieder. Und wir freuen uns, wenn Sie auch bei uns vorbeischauen, uns ein bisschen über die Schultern schauen, während wir, unter Anführungsstrichen, für Sie Programm machen dürfen. Alles Liebe und einen schönen Nachmittag hier.

0: Via Condios in Radio Kärnten an diesem Mittwochnachmittag direkt von der Herbstmesse. Halle 4 meldet sich da und ich freue mich, dass ich Besuch jetzt bei mir habe in unserem Hallenstudio, wenn man so will. Ariane Obertautsch ist da, sie ist im Vorstand der Wirtschaftsgemeinschaft der Betzenland und selber dann auch noch mandratzentechnisch unterwegs, aber über das reden wir dann ein bisschen später. Ich wünsche einen schönen Nachmittag, herzlich willkommen.
1: Hallo, herzlich willkommen.
0: So, die Wirtschaftsgemeinschaft Betzenland präsentiert sich, haben wir heute in der Früh schon gehört, das allererste Mal hier auf der Klagenfurter Herbstmesse. Vielleicht einmal kurz für all jene, die nicht wissen, worum es geht. Wer seid ihr, was macht ihr?
1: Also wir sind eine Vereinigung von Wirtschaftsbetrieben aus dem Betzenland. Insgesamt haben wir 80 Mitgliedsbetriebe aus den unterschiedlichsten Branchen und wir sind heute das erste Mal gemeinschaftlich auf dieser Herbstmesse.
0: Aber euch gibt es schon länger diesen Zusammenschluss?
1: Den Zusammenschluss gibt es schon viele Jahre und nach außen getraut haben wir uns halt jetzt das erste Mal.
0: Das heißt also, nur gemeinsam ist man stark, da wirklich die geballte Kraft des Betzenlandes soll dann quasi die Welt erobern.
1: Genau. Das Thema ist, dass wir das in der Region immer wieder Veranstaltungen feiern und uns gemeinsam präsentieren, aber da sind wir schon sehr gut bekannt und deswegen war die Entscheidung, dass wir gesagt haben, wir müssen oder wir sollen nach außen gehen, dass uns auch der Rest von Kärnten gut kennenlernt und zu schätzen weiß, was im Betzenland, welche Leistungen dort wirklich geboten werden.
0: Reden wir über welche Leistungen, die da geboten werden.
1: Ja, eigentlich alles, was man braucht. Also es gibt jeden Betrieb, es gibt wirklich jede Art von Dienstleistung, die man da bekommen kann. Wir haben ganz eine tolle Kulinarik, wir haben tolle Betriebe, die Handwerksbetriebe, wir haben Tourismusbetriebe. Es gibt eigentlich nichts, was es nicht gibt im Betzenland.
0: Und sogar eine eigene Matratzenerzeugung. Das habe ich nicht gewusst, dass es das da noch in quasi Südkärnten noch gibt.
1: Ja, das gibt es tatsächlich seit 1927 in vierter Generation. Und da sind wir stolz, dass wir da gemeinsam mit der Wirtschaftsgemeinschaft uns da präsentieren können, weil alleine sich zu präsentieren ist oft schwieriger, als wenn man gemeinsam wohin geht. Und so kann jeder vom anderen was haben und man kann sich gegenseitig unterstützen und ja, dank der Unterstützung der Kärntner Messen da, was wirklich ganz herausragend ist, macht es das sehr viel leichter.
0: Schön, dann herzlich willkommen hier auf der Klagenfurter Herbstmesse und auch, dass ihr bei uns vorbeischaut, aber reden wir vielleicht auch über die Matratzen aus dem Betzenland. Das ist ja fast eine Philosophie, das ist eine eigene Religion, das ist eine Wissenschaft. Der eine liegt gern weich, der andere lieber hart. Wie findet man die richtige Matratze? Oder sagt ihr, wir haben eine, die geht für alle?
1: Nein, das gibt es überhaupt nicht. Man findet die richtige Matratze, indem man viele Fragen stellt. Mhm. Und zwar zu Körpergröße, Körpergewicht, Schlaflage. Liegt man am Bauch, am Rücken oder in der Seitenlage?
0: Aber das ändert sich ja in der Nacht mehrmals, oder?
1: Ja, nicht immer. Also viele drehen sich sehr oft um. Viele sind aber sehr starre, ruhige Schläfer. Und das ist ganz wichtig. Man muss da hinhören, welche Probleme die Menschen haben. Mhm. Schwitzen sie, haben sie irgendwo Druckpunkte, ist ihnen kalt, brauchen sie Hilfe beim Aufstehen, indem man zum Beispiel Randzonen einbaut. Ältere Menschen haben einen anderen Bedarf als ganz junge Menschen und ob man gesund ist oder ob man krank ist, jeder braucht was anderes und das ändert sich natürlich immer wieder in der jeweiligen Lebenssituation.
0: Also ich sag so, wenn ich am Abend mich ins Bett lege, wache ich nie so auf, wie ich mich eingelegt habe. Also ich bin einer, der rotiert, glaube ich, wie ein Hubschrauber die ganze Nacht. Das heißt, ich brauche eine spezielle Matratze dann, oder?
1: Ja, eigentlich nicht. Eigentlich reicht da wirklich ein gutes, also ein Kern, der rundum für alle Schlaflagen geeignet ist, aber ich müsste dazu noch ein paar Details von dir wissen, dass ich dir wirklich eine Beratung geben kann.
0: Dann reden wir dann etwas später noch über meinen Schlaf und im schlimmsten Fall irgendeinen Sicherheitsgurt noch, oder? Dann
1: ja, das schneust
0: mir auf. Genau. Wo findet man denn die Wirtschaftsgemeinschaft Betzenland eigentlich also da auf der Messe?
1: Uns findet man in der Halle 5 am Stand A12 und wir sind 14 Betriebe, haben eine ganz große Branchenvielfalt. Wir haben auch ein großes Gewinnspiel, also wir haben tägliche Verlosungen und es zahlt sich wirklich auch aus, unsere Betriebe dort zu sehen und mit den einzelnen Unternehmern und Unternehmerinnen zu sprechen.
0: Ja, oder mit der Ariane dann über einen perfekten Schlaf
1: sehr gerne
0: zu diskutieren. Ich danke dir ganz herzlich für den Besuch im Studio und wünsche euch ganz viel Erfolg für euren ersten Messeauftritt.
1: Vielen Dank, danke sehr.
0: Danke dir.

0: Die Boxhookers ist das mit D schon wieder, Mama geht tanzen. Oder sie geht flanieren. Auf die Klagenfurter Herbstmesse, das tun heute schon sehr, sehr viele hier. Schon auch immer wieder hier bei uns in der Genusslandhalle, in der Halle 4 vorbei, da wo wir unser Radio Kärnten-Studio traditionell schon seit einigen Jahren auch aufgebaut haben. Da kann man gut essen, ist man dann gut gestärkt und schaut dann durch die verschiedenen Hallen und kann sich auch beraten lassen, wie zum Beispiel vom David Birker. Er ist der Geschäftsführer von Green Solar. Einen schönen Nachmittag, herzlich willkommen da bei uns.
1: Danke für die Einladung.
0: Ja, Solartechnik war ja, sag ich mal, in aller Munde, da hat es einen richtigen Boom gegeben. Da wollte jeder Solartechnik auf seinem Haus, auf seiner Wohnung haben. Man hat so das Gefühl, es ist jetzt ein bisschen abgeflaut. Oder ist das ein falscher Eindruck, den ich da habe?
1: Naja, wenn man den Markt betrachtet, ist der Markt noch immer ein wachsender Markt. Es hat sich nur ein bisschen durch den Einbruch des Baugewerbes die Photovoltaik in diese Richtung entwickelt. Mhm. Aber man merkt zurzeit wieder, die Energiepreise steigen, Gaspreise steigen, wir brauchen nur an den Zapfsäulen schauen und der Strompreis korreliert mit dem. Das heißt, auch die Stromkosten steigen wieder. Wenn wir uns allein heuer anschauen, die Netzkosten sind über 30% gestiegen und der Ausblick ist der ähnliche. Und dementsprechend merken wir persönlich eine große Nachfrage wieder nach PV-Anlagen.
0: Trotzdem muss man sagen, fairerweise, es hat schon mal bessere Anreize gegeben, auf Solartechnik umzusteigen. Wir erinnern uns auch an, die sehr üppigen Förderungen, aber auch zum Beispiel die Möglichkeit, dass man überproduzierten Strom auch einspeisen hat können, dafür Geld gekriegt hat. Das ist ja alles irgendwie weniger bis gar nicht mehr vorhanden, oder?
1: Genau, vor ein paar Jahren hat man seine PV-Anlage noch überdimensioniert und nicht wirklich auf den Eigenverbrauch abgestimmt. Mit dem Ziel, jetzt mit der PV-Anlage Geld zu verdienen. Also das funktioniert nicht mehr. Man verschenkt seinen Überschuss Strom sozusagen. Deswegen, wenn ich heute eine PV-Anlage anschaffe, schauen, was habe ich Eigenverbrauch, richtig dimensionieren, nur so bekomme ich die beste Wirtschaftlichkeit.
0: Aber ein bisschen am Buffer sollte man sich trotzdem einbauen, oder? Weil es kann ja immer mal unerwartet mehr werden, sage ich.
1: Ganz richtig. Also wenn ich heute eine PV-Anlage anschaffe, schaffe ich diese ja nicht für einen Moment an, sondern für die nächsten Jahre. Eine PV-Anlage hält ja bis zu 30 Jahre und dementsprechend, was aber auch in der Beratung dann mit dem Kunden herauskommt, man schaut ja auch ein bisschen in die Zukunft, stelle ich auf Wärmepumpe um, wäre immer ein E-Auto in der Zukunft anschaffen, welche Elektrifizierung findet noch statt und darauf baut man dann seine PV-Anlage auf.
0: Viele müssen ja den Euro zweimal umdrehen und da stellt man sich natürlich auch die Frage, wann rechnet sich denn und oder wie man so schön sagt, wann amortisiert sich denn so eine Anlage? Mit was für einem Zeitraum muss man da rechnen?
1: Also im Durchschnitt ist man bei 8 bis 10 Jahren bei einer PV-Anlage Amortisationszeit. Mhm. Wenn man dann rechnet, dass die 30 Jahre dann Strom produziert, habe ich noch 20 Jahre oder 22 Jahre, je nachdem, wo ich quasi gratis Strom produziere. Ja. Und man sieht es dann auch schön, wenn man so eine Amortisationsrechnung sich einmal genauer anschaut. Über 25 Jahre bei einem Haus mit Wärmepumpe würde ich um die 80.000 Euro Stromkosten zahlen. Mhm. In einem Zeitraum von 25 Jahren. Mit einer perfekt abgestimmten Solaranlage ist man abzüglich der Investitionskosten, dann hat man sich um die 60.000 Euro gespart.
0: Okay, das heißt also, ich entnehme jetzt dem, dass man für so eine Anlage um die 20.000, 30.000 Euro zahlt?
1: Ja, durchschnittliche Anlage kostet 20.000 Euro, 10 kW mit 10 kW Speicher. Und das ist für ein durchschnittliches Einfamilienhaus vollkommen ausreichend.
0: Kommen wir gleich zur Eingangsfrage nochmal zurück. Wird jetzt noch gefördert vom Bund, vom Land?
1: Es gibt zwei Förderungen, einmal die von Bund und einmal die vom Land Kärnten. Gutes Beispiel Land Kärnten. Hier bekommt man einen Pauschalbetrag von 3.000 Euro Förderung. Und schlechteres Beispiel Bund. Wir können es vom letzten Fördercall. Der nächste Fördercall steht am 8. Oktober an. Und da werden wieder alle zittrig vorm Computer sitzen und schauen, ob es sich diesmal beim Förderlotto ausgeht, weil beim letzten Fördercall sind 80% der Antragsteller abgewiesen worden und die gesamten Fördermittel waren in 35 Sekunden ausgeschöpft und das ist einfach ein schlechtes Beispiel, wie man Förderungen positioniert und da vielleicht ein bisschen Kritik an diese Förderstelle, das vielleicht am Beispiel Kärnten zu machen.
0: Da, wo es funktioniert und wo man nicht in einer halben Minute dann nichts mehr kriegt.
1: In Kärnten investiere ich in eine PV-Anlage und suche dann die Förderung an und bekomme diese Förderung zu 100% und brauche nicht zittern, ob ich eine Förderung bekomme oder nicht.
0: David, die Zeit ist leider gegen uns, aber eine Frage habe ich schon noch, weil da steht bei euch am Zettel drauf, ihr gebt auch eine Fördergarantie. Wie könnt ihr das machen, nachdem ihr, ich sage mal, ein privates Unternehmen seid und ja die Förderungen doch von öffentlicher Hand kommen?
1: Wir möchten unseren Kunden einfach die Sicherheit geben, mit der er auch kalkulieren kann. Also das sind ja einige tausend Euro an Förderung und ob ich die habe oder nicht habe, macht einen großen Unterschied, ob ich dann das Projekt auch umsetzen kann oder nicht umsetzen kann. Und dementsprechend wollen wir dem Kunden einfach die Sicherheit geben, dass er die Förderung bekommt.
0: Aber das heißt?
1: Und sonst springen wir ein.
0: Das wollte ich gerade sagen. Wenn ihr die, nämlich wenn der Topf ausgeschöpft sein sollte, dann kriege ich trotzdem die Förderung, dann gibt es die sozusagen von euch.
1: Dann gibt es die von uns.
0: Keine versteckten Kosten, wo dann irgendwo was drauf...
1: Nein, die gibt es von uns bis zu 2.000 Euro.
0: Aha, schau, ne? Zwar 1.000er weniger dann, aber immerhin, man hat was.
1: Genau, 3.000 kommen vom Land Kärnten.
0: Genau. David, und man kann sich informieren, noch genauer und tiefer in die Materie eintauchen. In welcher Halle seid ihr zu finden?
1: Halle 1, man sieht unseren Stand, glaube ich, ganz auffällig in grün. Immer den grünen Luftballonen nach.
0: Dem Namen nach Green Solar. David Birker, danke vielmals für den Besuch bei uns.
1: Ich danke.
0: Oder wir wünschen euch immer ganz viel Sonne.
1: Genau, danke.
0: Alles Gute.

0: Leider auch schon von uns gegangen. Andreas Martin mit Solothurn, genau 14.30 Uhr, Zeit für Neuigkeiten. Wir schalten wieder zurück ins Funkhaus. Bernd Radler hat Neuigkeiten.
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2: Nach dem tödlichen Unfall Anfang August in Globasnitz, bei dem ein 20 Jahre alter Mann gestorben ist, liegt der Staatsanwaltschaft jetzt das Kfz-Gutachten vor. Es besagt, dass das Feuerwehrfahrzeug, das zwei Wochen nach dem Unfall sichergestellt wurde, über das Opfer gerollt ist. Ob der 20-Jährige zu diesem Zeitpunkt bereits tot war oder ob er an den Folgen des Unfalls gestorben ist, muss jetzt ein gerichtsmedizinisches Gutachten klären. Die Polizei konnte in Völkermarkt bei einer Schwerpunktkontrolle einen großen Drogendeal aufdecken. Gefunden wurden die Suchtmittel in einem Auto. Zwei Personen wurden direkt festgenommen, berichtet Gerhard Petscher.
3: Entdeckt wurden die Suchtmittel von den Polizeibeamten in 15 Plastikboxen, die in dem Auto im Völkermarkt versteckt waren. Im Auto saßen ein 34-jähriger Bosnier und ein 30-jähriger Kärntner. Bei der Kontrolle der Polizisten wurden neben Cannabis, Heroin und Kokain vor allem Ecstasy gefunden, und zwar 15 Kilogramm mit einem Verkaufswert von mehreren 100.000 Euro. Der Bosnier war übrigens aus Slowenien nach Kärnten gekommen, er ist auch teilweise geständig, war aber bisher nicht auffällig gewesen. Beide Männer sitzen jetzt in der Justizanstalt in Klagenfurt in Haft.
2: Villachs Bürgermeister Günter Albel von der SPÖ meldet sich heute erstmals in den sozialen Medien zum Dilemma um den Eishockeyverein VSV zu Wort. Er sagt, dass als finanzielle Notfallmaßnahme kein Steuergeld verwendet wurde, sondern der Beitrag aus der Privatwirtschaft stamme, auch von den Vereinen der Eishockey League selbst, die gemeinsam einen sechsstelligen Betrag aufgebracht haben. Wir kommen jetzt zu den Wetteraussichten und zu Marco Ventre.
0: Sehr gerne. Viel Sonne, Temperaturen bis zu 26 Grad. Jetzt am Nachmittag langsam
2: Stamme, auch von den Vereinen der Eishockey League selbst, die gemeinsam einen sechsstelligen Betrag aufgebracht haben. Wir kommen jetzt zu den Wetteraussichten und zu Marco Ventre.
0: Sehr gerne. Viel Sonne, Temperaturen bis zu 26 Grad. Jetzt am Nachmittag langsam tauchen aber in Oberkärnten.

0: Das ist der Nachmittag in Radio Kärnten live aus der Messe Halle 4. Wir haben Ihnen viel zu erzählen, was denn hier auf der Messe so passiert, aber auch außerhalb, zum Beispiel aus dem österreichischen Film und aus der Kabarettszene. Er zum Beispiel ist von dort gar nicht wegzudenken. Erwin Steinhauer kaum zu glauben, aber der Publikumsliebling, der feiert an diesem Samstag seinen 75. Geburtstag. Und aus diesem Anlass zeigt ORF 2 heute Abend die Dokumentation Orte der Kindheit. Alexandra Ludwig, welchen Erwin Steinhauer bekommen wir denn da heute zu sehen?
1: Ja, wir bekommen einen sehr privaten, fast schon verletzlichen Erwin Steinhauer zu sehen. Gemeinsam mit Kulturmoderator Peter Schneeberger reist er zurück an die Orte, die ihn geprägt haben, an Orte seiner Kindheit.
2: Der Dom von Ernstbrunn.
3: Hier liegen die Wurzeln der Steinhauers.
2: Ganz genau. Väterlicherseits waren wir hier bis zum Ende des Ersten Weltkriegs 1918 die Huf- und Wagenschmiede. Dann war Hungersnot, die Leute haben die Pferde aufgegessen. Die Huf- und Wagenschmiede waren nicht mehr so nötig. Und dann habe ich hier teilweise meine Jugend verbracht, bei den Großeltern mütterlicherseits Schweinsbrot und Schnitzel und Benzdorf-Schokolade gegessen.
1: Die Dokumentation von Ute Gebhardt zeigt eine Zeitreise, die vom Wiener Feuerwehrmuseum über Jazzmessen im Lichtental bis ins niederösterreichische Ernstbrunn führt. Auch der Prater, das Café Sperl und das Theater an der Wien sind Stationen dieser persönlichen Erinnerungen.
4: Erwin, wir sitzen hier auf einer Bühne. Du hast dein halbes Leben auf Bühnen verbracht. Was bedeutet der Bühnenraum?
2: Lebensraum war das für mich. Ein Gefühl, da wollte ich immer hin. Das war schon von frühester Jugend so. Also wahrscheinlich kommt es ein bisschen da, ich wollte mir immer gerne ein bisschen produzieren und ein bisschen was herzeigen. Und vor allem, was mir immer sehr wichtig war, ich wollte, dass die Menschen lachen.
0: Und ich glaube, das ist ihm durchaus immer wieder gelungen. Orte der Kindheit, Erwin Steinhauer, heute um 21.15 Uhr in ORF 2.

0: OMC Hitradio Kärnten an diesem Mittwochnachmittag. Die Herbstmesse hat wieder eröffnet. Viele sind schon da.
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0: Genau, und flanieren oder verkosten auch, wie bei meinen beiden Studiogästen jetzt, wenn ich sie so bezeichnen darf. Zum einen, ich darf mit dem Herrn beginnen, das Beste kommt immer zum Schluss, oder? Christoph Laschberger von den, ich sag's jetzt einmal global gesagt, von den Kärntner Imkerinnen und Imkern. Auch einen schönen Nachmittag, servus.
2: Ja, herzliches Gott aus der Genuss- und Kärntenhalle.
0: Und Alexandra Riepel, man kennt die mittlerweile als Frau Kohler.
3: Genau so. So. Herzliches Grüß Gott, ja.
0: Ihr produziert was Unterschiedliches, aber was euch vereint, ihr seid im Herzen Gelddollar. Du, so eine Gelddollerin, Christoph, du aus St. Stephan im Gelddoll.
2: So ist es, ja. Wir haben uns einen Gelddollar-Genuss mit nach Klagenfurt gebracht, dass die Gäste da unten das verkosten können.
0: Ja, und du bist ja quasi mit deinem Honigstand da und glaube ich, habe gehört, heuer war es ja ein richtig gutes Honigjahr, oder?
2: Heuer war echt ein super Honigjahr bei uns im Gelddoll und in ganz Kärnten. Mhm. Und da sind wir recht zufrieden. Also unsere Lager sind wieder aufgefüllt und sind wir die Herbstmesse gerüstet.
0: Das heißt eigentlich, der Klimawandel ist für euch, für die Honigproduktion, gut?
2: Ja, ganz so kann man es jetzt nicht sagen. Es muss halt alles zusammenspülen. Mhm. Das Wetter, die Natur, wir sind von der Natur angewiesen und deswegen schauen wir auf die Natur natürlich.
0: Aber ihr braucht mehr trockenes Wetter, mehr Sonnenschein, damit die Bienen fliegen können.
2: Genau, ja. Bei Wetterschicht der Drogen sind nicht sein.
0: Eben, genau. Das war in dem Sommer ja durchaus auch sehr oft gegeben. Bei der Cola-Produktion ist es wurscht wahrscheinlich, Alexandra, oder?
3: Nein, ganz wurscht ist es nicht. Es war das Frühjahr super, da haben wir die Feuchtigkeit gekriegt. Im Sommer war es dann doch ein bisschen oder sehr viele Tage zu heiß. Dann stellt natürlich die Pflanzen das Wachstum ein und macht auf Schonbetrieb. Und jetzt waren super Regentage, jetzt schießt wieder alles, weil wir haben ja mittlerweile nicht nur das Cola, sondern auch viele andere Kräutlein. Und jedes soll wachsen. Und natürlich, so wie ein Lavendel, super, der braucht trocken, aber alles andere braucht doch nicht so heiß und etwas Feuchtigkeit.
0: So, das heißt also, wir kennen ja die Cola alle mit ihrer dunklen Farbe. Deine Cola ist irgendwie durchsichtig. Aber
3: so ist es. Ohne Chemie, ohne Farbstoff.
0: Genau, aber Cola-Kraut ist in beiden drinnen, kann man das so sagen?
3: Nein, das stimmt nicht.
0: Stimmt nicht, deswegen frage ich dich.
3: Ja, ich bin jetzt einfach so, im dunklen Cola ist eigentlich Chemie drin. E150D kennt ja jeder als Zuckercouleur und viele Geschmacksstoffe. Bei mir ist das nicht drin, deswegen ist es durchsichtig. Das Cola-Kraut, die Eberraute eigentlich, ist ein gesundes Kraut für unsere Verdauung. Arno Schnee hat das die Großmutter beim Schweinsbraten reingetan, bei den Maischelern und so weiter und so fort.
0: Daher kenne ich den Geschmack jetzt.
3: Ja, so wird es sein. Und da finde ich, ein Gärtner ist draufgekommen, dass man es mit einem anderen Kraut einkreuzen kann. Deswegen ist es nicht mehr die Eberraute, was man kennt mit dem breiten Blatt, sondern fein gegliedert. Und das hat den Cola-ähnlichen Geschmack und das wird verarbeitet.
0: Ich verstehe. Also ein Cola-ähnlicher Geschmack.
3: Aber so ist es.
0: Jetzt kennen wir uns an. Siehst? Und das wird in Kärnten angebaut.
3: So ist es.
0: Hier geerntet und auch verarbeitet. Und das kann man da auf der Messe verkosten.
3: Das kann man hier verkosten und kaufen natürlich überall, wo Flora-Cola drum ist.
0: Und du, ich sage mal, du tust ja auch immer wieder ein bisschen experimentieren. Irgendwas mit Honig einmal, vielleicht so eine Cola mit Honig. Würde sich das vertragen?
3: Weiß ich nicht, der Honig macht nicht haltbar. Ich bin auf das schon angesprochen worden, nur wir machen mittlerweile ja, wenn ich sagen darf, tausende Liter und so viel Honig in ganz Kärnten gab es gar nicht.
0: Christoph was schon, oder? Heuer schon.
2: Da könnte man heuer aushelfen.
3: Ja. Aber wie gesagt, es macht nicht haltbar und ich gebe gar keine Chemie, keine Konservierungsmittel, gar nichts. Ich mache mit dem normalen österreichischen Kristallzucker haltbar, so wie es die Großmutter auch noch schnell gemacht hat. Und ja, aber natürlich, man könnte das eine und das andere Kreative schon einmal ausprobieren mit dem Honig.
0: Ja, es sind ja keine Grenzen gesetzt und beim Honig genauso nicht. Also es gibt ja mittlerweile nicht nur den Honig, sage ich mal, für das Brot zum Streichen, sondern ganz viele Honigprodukte.
2: Genau, wir haben unseren Honiglikör mit, Oxymel-Produkte, Propolis-Produkte, Blütenpollen, alles was vom Bienenvolk zum Ernten ist, haben wir mit.
0: Fein,
2: und
0: dann
2: kann verkostet werden.
0: Kann verkostet werden, genau. Beide in der Halle 4 zu finden, sowohl die Alexandra wie auch der Christoph. Quasi ihr seid da fast Standnachbarn, oder?
3: Ja. Wir sind Standpachtmann, wir sind ungefähr so weit wie daheim auseinander, gell? Nicht viel was, genau. Weil zwischen St. Stephan und Föhrola sind allein ein paar Meter.
0: Also. Da kann man zu Fuß gehen.
3: So ist es. Genau. Aber ganz ein wichtiger Punkt, wenn ihr in die Genussland Kärntenhalle kommt, ihr dürft es überall kosten, nicht geschamig sein. Es ist Genuss und den soll man probieren,
0: genau.
3: Bei jedem Stand.
0: Und das wollen wir so tun, die nächsten Tage bis zum kommenden Sonntag. Schön, dass ihr bei uns vorbeigeschaut habt und ein gutes Messegeschäft wünsche ich euch weiter.
3: Dankeschön.
0: Alles
3: Dankeschön.
0: Gute.

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6: Im Studio Eva-Maria Fohn. Die Energiepreise steigen weiter. Die Regierung will jetzt die Menschen entlasten. Astrid Petermann aus unserer Innenpolitikredaktion. Was ist da genau geplant?
7: Ja, die Strompreisbremse feiert da ein Comeback, allerdings nur im Krisenfall. Krisenmechanismus nennt das die Regierung. Das heißt, wenn die Nettopreise auf 16,5 Cent pro Kilowattstunde steigen und wenn gleichzeitig die Großhandelspreise eine bestimmte festgesetzte Grenze überschreiten, dann soll hier ein Preisdeckel bei 10 Cent eingezogen werden, zumindest für einen Grundverbrauch. Und auch für Industriebetriebe, speziell auch für besonders energieintensive, ist ein vergünstigter Strompreis geplant.
6: Viele Autofahrerinnen und Autofahrer leiden auch unter den hohen Spritpreisen. Warum passiert da nichts?
7: Die Spritpreise will die Regierung weiter beobachten. Die Spritpreisbremse läuft ja noch bis Ende des Monats und die Regierung verweist auch auf die sogenannte Preisruntergarantie. Sie soll ja sicherstellen, dass Konzerne Preissenkungen an den Weltmärkten weitergeben. Die Preise sind bei uns im Moment niedriger als in Deutschland. Das zeige, dass das System funktioniert, heißt es da. Für viele an der Zapfsäule ist das aber wohl nur ein schwacher Trost.
6: Berichtet Astrid Petermann. In Bad Vöslau in Niederösterreich ist ein Mann nach dem Messerangriff auf seine Partnerin von der Polizei erschossen worden. Die Frau wurde bei dem Angriff des Mannes schwer verletzt. Offenbar war es zuvor zu einem Streit zwischen den beiden gekommen. Die Polizei war im Großeinsatz. Nähere Einzelheiten sind nicht bekannt. Der frühere Präsident des Kosovo, Hashim Thaçi, ist vom Kriegsverbrechertribunal in Den Haag zu 25 Jahren Gefängnis verurteilt worden. Die Vorwürfe gegen Thaçi gehen auf den Unabhängigkeitskampf der Kosovaren gegen Serbien Ende der 90er Jahre zurück. Thaçi war damals Kommandant der UÇK, der kosovarischen Befreiungsarmee. Hartmut Fiedler informiert.
8: Die Anklage hatte 45 Jahre Gefängnis gefordert, die Verteidigung Freispruch. Das Urteil, das das Kosovo-Tribunal heute am Vormittag gegen den früheren UÇK-Chef Hashim Thaçi gesprochen hat, lautet schuldig in 96 Fällen des Mordes, außerdem willkürliche Inhaftierung, Folter und Verfolgung, begangen an Serben, Roma und oppositionellen Albanern. Die Strafe 25 Jahre Gefängnis.
9: The panel now sentences you to a single sentence of 25 years of imprisonment.
8: Thaçi, 58 Jahre alt, sagte nichts. Der frühere Präsident des Kosovo hatte sich dem Verfahren selbst gestellt und die Verantwortung für Kriegsverbrechen bestritten. Er kann gegen das Urteil berufen. Im Kosovo gilt er als Held.
6: Eine am Montag vor der polnischen Ostseeküste entdeckte russische Drohne war bewaffnet. Die Drohne sei mit Gefechtskopf und Zünder ausgestattet gewesen, heißt es. Sie wurde entschärft. Die Ermittlungen laufen. Das waren die Nachrichten mit Eva-Maria Fohn. Zum Wetter.
10: Heute gibt es noch einmal viel Sonne, jetzt am Nachmittag spätsommerlich warm, auch die Höchstwerte bis zu 27 Grad gehen sich aus. Langsam tauchen jetzt in Oberkärnten aber ein paar Wolken auf, der Tag sollte aber überall trocken zu Ende gehen. 27 Grad, die messen wir jetzt in St. André im Lavantal. Ferlach und Hermagor 26 Grad, Spital, Völkermarkt und Klagenfurt 25, Döllach und Feistritz ob Bleiburg 22 Grad. Morgen beginnt dann der Tag in Kärnten verbreitet regnerisch. Am Nachmittag gibt es dann vor allem im Westen und im Norden einzelne sonnige Auflockerungen. In Unterkärnten bleibt es trüb und es kann immer wieder zu Schauern kommen. Deutlich kühler, die Höchstwerte, die liegen morgen zwischen 14 und nur 18 Grad. Sicher unterwegs mit Radio Kärnten um ganz genau 3:04 A10 Tauern Autobahn Richtung Salzburg zwischen dem Knoten Villach und der Abfahrt Villach-Ossia-Hasee. Da gibt es Stau vor einer Baustelle. In etwa 15 Minuten sollten Sie da mehr einplanen. Ansonsten ist aber soweit alles ruhig. Kommen Sie gut und gesund an Ihr Ziel.
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10: Freue mich, dass Sie uns zuhören. Hier sind einige in den Hallen unterwegs am ersten Messetag. Bis zum kommenden Sonntag sind wir noch mit unserem gläsernen Studio da und erzählen Ihnen auch, was so abseits des Landes passiert, wenn man so will, direkt hier im Messezentrum. Viele Hallen, viele Ausstellerinnen und Aussteller. Ja, und da gibt es auch viel Interessantes zu entdecken. Wir gehen gerne mit Ihnen auf Entdeckungsreise und das machen wir jetzt auch gleich, nämlich mit einer Radtour durch Klagenfurt.

0: Die Lausa mit dem Rückenwind und den braucht man vielleicht auch jetzt für unsere Radtour durch Klagenfurt, zu der wir Sie einladen möchten. Klagenfurt mit dem Fahrrad neu erleben und dabei interessante Beispiele aus Stadtplanung, Energieeffizienz und Klimaanpassung kennenlernen. Dazu lädt die Stadt im September und im Oktober bei der Radtour de Klagenfurt ein. Eine fachkundig geführte Radtour mit dem Austria-Guide Horst Ragusch. Ilona Doppler hat sich dieses Angebot mal für uns genauer angeschaut und für die Tour angemeldet.
1: Ich habe mit Ihnen schon mehrere Interviews gemacht. Wir waren am Stadtpfarrturm oben. Wir haben eine Nachtführung in Klagenfurt gemacht. Also wir haben schon einiges gemacht. Aber am Vorradl sind wir zwar noch nie gesessen. Das ist ganz was Neues. Was ist das?
2: Ja, das sind 5 neue innovative Radtouren, die den Bürgern der Stadt, Gästen, die Stadt Klagenfurt ganz neu erlebbar machen sollen. Verbunden mit kulturhistorischen, farbigen Bildern und verbunden mit dem, was an Klimawandel-Anpassungsmaßnahmen in der Stadt passiert und wie es seit einigen Jahren schon auch das in den sozial-ökologischen Wohnbau überfließt. Das heißt, zeigen, was Positives, Zukunftsfähiges in der Stadt realisiert wird. Also ein ganz bewusst positiver Ansatz und genussvoll langsam in der Peripherie das zu erradeln.
1: Der Start ist am Bahnhof. Beim Regen fahren wir trotzdem?
2: Ja, die Touren finden auf jeden Fall statt. Uns war es wichtig, also den Veranstaltern, den IPAC, Abteilung Klima- und Umweltschutz vom Magistrat, und das ist ja gefördert, dass wir das unbedingt einfach in Gang bringen. Das soll ja der Start einer langfristigen neuen Erradelbarkeit der Stadt sein.
1: Jetzt gibt es mehrere Touren.
2: Genau, die erste Tour ist von der Stadt zum See. Wir radeln vom Hauptbahnhof den Lennkanal entlang. Das heißt, es geht immer ums Wasser. Klagenfurt West, Klagenfurt Süd sind alte Sumpfgebiete und wir gehen in der Geschichte in farbigen Bildern durch, wie sich dieser Sumpf in 2 moderne Stadtteile Weidmannsdorf-Viktling verwandelt hat und wie vom Sumpf letztendlich es zu Hightech-Unternehmen mit Lakeside Park Uni gekommen ist. Und vor allem zeigen, welche Bäume zum Beispiel die Stadt in verschiedenen Stadtteilen setzt, weil sich das völlig geändert hat.
1: Klimageschichte, gerade der heurige Sommer, beweist, dass viel Arbeit noch vor uns liegt.
2: Ja, genau. Wir Klagenfurter, wir Kärntner sind gewohnt, überall rinnt der Wasser. Und dem ist es eigentlich voll aktuell, wie wir mit dem Wasser umgehen, damit auch unsere Enkel noch ein Wasser haben, vor allem ein frisches, gesundes Wasser. Und wir zeigen natürlich genau zwischen Uni, Lakeside Park, Südring, Hotel Seepark und dem Europaschutzgebiet gibt es einen enormen Konflikt und Nutzungsdruck. Aber zum Beispiel vom Hotel Seepark, die 8 Hektar große Wiese Richtung Süden, gehört der Stadt, wird nicht mehr gedüngt. Das heißt, die magert im Laufe der Zeit ab. Und da werden wir ähnliche Blumenwiesen haben, für die man sonst auf die Seiser Almhorn nach Südtirol fährt.
1: Ja. Da radelt man dann vielleicht in ein paar Jahren vorbei.
2: Genau. Und das heißt, man kann auch renaturieren. Und diese Renaturierung hat einen zweiten Effekt. Das Wasserbindevermögen dieses Sumpf-Moorgebietes steigt. Das heißt, bei diesen heftigen Schlagregen, die wir immer mehr haben werden, wird dieses Gebiet mehr Wasser, und zwar in riesiger Form, als früher speichern können. Und das wird dann ein natürlicher Hochwasserschutz und Befeuchtung richtig in die Stadt herein sein bei trockenen Perioden.
1: Gut, das ist eine Route. Die nächste Route geht genau in die andere Richtung.
0: Genau, und da sind wir natürlich in ein paar Minuten noch mit dabei. Nach Neck. Se una regola c'è. Schönen Nachmittag mit Radio Kärnten.

0: Nächste und eine Regula Che in Radio Kärnten, 11 Minuten noch bis 3:30. In Klagenfurt am Wörthersee und rund um die Stadt gibt es eine Vielzahl an Radstrecken. Für jeden Geschmack sollte da etwas dabei sein. Kurze, mittlere und lange Radtouren voller Geschichte, Kultur und Kulinarik warten darauf, ausgekostet zu werden. Neu ist es jetzt, eine fachkundige, geführte Radtour mit Austria-Guide Horst Ragusch zu machen. Im vorigen Beitrag haben wir von der Ilona Doppler schon die Tour quasi ein bisschen kennengelernt. Von der Stadt zum See, Natur und Kultur am Lendkanal. Jetzt geht es aber genau in die andere Richtung, Ilona.
1: Ja, eine Route haben wir schon geschafft, war sehr gemütlich, den See hinaus. Die nächste Route, die wir uns heute auch noch anschauen, ist eigentlich genau in die gegengesetzte Richtung, Herr Horst Ragusch.
2: Das ist bewusst so gedacht, dass im Westen wir uns ein Europaschutzgebiet, also unseren den Freizeitraum von Klagenfurt anschauen und im Osten, in Habach, entlang der Habacher Straße, entsteht ein neuer sozial-ökologischer Stadtteil und das steht nicht nur auf dem Papier so und das passt so in die Entwicklung. Schloss Habach war früher im Schloss von einer reichen Familie, dann war es ein Mädchenheim mit einer 3 Meter hohen Mauer, natürlich Hilfe gepaart mit enormer katholischer Härte, wie die Diakonie das übernommen hat vor knapp 25 Jahren, wurde eine Mauer abgebaut. Das heißt, es werden die Mauern 4 Menschen abgebaut und genau gegenüber entlang der Habacher Straßen entsteht eben ein neuer Stadtteil für 1700 Menschen, der ökologischer ist, das sind Dachflächen begrünt und voll mit Photovoltaik. In der Mitte ist ein öffentlicher Park und das Erdgeschoss ist nicht völlig privatisiert. Das heißt, es gibt das Café Gernda, wo beeinträchtigte Menschen dann kellnern. Es gibt einen Sozialraum, wo man dann sich treffen kann mit ausgebildeten Fachkräften der Diakonie. Das heißt, hier findet von vornherein in der Konzeption eine höhere Gemeinschaftlichkeit statt und auch der Mix. Wer dort einzieht, ist ganz bewusst von ganz kleinen zu ganz großen Wohnungen, damit man eine soziale Durchmischung hat. Und das Schöne daran, wenn die Bäume dort wirklich Schatten spenden, dann werden auch alte Menschen viel weniger vereinsamen als in anderen Stadtteilen.
1: Man sitzt unter einem Baum, am Bankerl.
2: Unter einem Baum, genau.
1: Also sitzen tun wir jetzt nicht, wir radeln. Ja. Wie nehmen die Leute diese Radtouren an?
2: Also jetzt war die Premiere letzte Woche und wir waren einfach entzückt, weil alle sich beteiligt haben. Es ist ja unsere Zukunft, um die es geht. Und es war sofort ein Miteinander, ein Gespräch. Und natürlich werden die Leute mit Brot und Salz von mir begrüßt.
1: So wie immer?
2: So wie immer, fast immer. Weil Brot und Salz ist ein Willkommensgruß in allen Kulturen auf der Erde.
1: Sind das Touristen oder sind das Klagenfurter oder Kärntner, die da mitfahren?
2: Am Anfang jetzt waren es Klagenfurter, also Leute, die schon lange in Klagenfurt wohnen, die eigene Stadt kennenlernen wollen. Und eben die Touren gehen jetzt einmal bis 9. Oktober. Am 23. Oktober wäre der Ersatztermin, falls ein Termin regenbedingt in den Wasser fällt. Aber Radler sind ja wetterfest. Ja. Und es soll nur der Auftakt sein für ein langfristiges Projekt.
1: Ein tolles Projekt. Ich würde sagen, wir radeln einfach los. Sie fahren vor, ja. Und ich hinten noch. Es kann losgehen.
2: Vielen Dank.
0: Klingelingeling, wir sind im Radl da. Die Teilnahme ist natürlich kostenlos, aber eine Anmeldung ist bei Radguide Horst Ragusch auch möglich. Und zwar unter info@horstraguschguide.com zusammengeschrieben. Oder auch eine Telefonnummer gibt es, falls Sie sich die nicht merken, bei unserem Hörerservice kriegen Sie die auch 0650 24 24 3x5.

0: Kurz vor 3:30 ist es. Gleich gibt's bei uns Neuigkeiten aus unserem Bundesland.
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0: Und jetzt aus der Messehalle 4 wieder zurück ins Funkhaus. Bernd Radler wartet dort, er hat Neuigkeiten.
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4: Für das frühere ÖGB-Feriendorf am Maltschacher See bei Feldkirchen soll es eine neue touristische Zukunft geben. Das Land hat sich mit dem Kärntner Unternehmer Martin Ramusch auf einen Pachtvertrag über 50 Jahre geeinigt. Ramusch verpflichtet sich zu investieren. Im ersten Schritt sind es 11 Millionen Euro. Das Land steuert über die Kärntner Beteiligungsverwaltung 8 Millionen Euro bei. Der Seezugang soll öffentlich erhalten bleiben. Die finanziellen Probleme der 132 Gemeinden in Kärnten und ihr enormer Spardruck waren heute Thema beim ersten Kärntner Gemeindetag. Auf die Bürgerinnen und Bürger könnten höhere Gebühren zukommen, berichtet Isolde Notnagel.
5: Gebührenanpassungen konnten bisher wegen Rücklagen, die die Gemeinden noch hatten, weitgehend verhindert werden. Jetzt könnte aber so manche Leistung teurer werden. Die finanzielle Situation der Gemeinden habe sich zuletzt noch verschärft, erklärt Gemeindebundpräsident Günter Falland.
6: Die Gemeinden bekommen permanent neue Aufgaben übertragen, aber nicht die finanziellen Mittel dazu.
5: So mussten die Gemeinden wegen des heißen Sommers zuletzt Hitzeschutzmaßnahmen ergreifen. Gemeindezusammenlegungen sind für den Gemeindebundpräsidenten kein Thema. Die Kosten für die direkte Demokratie vor Ort würden lediglich 0,8 bis 1% des Budgets betragen.
4: Polizisten haben in nur einem Auto in Völkermarkt insgesamt 15 Kilo Drogen gefunden, vor allem Ecstasy. Das ist ein Aufgriff mit Seltenheitswert, heißt es von den Ermittlern. Die Drogen haben einen Straßenverkaufswert von mehreren 100.000 Euro. Ein 34 Jahre alter Mann aus Bosnien und ein 30 Jahre alter Mann aus dem Bezirk St. Veit wurden festgenommen. Wir kommen jetzt zu den Wetteraussichten und zu Marco Ventre.
0: Gerne, weiterhin sehr sonnig, der Himmel ist klar und überall Sonne bis zum Abend. Nur in Oberkärnten, da tauchen jetzt ein paar Wolken mehr auf. Der Tag geht aber überall trocken zu Ende mit Höchstwerten bis zu 27 Grad. Sicher unterwegs mit Radio Kärnten um 3:58. Da gibt es soweit noch die Meldung für die A10 in die Tauern, Autobahn Richtung Salzburg zwischen dem Knoten Villach und der Abfahrt Villach-Ossiacher-See. Stau vor einer Baustelle. 15 Minuten mehr sollten Sie dort einplanen. Und achten Sie immer und überall auf Ihre Geschwindigkeit, besonders jetzt auf der B95 der Thuracher Straße auf Höhe Oberglan bei der Tankstelle. Da steht ein Flitzerblitzer. Ansonsten ist mal soweit alles ruhig. Dort, wo es geht, wünschen wir Ihnen natürlich gute und sichere Fahrt.
1: Ja.

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1: Kindheitserinnerungen kommen da wieder hoch, wenn sie uns da von diesen Nesseln erzählt.
2: Haben Sie sich schon einmal an einer Brennnessel verbrannt? Die meisten von uns machen lieber einen Bogen um sie. Dabei gehört die Brennnessel zu den wertvollsten heimischen Heilpflanzen überhaupt. Sie steckt voller Vitamin C, Eisen, Kalium und Magnesium. Außerdem enthält sie Flavonoide und andere sekundäre Pflanzenstoffe, die antioxidativ wirken und unsere Zellen schützen können. In der Pflanzenheilkunde wird Brennnessel traditionell eingesetzt, um die Harnwege zu unterstützen und die Ausscheidung anzuregen. Deshalb ist sie besonders im Frühling beliebt. Neuere Untersuchungen beschäftigen sich außerdem mit ihren entzündungshemmenden Eigenschaften. Das könnte erklären, warum Brennnesselpräparate auch bei Gelenkbeschwerden oder einer gutartigen Prostatavergrößerung eingesetzt werden. Mein Tipp: Probieren Sie junge Brennnesselblätter einmal als Suppe, im Smoothie oder wie Spinat zubereitet. Wichtig ist nur, die Blätter vorher kurz zu blanchieren oder mit dem Nudelholz zu bearbeiten. Dann verlieren Sie Ihre Brennhaare. Bleiben Sie gesund. Alles Liebe, Ihre Christine Reiler.
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0: Shakira und Enrique Iglesias bei uns in Radio Kärnten. Jetzt mal wieder zu einer ganz anderen Musik.
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0: Ja, und wenn sich der Ecki was vornimmt, dann zieht er das auch durch. Auch am Mittwoch, wenn Instrumentaltag ist. Das ist dann oft einmal eine Herausforderung für unseren Musikexperten. Aber diesmal war es so, dass er sagt, ja, machbar. Oder erzähl es uns selber, lieber Ecki.
2: Zum Thema Schule habe ich für den heutigen Instrumentaltag auch eine passende Platte gefunden.
0: Schau, schau.
2: Ist nicht ganz instrumental, weil die Musik von den Ansagen eines strengen Lehrers der 50er Jahre unterbrochen wird. Unser Lehrer heißt die Platte von Hans Arno Simon von 1960. Ist eine historische Aufnahme, weil ich glaube, die heutigen Lehrer sind viel freundlicher.

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Casinot hier bei uns, das waren sie jetzt zwei Nachmittagsstunden mit Marco Wendre. Im Anschluss gibt es dann gleich Servus, Rätschner, Ciao, live hier aus der Messehalle 4 mit Daniel Matt. Wir hören uns morgen am Vormittag wieder ab 9, wenn Sie möchten. Freue mich schon drauf und wünsche für heute noch einen schönen Nachmittag.

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4: Im Studio Eva-Maria Fohn. Immer mehr Menschen in Österreich schlittern in die Privatinsolvenz. Fast 7.400 Privatkonkurse waren es heuer bereits. Julian Kern berichtet.
5: Mit fast 11% mehr Privatinsolvenzen rechnet der KSV 1870 heuer im Vergleich zum Vorjahr. Insolvenzleiter Karl-Heinz Götze.
6: Das ist hauptsächlich darauf zurückzuführen, dass Mitte des Jahres eine Gesetzesänderung gegeben hat. Die Entschuldungsdauer wurde wieder von 3 auf 5 Jahre verlängert.
5: Wer also geplant hat, den eigenen Privatkonkurs anzumelden, der hat das noch vor der Gesetzesänderung gemacht, um sich in 3 statt 5 Jahren zu entschulden. Besorgniserregend ist laut Götze der Anstieg jener Firmenpleiten, bei denen aufgrund fehlender Gelder gar kein Insolvenzverfahren mehr eröffnet werden kann.
6: Der Hauptgrund ist unter anderem, dass die Firmen zu spät anmelden. Das heißt, da ist dann nicht mehr mal 4.000 Euro da, um die Mindestkosten zu decken.
5: In diesen Fällen gehen Gläubiger meist komplett leer aus.
4: Noch ist offen, ob die Bundesregierung die Spritpreisbremse verlängert. Sie läuft Ende September aus. Eine Entscheidung soll erst, wie in den letzten Monaten, am Monatsende entsprechend der Marktentwicklung getroffen werden, sagte Wirtschaftsminister Hartmannsdorfer von der ÖVP nach dem Ministerrat. Diese Vorgehensweise habe sich bewährt. Der Vorarlberger Verpackungshersteller Alpla hat 2 neue Werke in der Türkei eröffnet. In die beiden Produktionsstätten in Izmir und Adana wurden insgesamt 30 Millionen Euro investiert. Sie sollen Lieferwege verkürzen und zusätzliche Kapazitäten in der Türkei schaffen, teilt das Unternehmen mit Hauptsitz in Hart mit. Vorsicht beim Kauf von Fotobüchern, es gibt große Preisunterschiede. Das zeigt jetzt ein Preisvergleich der Arbeiterkammer Österreich, Adam Michalech.
7: Preisunterschiede von bis zu 300% hat die AK jetzt festgestellt. Dabei sind die Preise von 20 Internetshops verglichen worden. Ein 24-seitiges A4-Fotobuch mit Versandgebühr kostet beim günstigsten Anbieter rund 17 Euro. Beim teuersten Shop sind es 43. Beim A5-Fotobuch liegt die Preisspanne zwischen 16 und 28 Euro. Die Arbeiterkammer rät beim Kauf neben dem Preisvergleich auch auf die Seitenanzahl des Fotobuches zu achten und zu prüfen, ob etwa teureres Echtfotopapier verwendet wird.
4: In Wien kommt der Kultureuro doch nicht. Bürgermeister Michael Ludwig von der SPÖ rudert nach Kritik aus der Kulturbranche zurück. Geplant war dem Vernehmen nach Kulturtickets um 12,5% oder aber um 1 Euro zu verteuern. Vertreter sämtlicher Wiener Kulturinstitutionen liefen gegen die Pläne Sturm. Das Ozonloch über der Antarktis ist im vergangenen Jahr so klein gewesen wie selten seit Anfang der 90er Jahre. Das teilt die Weltwetterorganisation WMO mit. Seit 1987 und dem Protokoll von Montreal wurden schädliche Stoffe wie FCKW schrittweise verboten. Gleichzeitig nehme allerdings die UV-Strahlung in Teilen Europas durch den Klimawandel zu, warnt die WMO. Das waren die Nachrichten mit Eva-Maria Fohn.
8: Und damit schauen wir zum Wetter nach Kärnten. Der Tag geht warm und sonnig zu Ende. Im Bereich der Dauern am Abend dann Gewitter und Schauer, die sich in der Nacht weiter ausbreiten. Derzeit haben wir 27 Grad in Dellach und St. Veit, 26 in Villach, Milstadt und Kötschach-Mauthen, 25 in Klagenfurt und Feistritz ob Bleiburg und 23 Grad in Oberfellach. Morgen beginnt der Tag regnerisch, am Nachmittag im Norden und Westen dann Auflockerungen in Unterkärnten, bleibt es trüb und regnerisch. Es wird deutlich kühler, Höchstwerte zwischen 14 und 18 Grad. Und damit schon mal auf die Straßen, sicher unterwegs mit Radio Kärnten um 4 nach 4. A10 Downautobahn Richtung Salzburg zwischen dem Knoten Villach und der Abfahrt Villach-Ossiachersee. Stau vor einer Baustelle und 10 Minuten mehr Fahrzeit. Und falls Sie noch was sehen sollten, 0800 600 601. Gute Fahrt.
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0: live von der Klagenfurter Herbstmesse.
8: Auch Servus, Reggio, ciao aus der Halle 4 mit Daniel Matt. Einen schönen Nachmittag. Radeln gehen wir in Kürze. Carinthia 200. Was dahinter steckt, gleich mehr.

0: Servus, Rich und Ciao, heute live von der Klagenfurter Messe. Wir liegen ja mittendrin in der Alpen-Adria-Region. Radlfahren ist ja auch ganz, ganz was Besonderes bei uns zum Beispiel. Ja, bis Grado komme, du hast Düsen. Und am kommenden Sonntag gibt es eine Premiere, erstmals in Kärnten. Carinthia 200 nennt sich das Ganze. Ich begrüße jetzt bei mir auf der Klagenfurter Messe Julius Rupitsch. Einen schönen Nachmittag, herzlich willkommen, servus.
1: Herzlich willkommen, danke für die Einladung.
0: Ja, es ist jetzt am Sonntag soweit. Carinthia 200, was steckt da dahinter?
1: Ja, wir veranstalten am Sonntag erstmals ein Rennrad-Event auf gesperrten Straßen in Kärnten. Der Start erfolgt in Villach und wir fahren dann über das Gailtal auf die Windische Höhe, von dort über den Fachtensee nach Stockenbeu und über das Trautal zurück nach Villach. Und das Besondere ist, der Teilnehmer kann sich quasi dann in Villach entscheiden, ob er ins Ziel fährt oder ob er nochmal 95 Kilometer anhängt. Und dann quasi über Bad Bleiberg, Lavinschach wieder zum Fachtensee fährt, nach Bad Anion und über das Trautal retour nach Villach und dann quasi 200 Kilometer beendet.
0: Ja, man sieht ja auch Kärnten als Radland, da ist man richtig gut positioniert, das ist auch ein bisschen auch so unsere Visitenkarte.
1: Ja, Kärnten hat sich als Radland positioniert. Die Möglichkeiten in Kärnten sind extrem vielfältig, weil das Terrain sehr viel bietet, von flachen Radausfahrten am Rennrad bis zu wirklich bergigen Etappen. Das Gravel-Thema ist in Felden am Wörthersee sehr stark gepusht worden die letzten Jahre. Und auch das Fernrad-Thema am Trauradweg ist ja immer stärker gewachsen. Und ich glaube, es gibt in Zukunft kaum mehr Urlaube ohne Fahrrad. Und von dem her ist es schön zu sehen, dass in Kärnten an dem Thema stark gearbeitet wird.
0: Ja, man kann ja auch von Kärnten aus in den drei Regionen unterwegs sein, bis nach Grado hinunter zum Beispiel oder auch Travograd oder bis Marburg sogar.
1: Ja, das war sicher mitunter auch in Villach eine Mitentscheidung, auf das Thema Rennrad zu setzen, weil man eben den Alpe-Adria-Raum so gut erreichen kann und trotzdem quasi in Kärnten stationiert ist, von dort aber auch in den Nockberge fahren kann, flach Richtung Klagenfurt fahren kann. Ja, und deswegen war das sicher mit eine Entscheidung, in Villach auf das Thema zu setzen.
0: Ja, man kann an einem Tag sagen, ich fahre eine Flachetappe oder eben auch 1000 Höhenmeter.
1: Ja, in Villach kann man sofort auf den Dobratsch fahren und fährt 1000 Höhenmeter oder man fährt quasi bis nach Labermünd und wieder retour und hat 170, 180 Kilometer und fährt ziemlich flach.
0: Das ist auch so, am kommenden Sonntag ist es ja auch so ein Treffen der Nationen, könnte man sagen. Es sind 2000 Teilnehmer und Teilnehmerinnen, die kommen aus 24 Nationen, also ist ganz Europa vertreten.
1: Ja, das macht uns besonders stolz, dass bei der Premiere bereits 2000 Teilnehmer angemeldet sind und die aus 24 Nationen kommen. Und das zeigt natürlich auch das Potenzial und die Möglichkeiten, die aus dem Event entstehen. Es ist definitiv die Möglichkeit, hier das Event zum größten Rennrad-Event in Österreich zu machen.
0: Erzählt uns der Julius Rupitsch. Er bleibt noch ein bisschen hier am kommenden Sonntag, dann also in Villach. Von dort geht's weg, Carinthia 200.

0: Kärnten live von der Klagenfurter Messe. Servus Ritschner, ciao. Viel geradelt wird ja im Alpen-Adria-Raum am kommenden Sonntag dann die Premiere Carinthia 200. Julius Rupic ist da bei uns zu Gast. Wenn wir jetzt ein bisschen so die Hotspots auch herauspicken, wo ist denn am besten zuschauen und auch wichtig anfeuern, die Athletinnen und Athleten?
1: Ja, ich glaube, die Athletinnen und Athleten freuen sich, überall entlang der Strecke angefeuert zu werden. Wir wissen aber, dass es spezielle Spots gibt, wo Gemeinden sehr aktiv sind und bewusst versuchen, quasi Stimmung zu initiieren. Bad Bleiberg ist da sicher hervorzuheben. Da erwarte man sicher 100 Leute an der Straße, die dort die Teilnehmerinnen und Teilnehmer anfeuern werden. Dann ist ganz sicher in Slan beim Gasthaus Gerschbaumer ist eine junge Truppe im Einsatz, die einen Hotspot betreut, ein Zech quasi aus Stockenbeu. Und ja, bei Matschiedl, da führen wir auch Leute von Villach mit dem Shuttlebus hin. Also bewusst schauen wir, dass wir dort Stimmung beim steilsten Anstieg auf die Wienische Höhe rauf schaffen.
0: Alpdues quasi.
1: Quasi Alpdues, ja genau. Das ist der längste Anstieg und mit bis zu 18% Steigung.
0: Nochmals zu erwähnen, die Strecke ist abgesperrt, also da ist kein Kfz unterwegs, also das ist wirklich Sicherheit geht vor.
1: Ja genau, Sicherheit geht vor und das ist eben für Rennradfahrer ein Qualitätskriterium, wenn sie bei einem Radevent auf gesperrten Straßen fahren können. Und für die Streckensicherheit haben wir über 400 Posten und Sicherheitspersonal inklusive Polizei im Einsatz, die dafür Sorge tragen, dass die Strecke autofrei ist.
0: So soll es natürlich sein, es ist jetzt die Premiere zum ersten Mal. Wohin soll die Reise dieses Events gehen? Was hat man sich da auch für Ziele gesetzt für die Zukunft?
1: Ja, ich habe vorher schon gesagt, ich glaube, das ist das Potenzial da, das größte Rennrad-Event in Österreich zu werden. Vor allem, weil man mit 200 Kilometer Distanz eine Strecke hat, die Leute motiviert, wirklich weit anzureisen auch. Weil 200 Kilometer auf gesperrten Straßen zu fahren, ist etwas sehr Besonderes. Mhm. Und gleichzeitig haben wir mit der Distanz von 105 Kilometern, aber auch für Einsteiger, eine Distanz, die für Radfahrer, die noch nicht so lange den Sport ausüben, auch gut machbar ist.
0: Dann vielleicht noch zu erwähnen, wann geht es jetzt am Sonntag tatsächlich los?
1: Am Sonntag starten wir um 7.05 Uhr auf der Traubrücke in Villach und fahren dann über den Hauptplatz, über die Italienerstraße quasi zum Warmbad und von dort nach Finkenstein und dann nimmt das Rennen seinen Verlauf.
0: Also die schnellsten werden so 4,5 Stunden brauchen, oder?
1: Auf der 105 Kilometer Strecke wird es circa 2,5 Stunden dauern und auf der 200 Kilometer Strecke dann circa 5 Stunden eben.
0: Genau, am kommenden Sonntag Premiere Carinthia 200. Der Julius Rupic war bei uns da zu Gast. Ich sage vielen Dank und wünsche eine erfolgreiche Premiere am kommenden Sonntag.
1: Danke.

0: Glückwärts fahren.
1: Blick auf die Uhr, 16.30 Uhr, halb fünf und damit zu Bernd Radler.
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3: Nachdem Anfang August ein 20 Jahre alter Mann bei einem Verkehrsunfall in Klobasnitz getötet wurde, bestätigt jetzt das Kfz-Gutachten die Aussage des Autolenkers, der von der Polizei zwei Wochen nach dem Ereignis ausgeforscht wurde. Staatsanwalt Christian Pirker.
4: Der Kfz-Sachverständige bzw. der Sachverständige aus dem Fachgebiet der Unfallanalyse hat in seinem Gutachten dargelegt, dass sich der Unfall in der Form ereignet hat, dass der Beschuldigte mit dem von ihm gelenkten Fahrzeug über das auf der Fahrbahn liegende Opfer gefahren ist.
5: Ob der 20-Jährige zu diesem Zeitpunkt bereits tot war oder ob er an den Folgen des Unfalls gestorben ist, muss ein weiteres Gutachten klären. Pirker?
4: Diese abschließende Beurteilung kann nur der gerichtsmedizinische Sachverständige vornehmen. Er wird ausführen in seinem Gutachten, ob eben hier dieses Unfallgeschehen, das Überrollen des auf der Fahrbahn liegenden Opfers zu den tödlichen Verletzungen geführt hat, ob das auch so zutrifft.
5: Das Ergebnis des gerichtsmedizinischen Gutachtens soll in einigen Wochen vorliegen. Ausgeschlossen werden kann zum jetzigen Zeitpunkt, dass ein weiteres Fahrzeug beteiligt gewesen ist, so Pirker.
3: Berichtet Anita Steiner-Steinkellner. Für das frühere ÖGB-Feriendorf am Malzschacher See bei Feldkirchen soll es eine neue touristische Zukunft geben. Das Land hat sich mit dem Kärntner Unternehmer Martin Ramusch auf einen Pachtvertrag über 50 Jahre geeinigt. Der Seezugang bleibt öffentlich erhalten. Mehr dazu dann im Radio Kärnten Abendjournal in einer halben Stunde. Und obwohl der Eishockeyverein VSV gestern seine vorläufige Rettung gefeiert hat, gibt es noch viele offene Fragen zur Vereinszukunft. Übermorgen Freitag starten die Villacher jedenfalls mit einem Auswärtsspiel in Vorarlberg in die Saison. Wie schlecht es dem Verein geht, bleibt weiterhin ein Rätsel. Die Stadt Villach jedenfalls versichert heute, dass kein Steuergeld in die Rettungsmaßnahmen geflossen ist. Wir kommen zum Wetter und zu Daniel Matt.
1: Ja, 27 Grad messen wir noch in St. André im Lavantal, also sehr mild. In der Nacht breiten sich dann Schauer und Gewitter aufs ganz Kärnten aus. Morgen dann Abkühlung und Regen. Es wird kühler, Höchstwerte nur bis 18 Grad. Und damit schauen wir auf die Straßen. Sich unterwegs mit Radio Kärntner 10-Town-Autobahn Richtung Salzburg zwischen dem Knoten Villach und der Abfahrt Villach-Ossiachersee. Stau 10 Minuten Zeitverlust vor einer Baustelle. B83, das ist die Kärntner Straße zwischen der Stadtgrenze in Villach und der Autobahnauffahrt Wernberg. Da ist ein Bannen-LKW und der blockiert einen Fahrstreifen. Wir wünschen weiterhin eine gute und sichere Fahrt.
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Kärnten, 16 und 41 Minuten. Wir schauen zum Wetter bei den Nachbarn. Auch dort geht der Tag sonnig und spät sommerlich zu Ende. Bis 27 Grad in Udine und Pordenone, 25 in Lignano und Grado, 24 melden uns Davise und Triest und 17 Grad hat es oben am Lušari. Wie schaut es in Slowenien aus? In Laibach 27 Grad, in Portorož und Marburg 26, Jesenice 25 Grad, in Postojna 24 und am Triglav oben hat es 11 Grad. Morgen ist es dann überwiegend bewölkt. Am Vormittag regnet es verbreitet. Es können auch kräftige Gewitter mit dabei sein. Der Regen lässt dann am Nachmittag vom Westen her nach. Und stellenweise setzt er ganz aus. Temperaturen in Slowenien zwischen 15 und 20 Grad. In Friaul bis zu 25 Grad. Am Freitag ist es dann überwiegend bewölkt mit einzelnen Regenschauern und Gewittern. Meister Niederschlag fällt da im Südwesten von Slowenien. In der Ebene kann es auch zwischendurch auflockern. Höchsttemperaturen am Freitag dann zwischen 22 und 26 Grad.

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1: Und damit zu Renate Glas, bitteschön.
2: Herbstzeit, Messezeit. Die Herbstmesse Klagenfurt findet vom 16. bis 20. September auf dem Gelände der Kärntner Messen statt. Aber der Begriff Messe ist ja doppeldeutig. Einerseits steht er für den Gottesdienst und andererseits für eine Handelsausstellung. Der sprachliche Hintergrund ist die lateinische Entlassungsformel kurz vor Ende des Gottesdienstes. Ite, missa est, geht hin, es ist die Aussendung. Weil Kirchenfeste und Märkte oft rund um die Kirchen stattfanden, kam es zu einer Namensübertragung vom Gottesdienst auf eine Ausstellungsveranstaltung, also Fest um Fest und Mercatus Markt. Die Herbstmesse startete am 11. September mit der traditionellen Lichterprobe, also Traditio Überlieferung und Probare Prüfen. Mit vielen Attraktionen, Attraktio Anziehung, bietet der Gaudepark Spaß, Vergnügen und Action, also Actio Tätigkeit. Und Paricus ist eigentlich das eingezäunte Grundstück. Gaudi oder Gaude kommt vom Gaudium der Freude, das Vergnügen, und Gaude direkt übersetzt, also directus gerade, heißt freue dich. Es gibt ein buntes Rahmenprogramm, Programma, öffentlicher Anschlag, für die ganze Familie, lateinisch Familia. Ein Schwerpunkt ist die Heimwerker-Challenge, bei der es darum geht, mitzumachen, statt nur zuzuschauen. Challenge kommt vom lateinischen Calumnia, der Täuschung, und die Bedeutung wandelte sich über Streitigkeit hin zur Herausforderung. Auch die Kulinarik kommt nicht zu kurz, Culina die Küche. Serviert werden regionale Spezialitäten. Serviere bedienen, regional ist zur Gegend gehörig und die Spezialitas die Besonderheit. Ein weiteres Thema ist die Mode, also Thema die Grundlage und Modus die Art, wie man sich kleidet. Präsentiert werden aktuelle Fashion-Trends, Präsentare vorstellen, Aktuales gegenwärtig und Faktio das Machen. Und das war meine kurze Aussendung, die Missa zur Messe.
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0: Herzlich willkommen zum Journal um 5. Das sind die Themen. Anklage wegen des Verdachts des sexuellen Missbrauchs Unmündiger gegen Kabarettist Gunkel. Mindestens 20 Tote bei Gebäudeeinsturz in Gaza. Und Polizei in Niederösterreich erschießt Mann nach Messerangriff auf Partnerin. Im Studio Eva-Maria Fohn. Die Staatsanwaltschaft Wien hat Anklage gegen den Kabarettisten Günther Pahl, besser bekannt als Gunkel, wegen des Verdachts auf sexuellen Missbrauch Unmündiger erhoben. Angeklagt sind auch zwei Frauen aus seinem privaten Umfeld, die Pahl erpresst haben sollen. Verena Bruha berichtet.
1: Vor rund 2 Jahren soll Günther Pahl die damals 3-jährige Tochter seiner Ex-Partnerin missbraucht haben, laut Anklage mit einem Kuss auf die nackten Genitalien. In Folge soll er von der Kindesmutter und ihrer eigenen Mutter erpresst worden sein. Gedroht wurde mit der Veröffentlichung von Fotos, die ihn bei der Tat zeigen sollen. Pahls Anwalt Florian Höllwart.
2: Es steht der Verdacht der schweren Erpressung im Raum. Von meiner Mandanten wurde mittlerweile ein hoher 6-stelliger Betrag über mehrere Jahre gefordert und auch bezahlt. Und der Druck wurde immer höher. Und das war dann letztendlich auch die Veranlassung für die Selbstanzeige.
1: Auf einem alten Computer des Kabarettisten wurden zudem rund 960 Bilder und 19 Videos mit Kindesmissbrauchsdarstellungen sichergestellt. Die beiden Frauen sitzen seit dem Frühsommer in Untersuchungshaft. Pahl selbst ist auf freiem Fuß.
0: EU-Kommissionspräsidentin Ursula von der Leyen hat heute vor dem EU-Parlament in Straßburg ihre Rede zur Lage der Union gehalten. Von der Leyen sprach sich dabei für eine assoziierte EU-Mitgliedschaft Kanadas aus. Für unter 13-Jährige soll EU-weit ein Social-Media-Verbot gelten. Details will die Kommission morgen bekannt geben. In Gaza sind beim Einsturz eines Wohnhauses mindestens 20 Menschen ums Leben gekommen, darunter mehrere Kinder. Rund 100 Menschen werden noch unter den Trümmern vermutet. Weil sichere Unterkünfte fehlen, suchen viele Schutz in Gebäuden, die durch israelische Luftangriffe beschädigt wurden. In Gaza gilt seit Oktober 2025 eine brüchige Waffenruhe. Sarah Emler informiert.
3: Mit den bloßen Händen versuchen die Menschen, sich durch die Trümmer des Wohnhauses zu graben, in der Hoffnung, Überlebende zu finden. UN-Organisationen und ein ägyptischer Hilfsdienst unterstützen die Bergungsarbeiten. Doch neben zwei Baggern fehlt es an größeren Bergungsgeräten. Sie konnte kein Zelt finden, erzählt Sharif Samura, der seine Schwester bei dem Einsturz verloren hat. Das baufällige Gebäude war der letzte Ort, an den sie sich noch wenden konnte. Für eine der wenigen sicheren Unterkünfte, die es in Gaza noch gibt, fehlten ihr die finanziellen Mittel. Nach Angaben des Zivilschutzes könnten sich solche Gebäudeeinstürze wiederholen. Denn Zehntausende Palästinenser leben in Gebäuden, die durch israelische Luftanschläge beschädigt wurden. Und an sicheren Unterkünften fehlt es.
0: In Bad Vöslau im Bezirk Baden in Niederösterreich ist ein Mann nach einer Messerattacke auf seine Partnerin von der Polizei erschossen worden. Mehrere Anrufer hatten in der Wohnhausanlage im Zentrum von Bad Vöslau Hilfeschreie gehört und die Einsatzkräfte verständigt. Details von Thomas Puchinger.
4: Es ist 13.15 Uhr, als die Polizei alarmiert wird. In einer Wohnung soll ein Mann mehrmals auf die Frau eingestochen haben, sagt Polizeisprecher Johann Baumschlager.
5: Aus diesem Grund sind auch unsere Streifen zugefahren. Und letztendlich sind sie dann in diese Wohnung hinein, haben dort eine Frau vorgefunden, die schwer verletzt war, mit Messerstichen verletzt worden ist. Und letztendlich bei dieser Amtshandlung kam es dann zu einem Waffengebrauch der Polizei, wobei der Beschuldigte hier getötet worden ist.
4: Bei dem Mann soll es sich Berichten zufolge um einen 39-Jährigen handeln. Die Frau soll 27 Jahre alt sein. Die Polizei selbst macht zum Alter und zur Nationalität der beiden vorerst keine Angaben. Das Messer wurde sichergestellt, zudem wurden bereits Spuren gesichert. Die Ermittlungen, auch zum Schusswaffengebrauch, laufen.
0: Der Belgier Peter de Kaluwe wird ab Herbst 2027 neuer Intendant der Salzburger Festspiele. Das hat das Kuratorium heute bekannt gegeben. Die Besetzung des Postens war notwendig geworden, nachdem der Vertrag von Langzeitintendant Markus Hinterhäuser nach Unstimmigkeiten Ende März aufgelöst worden war. De Kaluwe ist derzeit Generaldirektor der Brüsseler Oper. Das war das Journal um 5 mit Eva-Maria Fohn.
6: Und nun zu Bernd Radler und den Kärntner Themen des Tages.
7: Für das frühere ÖGB-Feriendorf am Maltschacher See in Feldkirchen gibt es wieder touristische Zukunft. Es wird langfristig an den Kärntner Unternehmer Martin Ramusch verpachtet. Er verpflichtet sich damit zu Millioneninvestitionen und auch das Land zahlt mit. Mehr von Birgit Rumpf-Buckelsheim.
8: Mit 820 Betten ist das Feriendorf am Malchacher See der größte Tourismusbetrieb in Feldkirchen. Doch er ist in die Jahre gekommen, der Investitionsrückstau riesig. Lange hat das Land nach einem Investor gesucht. Nach einer europaweiten Ausschreibung erhält Unternehmer Martin Ramusch mit Geschäftspartnerin Maria Kogelnick den Zuschlag. Sie pachten das Feriendorf auf 50 Jahre. Und Ramusch kündigt an, einen zweistelligen Millionenbetrag zu investieren.
9: Wir müssen natürlich die ganze Technik, Elektrik, Lüftungen, das alles erneuern. Und auch bei dem Berghaus und bei dem Seehaus des Restaurants werden erneuert und am heutigen Stand gebracht. Allein in der Küche werden in den nächsten 2 Jahren über 2 Millionen Euro investiert.
8: Weitere 8 Millionen Euro steuert das Land über seine Beteiligungsverwaltung KPV bei. Es zahlt zum Beispiel einen neuen Brandschutz oder die Trockenlegung einiger Häuser. Voraussetzung, damit die Betriebsstättengenehmigung überhaupt verlängert wird. Beteiligungsreferent Martin Gruber, ÖVP.
10: Und das ist auch im Aufsichtsrat so beschlossen worden und ist auch die Grundlage dafür, dass dann der Betreiber auch weiter in die Attraktivierung dieses Standorts investiert und es noch bekannter macht und vor allem auch darauf Rücksicht nimmt, dass die Beschäftigten vor Ort, dass die Gemeinde, dass die Zulieferinnen und Zulieferer auch ihr Geschäft haben.
8: Der öffentliche Seezugang bleibt wie vom Land gefordert erhalten, betonen Ramusch und Gruber.
7: Die aktuellen Bilder zum Feriendorf am Malchacher See sehen Sie dann in einem Fernsehbericht in Kärnten heute um 19 Uhr in ORF 2. Heute wurde die Klagenfurter Herbstmesse eröffnet. 500 Ausstellerinnen und Aussteller aus 14 Nationen sind dabei. Neben heimischer Kulinarik, Mode und Möbeltrends interessieren sich die Besucherinnen und Besucher heuer vermehrt für den Energiesektor, berichtet Barbara Veit.
11: Wie viel kostet die Kilowattstunde Strom bei den verschiedenen Anbietern? Wie werden sich Tarife in nächster Zeit verändern? Das sind die meistgestellten Fragen der Herbstmessebesucher heute beim Stand der KELAG. Kundenberaterin Laura Rauter-Rauter.
12: Dann ist auch noch die Frage, weil eben jetzt im Raum steht mit den Netzkosten, ob sie halt auch für die Photovoltaikanlage Netzkosten zahlen müssen. Das steht auch noch da ganz, ganz weit oben, ja.
11: Ein paar Meter weiter geht es dann um die Art des Heizens. Hier ist die Frage, auf welche nachhaltigen Alternativen man umsteigen kann. Martin Goritschnik von der Firma Hagasner merkt aber, dass sich die Interessen der Besucher verschieben.
13: Die Pelletsanfragen sind geringer geworden und wahrscheinlich auch aufgrund der gestiegenen Preise der Pellets. Und Wärmepumpe kommt mehr, auch wahrscheinlich aufgrund dessen, dass immer mehr Leute PV-Anlagen schon privat haben.
11: Was es dann im Endeffekt wird, würden die Kunden laut Goritschnik aber eher nach der Messe zu Hause entscheiden.
7: Beim Eishockeyverein VSV in Villach sind heute die Auswärtstrikots geliefert worden für das Spiel am Freitag in Vorarlberg. Es geht also in kleinen Schritten voran. Die Mannschaft ist erleichtert. Im Hintergrund wird an einem Fahrplan für die weitere Vereinsrettung gearbeitet, berichtet Markus Politsch.
14: Der Steuerberater arbeitet derzeit noch das Jahr 2026 auf. Auf dem basierend wird alles, was da ist, in die Buchhaltung eingepflegt, damit man wirklich einen gesicherten Wissensstand über die Finanzen hat. Man geht aber bereits davon aus, dass man aktuell alle Unterlagen hat, heißt es heute von den Verantwortlichen. Parallel gibt es einen Termin mit dem potenziellen Geschäftsführer. Das könnte noch diese Woche passieren, sicher aber spätestens in der nächsten, heißt es. Für die Ausrichtung der Heimspiele bräuchte man den noch nicht. Das könnte auch der Verein als einziger Gesellschafter übernehmen. Alles, was finanziell fällig war, ist bereits entrichtet worden. Die Septemberzahlungen sind gerade in der Anweisung. Es gibt derzeit keine fälligen Außenstände bei irgendwelchen Institutionen, wird heute von den Experten im Hintergrund kommuniziert. Alles, was im Rahmen einer Prüfung an potenziellen Nachforderungen seitens der Finanz ermittelt worden ist, ist noch im Rechtsmittelverfahren, liegt also beim Finanzgericht. Da dürfte es aber heuer wohl keine Entscheidung mehr geben. 1,2 Millionen Euro sind von Finanz- und anderen Institutionen von der Einheit ausgesetzt, werden wohl teilweise zu zahlen sein. Man sieht aber auch die Chance, das Rechtsmittel zu gewinnen. Das kann aber bis zu einige Jahre dauern, heißt es. Es hat viele Gespräche mit Sponsoren gegeben und es gäbe auch die grundsätzliche Bereitschaft, sich mit dem Thema zu beschäftigen, heißt es von den Verantwortlichen. Da warten aber alle auf Zahlen und auch einen Ansprechpartner, also Geschäftsführer. Die Liquidität für den Spielbetrieb in dieser Saison ist jedenfalls gegeben, wird versichert.
7: Berichtet Markus Paulitsch. Und wir kommen jetzt noch zu den Wetter aus Aussichten im Abendjournal. Jetzt ist es noch spätsommerlich im Land. Eine Kaltfront zieht in der Nacht auf morgen aber herein. Gegen Mitternacht beginnt in Oberkärnten der Regen einzusetzen. Auch Gewitter sind dabei. Bis in der Früh regnet es dann im ganzen Land. Die Temperaturen sinken auf 14 bis 10 Grad. Morgen am Donnerstag, ja, da wird es dann weitgehend trüb und regnerisch. Bei Höchsttemperaturen zwischen 14 und 18 Grad. Sonnige Auflockerungen sind am Nachmittag am ehesten in Oberkärnten möglich. Zur Statistik noch von heute. In Klagenfurt wurde die höchste Temperatur mit 26 Grad gemessen, die tiefste mit 10, das sind ganze 3 Grad über dem langjährigen Durchschnitt. Und das war das Radio Kärnten Abendjournal mit Bernd Radler. Im Namen des Teams wünsche ich Ihnen einen schönen Abend.
15: Vielen Dank, Bernd. Wir schauen auf die Straßen. Sicher unterwegs mit Radio Kärnten um 10 nach 5 A10 Tauernautobahn Richtung Salzburg zwischen dem Knoten Villach und der Abfahrt Villach-Ossiachersee. Stau, 10 Minuten Zeitverlust vor einer Baustelle. Und wir schauen auf die B83, das ist die Kärntner Straße bei der Autobahnauffahrt Wernberg. Da steht ein Pannen-LKW. Und falls Sie noch was sehen sollten, 0800 600 601. Gute Fahrt.
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15: Live aus der Messehalle 4, hier von der Klagenfurter Herbstmesse. In Kürze kommt er vorbei, ein Koch, Marco Kreiner. Mehr darüber in Kürze, schön, dass Sie mit dabei sind.

0: Servus, Sretsch und Ciao in Radio Kärnten, live von der Klagenfurter Messe. So ein Messebummel, der macht natürlich auch Hunger. Ja? Da sollte man sich irgendwas einwerfen. Marco Kreiner ist jetzt bei mir zu Gast. Schönen späten Nachmittag, servus.
1: Servus, Daniel.
0: Ja, was kann man jetzt zum Beispiel bei dir am Stand? Da wird ja gekocht, live gekocht natürlich, mit heimischen Zutaten. Kreative Sachen, was hast du denn da alles einfallen lassen in den kommenden Tagen?
1: Du, wir haben jetzt einmal mit dem Messechef, mit dem Bernhard, gerade vor ein paar Tagen diskutiert, wie lange wir das jetzt eigentlich schon machen. Es sind jetzt über 10 Jahre.
0: Man kann schon von Dekaden sprechen.
1: Dann, okay, ja. Genau. Deswegen freue ich mich wahnsinnig. In Messehalle 4 gibt es 5 Tage, 5 Köchinnen, Köche. Teilweise koche ich selber, dann habe ich sehr viele Gastköchinnen, Gastköche. Mhm. Man kommt zu uns, man schaut gemütlich zu, holt sich vielleicht bei den Ausstellern drumherum ein Glas Wein oder irgendwas anderes, schaut zu und kriegt dann bei uns Kostproben, Rezepte zum mit nach Hause nehmen und jeden Tag anderes Programm.
0: Ja, unsere Sendung heißt ja Servus, Retsch und Ciao, da köpfeln wir in den 3 Regionen herum. Was gibt es hinsichtlich der Alpen-Adria-Küche jetzt auf der Messe dann zum Kosten?
1: Du, also natürlich baue ich einmal die Produkte aus dem Genussland Kärnten ein, aber weil die Rohstoffe aus Kärnten sind, heißt das ja nicht, dass man nicht ein bisschen exotisch oder Alpen-Adria-Küche machen darf. Und dann haben wir ja Produzenten mit Olivenöl bei uns in der Halle. Also bei mir zum Beispiel wird es am Samstag, wo ich selber koche, jetzt fahre ich, du weißt das ja, Daniel, schon seit über 20 Jahren in die Toskana. Und jetzt wird es zum ersten Mal toskanisch. Ich werde 4 verschiedene toskanische Gerichte präsentieren.
0: Was ist so typisch für die Toskana zum Beispiel? Was kann man da am Samstag dann bestaunen?
1: Also zum Beispiel ein Panzanella, also ein italienischer toskanischer Brotsalat. Gut mariniert mit Tomaten, mit allem Möglichen, was wir dazugeben. Frische Produkte, wir werden das raffiniert mit Chili-Soßen kombinieren, die nicht toskanisch sind, aber ich habe halt einen tollen Produzenten gegenüberstehen, der Chili-Soßen macht, Tom's Hot Stuff. Und dann kann man sich zum Beispiel auf Fritelle di Carciofi freuen, also so panierte, frittierte Artischockenküchlein.
0: Hört sich gut an. Artischocken, Carciofini, man mag es oder man mag es nicht, oder?
1: Ja, ich liebe es. Es ist so wie Trüffel und es ist so wie Grappa, sage ich immer. Lieben oder hassen.
0: Genau so ist es. Was haben wir sonst noch alles im Angebot bei dir am Stadl?
1: Du, ich habe zum Beispiel, morgen kommt Daniel Dirnberger vom Gasthof Geiger in Bad St. Leonhard. Da wird er seine Wirtshausküche präsentieren. Es wird der größte Leber geben. Es wird aber auch einen Donut von der Ente geben. Man höre richtig, ja, Donut von der Ente. Und er bringt auch ein Zirbeneis mit selber gemachter Zuckerwatte, die er vor den Leuten zubereitet, mit. Dann habe ich am Freitag die Katrin Bezelt, Privatköchin da. Mhm. Die wird eine pannonische Fischsuppe mit Kärntner Fischen zubereiten, dann ein Risotto mit rote Rüben und mit Kärntens erstem Burrata von Michael Kerschbaumer. So geht es halt weiter bei uns.
0: Ja, kann man sich dann durchkosten. Dann wünsche ich dir, lieber Marco, eine schöne Messezeit und einfach bei dir Standl Halle 4 vorbeischauen.
1: Danke, und du kommst natürlich auch einmal auf einen.
0: Ja, ich bin schon an Hunger.
1: Auf einen. Genau.

0: Armstrong in Radio Kärnten, 17:30 Uhr, 17:30, 17:30, 17:30. Damit schaue das Fernsehprogramm, 19 Uhr, ORF 2 Kärnten. Heute mit Sonja Kleindienst. Liebe Grüße von der Messe ins Funkhaus, Sonja.
1: Servus, Daniel.
0: Grüß dich. Eine Geschichte bei dir, mit der begonnen wird. Die Zukunft des Malchacher Sees, die ist gesichert.
1: Das ist der wunderbare See in Feldkirchen, ja, ganz genau. Das frühere ÖGB-Feriendorf, das wird langfristig vom Land an den Unternehmer Martin Ramosch verpachtet. Und Martin Ramosch hat viel vor, möchte Millionen investieren und das in die Jahre gekommene eben Objekt dann dementsprechend modernisieren. Fest steht momentan von beiden Seiten, sowohl von Ramosch als auch vom Land, dass der öffentliche Seezugang bleiben soll.
0: Thema Sport, das war ja das Thema, das in Kärnten polarisiert hat in den letzten Tagen. Die Zukunft des VSV ist vorab gesichert, aber wie geht's da weiter?
1: Ja, gestern gab es ja eben diese Krisensitzung. Stundenlang haben da die Verantwortlichen und Finanzexperten darüber diskutiert, wie es eben weitergehen soll, so wie du sagst. Und es schaut so aus, als wäre das jetzt zumindest einmal fürs Erste gerettet. Der VSV wird in jedem Fall in der Saison spielen. Also morgen geht es ja, glaube ich, los. Ah, plötzlich am Freitag geht es los.
0: Am Freitag, genau. Mit KC in Salzburg und der VSV in Vorarlberg.
1: Sehr brav.
0: Genau, ja, Streber, gell, wollte ich sagen. Herbstmesse bis zum kommenden Sonntag, wo wir mit Radio Kärnten auch vertreten sind und das Kamerateam war mit dabei.
1: Da haben wir uns natürlich ein bisschen umgeschaut, was es dort und da zu bekommen gibt. In Sachen Mode, Neuigkeiten zum Bauen und Wohnen, Kulinarik, was erzähle ich dir? Du hast ja heute ich und einige kennengelernt. Und dann geht es ja auch noch in die Halle 4. Ein gewisser Daniel Matz moderiert da heute.
0: Ja, korrekt. Und wir machen den Schwenker dann Richtung Theater, Premiere im Stadttheater Klagenfurt hat es gegeben.
1: Auch hier gibt es eine neue Spielsaison und das Klagenfurter Stadttheater startet da mit einer großen Oper zu diesem Auftakt. Gespielt wird Aida von Giuseppe Verdi und da waren wir natürlich mit dabei und haben uns das angeschaut.
0: Ja, und das Dabei-Team war auch unterwegs.
1: Hast du schon mal probiert, mit Blumen zu sprechen, Dani?
0: Ich sag's dir durch die Blume, nein.
1: Okay, grüner Daumen ist bei dir auch nicht vorhanden oder so ein bisschen
0: nein.
1: Vielleicht.
0: Also, latent.
1: Latent. Es gibt auf alle Fälle Leute, die das drauf haben und der Michael Steuer war da beim Finale der Blumenolympiade mit dabei. Außerdem waren die Kollegen bei einem Essen für den guten Zweck. Friaul Julius Venetien trifft den Wörthersee, so das Motto. Und da hat man in Reifnitz, wie gesagt, gekocht. Ein italienischer Spitzenkocher da aufgekocht und das Ganze eben für den guten Zweck.
0: Zu sehen alles dann 19 Uhr auf 2 Kärnten heute. Schöne Sendung, Sonja.
1: Danke dir, Baba.
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0: Nächste Station bei uns Island, ja, Björk, das ist das künstlerische Aushängeschild Islands. Sie ist Sängerin, Komponistin, Musikproduzentin und Songwriterin. In der Nationalgalerie in Reykjavik ist derzeit die Björk-Ausstellung Echolalia zu sehen. Eva Böcksteiner hat sich das Ganze einmal angeschaut.
1: Es ist keine Ausstellung im klassischen Sinn, aber Björk ist ja auch keine klassische Künstlerin. Sie ist eine Allround-Kunstschaffende, ein kreativer Kopf mit verschiedenen Ausdrucksformen. Und das kommt durch die Installationen in der isländischen Nationalgalerie bestens zur Geltung. Ein Raum ist dem Lied Sorrowful Soil gewidmet. Es tönt aus 30 Lautsprechern, die in einem großen Oval angeordnet sind. Aus jedem der Lautsprecher kommt nur eine einzelne Stimme eines Chormitgliedes. Fischer. An eine Wand wird ein Musikvideo projiziert. Björk sitzt darin vor einem Vulkan und singt die Hauptstimme. Hinter ihr rinnt feuerrote Lava herab. Das Lied dreht sich um die Frage, ob am Ende des Lebens noch etwas offen geblieben oder alles erledigt ist. Es ist eine Hommage an Björks verstorbene Mutter, ebenso wie die Installation zu dem Lied Ancestress in einem anderen Raum. Björk hat die letzten Tage ihrer Mutter hautnah miterlebt und als unwürdig empfunden, so Dorothee Kirch von der Nationalgalerie. Und sie hat sie deshalb auf ästhetischere Weise verabschiedet.
2: In dem Video ist ja eine ganze, sie hat da mit der Icelandic Dance Company gearbeitet. Ihr Sohn singt in dem Chor mit und sie hat einfach sozusagen ein Beerdigungsritual erschaffen für ihre Mutter.
1: Dieses zelebriert Björk mit mehreren Tänzerinnen und Tänzern in der isländischen Berg- und Vulkanlandschaft, zu sehen auf einer riesigen Kinoleinwand. Alle tragen rote, wehende Gewänder und kunstvolle Masken. Diese stammen vom Künstler James Mary, dem eine Zusatzausstellung gewidmet ist. Mary war ursprünglich Björks Assistent. Die beiden haben aber dann begonnen, mit Masken zu experimentieren. Von filigran bis pompös. Björk möchte in der Ausstellung generell die Zusammenarbeit mit anderen hervorheben, so Kirch.
2: Björk, die macht für jede Platte, erschafft sie eine neue Welt. Und in diese Welt zieht sie Künstler, Freunde, Designer, Filmmachereien, die diese Welt dann mit ihr erarbeiten. Und sie ist jetzt gerade dabei, eine neue Welt aufzubauen.
1: Und die Musikbranche wartet schon mit Spannung darauf, wie Björks neue Welt aussehen wird.

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1: Im September macht das Thomas Forstner mit seinen Geschichten. Eine davon war gestern, dass er eigentlich nicht Prima für Österreich zum Song Contest wollte, sondern er wollte nur Dieter Bohlen persönlich kennenlernen, der damals 1989 das Lied für Österreich komponiert hatte. Das Kennenlernen gelang dem jungen Thomas, aber daraus wurde dann sogar mehr, wie er uns heute das erzählt.
2: Eine Woche, nachdem ich beim Dieter Bohlen in Hamburg im Studio war und die nur ein Lied einmal als Demo eingesungen habe, hat mich dann der ORF angerufen eines Morgens und hat mir mitgeteilt, dass ich die Zusage bekommen habe. Das heißt, ich werde den Song Contest vertreten 1989 in Lausanne. Ich war natürlich völlig von den Socken, habe mich wahnsinnig gefreut. Ich habe dann auch einen Studiotermin gekriegt dann vom Dieter Bohlen, der mich dann angerufen und habe gesagt, wann ich dann für die endgültige Aufnahme nach Hamburg kommen soll. Und ja, gesagt, getan, der Tag kommt, ich mache mich bereit zum Fahren. Das Problem war nur, ich war total krank. Ich bin mit Fieber und Husten in den Flieger eingestiegen, bin nach Hamburg geflogen und war eigentlich nicht in der Lage, irgendwas zu singen. Die haben das natürlich dann gleich mitgekriegt und wir sind dann in Hamburg auf die Suche nach einem Stimmarzt gegangen. Und der hat dann wirklich alles aufgefahren, was es gibt. Sprays, Spritzen, Elektrostimulation. Und er hat es tatsächlich hinbekommen. Ich konnte dann ungefähr für 4-5 Stunden glockenklar singen wieder. Ich hatte meine Stimme wieder. Und bei den Aufnahmen selbst war ich dann ein bisschen frustriert, weil ich habe eingesungen, ich habe nur ein Lied gesungen, habe das mit vollem Herzen interpretiert und die Reaktion von Dieter war nur mehr Gefühl, mehr Gefühl. Und ich habe gedacht, was heißt mehr Gefühl? Ich kann nicht mehr reinlegen, da ich habe da schon alles drinnen. Aber ich habe mich dann so weiter geprügelt, bis dann auch meine ganze Seele in dem Song war. Und ja, er hat recht gehabt. Ich meine, es hat funktioniert. Ja. Das Zweite war das, es gab eine interessante Vertragssituation. Ja. Weil ich war ja durch den Chimbum-Wettbewerb 1988 mit der Vera, hatte ich eine Platte und hatte einen Vertrag mit der Polygram. Der Dieter Bohlen war aber bei der Ariola in Deutschland unter Vertrag und so kam es zu der ganz witzigen Situation, dass das erste Mal in der Geschichte des Song Contests ein Titel bei zwei Plattenfirmen gleichzeitig unter Vertrag war. Ja? Das heißt, die Polygram und die Ariola haben sich dann das so ausgemacht, Polygram hat die Rechte in Österreich, Ariola hat die Rechte in Deutschland und so ist es dann zustande gekommen, weil es war fast am Kippen, dass diese Nummer nicht genommen werden kann durch diese Vertragssituation. Aber wie gesagt, sie haben sich dann geeinigt, alles gut. Und ich war im Studio, war in einem Nebenraum und habe dann nur noch gesehen, wie der Thomas Anders plötzlich aus dem Studio raushuscht. Der ist irgendwie in der Zwischenzeit kurz reingekommen, hat was geholt anscheinend. Ich habe ihn leider nicht kennengelernt, aber ich habe ihn zumindest gesehen. Und deswegen hören wir uns noch einmal einen Titel von Modern Talking an. Sherry, Sherry Lady.

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Radio Kärnten live von der Klagenfurter Messe. Morgen geht es dann weiter ab 9 Uhr hier in der Halle 4. Nach 18 Uhr der Sport mit Hannes Horasche. Daniel Matt wünscht noch einen für den Abend und weiterhin gute Unterhaltung mit unserem Programm.

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1: Am Mikrofon ist Anselm Peer. Tanken ist wieder deutlich teurer und im Winter dürften die Kosten für Heizung und Strom steigen. Die Regierung will vorsorgen mit einem Stromkrisenmechanismus und einem günstigeren Strompreis für die Industrie ab dem kommenden Jahr. Niklas Lercher berichtet.
2: Die Strompreisbremse ist zurück. Der sogenannte Krisenmechanismus soll bei einem Strompreis von 16,5 Cent pro Kilowattstunde greifen und wenn gleichzeitig die Großhandelspreise aus dem Ruder laufen. Das Geld dafür soll von den Energiekonzernen kommen, durch eine Abschöpfung ihrer Übergewinne. Damit würde die Bevölkerung stärker von heimischer Energie profitieren, sagt SPÖ-Staatssekretärin Michaela Schmid.
3: Also Heimatstrom statt Preisexplosion.
2: Zusätzlich will die Dreierkoalition auch der besonders energieintensiven Industrie unter die Arme greifen, mit einem günstigeren Strompreis, um den Standort zu sichern, betont Kanzler Christian Stocker von der ÖVP.
4: In der energieintensiven Industrie hängen 600.000 Arbeitsplätze.
5: Wir wollen, dass die industrielle Produktion in Österreich auch eine Zukunft hat.
2: Ergänzt NEOS-Staatssekretär Sepp Schellhorn. 750 Millionen Euro sind dafür bis 2029 eingeplant.
1: Österreichische Unternehmen haben während der Corona-Krise mindestens 160 Millionen Euro zu viel an Hilfsgeldern bezogen. Das haben die laufenden Prüfungen des Finanzministeriums ergeben. Rund 11.700 Fälle sind bisher geprüft worden. Mehr als 5.000 Prüfungen sind noch offen. Der frühere Präsident des Kosovo, Hashim Thaci, ist vom Kosovo-Sondergericht in Den Haag zu 25 Jahren Haft verurteilt worden, wegen Kriegsverbrechen Ende der 90er Jahre im Unabhängigkeitskampf der Kosovaren gegen Serbien. Thaci war oberster Kommandant der UÇK, der kosovarischen Befreiungsarmee. Hartmut Fiedler berichtet.
6: Tausende Albaner versammeln sich am Vormittag in der kosovarischen Hauptstadt Pristina und können live mitverfolgen, als Hashim Thaci und drei weitere ehemalige UÇK-Führer wegen Kriegsverbrechen schuldig gesprochen werden. Die Pfiffe wollen nicht enden. Die Angeklagten sind im Kosovo Helden, Anführer des Kampfes gegen die serbischen Unterdrücker und die Unabhängigkeit des Landes. Die NATO war dabei, sagt ein Mann. Wenn wir Kriminelle sind, sind sie es auch. Wir haben gemeinsam gekämpft. Hashim Thaci war nach dem Krieg Ministerpräsident und Präsident des unabhängigen Kosovo. 2020 trat er zurück und stellte sich den Vorwürfen, die ihm Mord, Verschleppung und Folter an Serben, Roma und oppositionellen Albanern zur Last legten. Er selbst hat sie immer bestritten. Gegen das jetzige Urteil des Tribunals kann er berufen.
1: Das Ozonloch über der Antarktis ist so klein wie seit den 90er Jahren nicht mehr. Das Verbot der sogenannten FCKW-Gase, die die Ozonschicht schädigen und früher in Kühlschränken und Haarspray eingesetzt wurden, zeigt Wirkung, heißt es von der Weltwetterorganisation. Das waren die Nachrichten mit Anselm Peer. Und jetzt zum Wetter.
7: In den nächsten Stunden wird der Regen in Vorarlberg, Nordtirol, Salzburg und Oberösterreich immer häufiger. Auch heftige Gewitter können dabei sein mit stürmischen Windböen. In der Nacht breiten sich Regen, Gewitter und starker Wind auch auf den Osten und den Süden Österreichs aus. Morgen am Donnerstag regnet es im Süden noch häufig. Im Großteil von Österreich wird der Regen aber am Vormittag seltener und zum Nachmittag hin können die Wolken zeitweise die Sonne durchlassen. Die höchsten Temperaturen morgen nur noch 14 bis 22 Grad. So viel zum Wetter mit Thomas Wostal.
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8: Einen schönen guten Abend. Wir starten natürlich auch heute mit Eishockey und der Lage rund um den ECVSV. Seit gestern ist ja der Spielbetrieb für die laufende Saison auf jeden Fall gesichert. Der neue Geschäftsführer soll in den kommenden Tagen bekannt gegeben, da es ja für Sponsoren und Partner gilt, einen Ansprechpartner zu finden. Neuzugang Luki Schreier und VSV-Captain Alex Rauchenwald sagen heute zur Lage.
9: Gott sei Dank haben wir gestern das grüne Licht bekommen, dass die Saison gesichert ist. Und es ist eine richtige Aufbruchsstimmung. Die Boys sind happy in die Kabine kommen und man hat das auch am Eis gemerkt heute. Um das geht es eigentlich. Wir wollen uns aufs Eishockeyspielen konzentrieren und auf nichts anderes. Die anderen Sachen sollen andere Verantwortliche machen, für das sie bezahlt werden. Und wir werden fürs Eishockey bezahlt. Also alles, was in der Kabine und am Eis passiert, das geht auf uns. Man muss sich das vorstellen. Wir haben 10 Ausländer, die kommen von Kanada, die sprechen die Sprache nicht. Sie wissen nicht, ob sie einen Job haben noch nach der Woche. Für manche Österreicher von uns wissen nicht, ob sie beim VSV spielen oder bei einer anderen Mannschaft. Und für manche Spieler weiß man nicht, ob die Karriere überhaupt vorbei ist, ob sie sich noch auszahlt, überhaupt woanders hinzugehen. Deswegen war die Anspannung natürlich groß. Und deswegen sind wir jetzt wirklich einfach erleichtert, dass wir Eishockey spielen können, es mit dem VSV weitergeht. Ja, wir hoffen, dass das eigentlich jetzt erst der Startschuss war in die Zukunft, in die neue. Wir wollen die negativen 1,5 Jahre, die wir da jetzt an sozusagen gehabt haben, hinter uns lassen, daraus lernen und voll durchstarten in die Zukunft.
10: Und vor allem auch die Motivation, dass wir jetzt das Ganze überstanden haben in den letzten Wochen, was wir also einstecken haben müssen mit dem ganzen Auf und Ab, was passiert ist. Das ist, glaube ich, ein kleiner Boost für uns, das, was uns schon Aufschwung geben kann. Und man hat es heute im Training gemerkt, die Energie war super, jeder ist top motiviert und jetzt vielleicht noch mehr einen Schritt ehrgeiziger, mehr zum Erreichen die Saison. Und ich glaube, dass uns das echt einen richtigen Push nach vorne gegeben hat, das ganze Tief, was wir jetzt gehabt haben.
8: Das Interview von Markus Paulic. Die finanziellen Mittel in Höhe von etwa 600.000 Euro sind für die laufende Saison aufgestellt worden. Die grundsätzliche Bereitschaft zur Hilfe haben große Kärntner Konzerne bereits signalisiert. Etwa 200.000 Euro wurden von den Vereinen der Liga beigesteuert. Fakt ist aber auch, die ausstehenden Forderungen von etwa 1,7 Millionen gegenüber der GmbH bleiben bestehen. Die weitere Vorgangsweise muss eben der neue Geschäftsführer festlegen. Wunschkandidat hier Oliver Bergauer, im Verlagswesen ehemals tätig. Ab kommende Saison soll übrigens jedes Team der Liga einen Betrag in Höhe von 15.000 Euro in einen Solidarfonds einzahlen, um in derartigen Fällen Hilfe leisten zu können. Auch im Fernsehen gibt es bei uns die Bilder von den Adlern heute. Kärnten heute 19 Uhr, ORF 2. Im Tennis startet am Freitag das Davis Cup Duell gegen Belgien in Wien. Für Österreich spielen Juri Rodionow und Lukas Neumeier bzw. Joel Schwärzler. Beachvolleyball, da ist bei der U18-Europameisterschaft in der Türkei ab Donnerstag mit Helena Bleier von den VBK Löwinnen auch eine Kärntnerin im Einsatz. Rudern, da steht ab dem Wochenende in Spanien die Europameisterschaft im Coastal-Bewerb mit Medaillenkandidatin Magdalena Lobnik an. Eine noch recht junge Sportart, die aber bereits olympisch ist. Der Nationaltrainer und der Trainer von Magdalena Lobnik, Kurt Traer, erklärt die Besonderheiten.
11: Ja, Coastal ist ja ein ganz anderer Sportart eigentlich als das klassische Rudern. Es ist ein ganz anderes Format, dass der World Rowing, also der Ruderverband, jetzt der Weltruderverband pusht, um Rudern auch attraktiver für andere Kerngruppen zu machen. Es ist viel schneller, es ist Head-to-Head, was für einen Zuschauer immer interessant ist. Kurz wie das abläuft, es ist also ein Le Mans-Start, also zwei Ruderer stehen an der Startlinie, laufen auf ein Kommando weg, springen ins Boot, fahren einen Slalomkurs, 250 Meter, dann eine 180-Grad-Wende. Wow. Grad herein mit dem Surf, springen dann aus dem Boot und laufen dann diese 30 Meter zur Ziellinie und müssen dann auf den Passer hauen. Und wer das erste auf den Passer drückt, hat das Rennen gewonnen und steigt eine Runde auf. Und das ist natürlich sehr spektakulär fürs Publikum. Und auch viel kürzer, so ein Rennen dauert 2,5 Minuten, während ein traditionelles Ruderrennen ja 7 Minuten dauert ungefähr.
8: Würdest du sagen, das ist eine Bereicherung auch für den Rudersport?
11: Absolut. Es ist, wie gesagt, es ist komplett was anderes als das traditionelle Rudern. Aber eben, es soll neue Zielgruppen erschließen, Rudern interessant machen, auch für Länder, wo es jetzt keine, diese 2 Kilometer Regattastrecken sind ja unglaublich aufwendig. Die gibt's ja nicht in vielen Ländern. Man will Rudern zu einer Weltsportart machen und Coastal kannst du wirklich überall machen, wo du einen Strand hast oder in einem Binnenland an einem See. Also das kannst du wirklich in jedem Land der Erde machen und das ist ein ganz wichtiger Move, glaube ich, um Rudern weiter zu pushen und größer zu machen.
8: So viel zur anstehenden Coastal AM in Spanien und noch Handball. Da darf sich Jungstar Markus Kelich heute über die Nominierung für den Perspektivenlehrgang des Nationalteams Ende September in der Südstadt freuen. Und das war's vom Radio Kärnten Sport am Mittwoch. Noch viel Vergnügen mit unserem Programm.
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8: Einen schönen und angenehmen Mittwochabend wünscht Ihnen Rudi Roman. In der ersten halben Stunde von Hits und Stars unterhalten Sie Gilbert, Hot Banditos, Matthias Reim, The Bee Gees, Edmund und zu Beginn Lian Rimes. Die Hits und Stars, zusammengestellt von Klaus Kuschutnik. Ich wünsche Ihnen gute Unterhaltung.

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1: Und es geht weiter mit Musik von Albano und Romina Power, den Ausseher Hartbradlern, Gabriel, Hathaway, Rian, Bob Sieger, Andreas Gabalier und zu Beginn Irene Cara. Ich wünsche Ihnen gute Unterhaltung.

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1: Am Mikrofon ist Anselm Peer. Kinder unter 13 sollen in der EU keine sozialen Medien mehr benutzen dürfen. Das hat die EU-Kommissionspräsidentin Ursula von der Leyen heute in ihrer Rede zur Lage der Nation angekündigt. Tim Kupal berichtet.
2: Die EU-Kommissionspräsidentin am politischen Steuerrad. Viel Applaus gibt es für das geplante EU-weite Social-Media-Verbot für unter 13-Jährige. Ab 15 soll es dann einen eingeschränkten Zugang geben. Details will die EU-Kommission morgen präsentieren. Ebenfalls morgen soll mehr über die von Ursula von der Leyen vorgeschlagene assoziierte EU-Mitgliedschaft für Kanada bekannt werden. Die EU kann von Rohstoffen Kanadas profitieren. Kanada braucht im Handelskrieg mit den USA dringend Zugang zu neuen Märkten. Die ersten Reaktionen aus den EU-Hauptstädten sollen allerdings eher zurückhaltend ausfallen.
1: In Oberösterreich sind derzeit die Feuerwehren gefordert. Sturm und Starkregen sorgen für Probleme, Jürgen Freimuth.
3: Keller müssen ausgepumpt, Bäume von Straßen weggeräumt und Dächer gesichert werden. Losgegangen ist es gegen 15.30 Uhr, als erste Gewitter das Innviertel erreicht haben. Besonders betroffen waren die Bezirke Ried, Christkirchen und Everding. Innerhalb weniger Minuten mussten die Feuerwehren zu zahlreichen Einsätzen ausrücken, nachdem Bäume auf Straßen und Häuser gestürzt waren. In Gurten und Arolsmünster ist es zudem zu Überflutungen von Gebäuden gekommen. Derzeit ziehen die Gewitter über den Zentralraum. Auch hier laufen bereits die ersten Feuerwehreinsätze.
1: In den USA berät die Notenbank heute über die Leitzinsen. Wegen der hohen Inflation wird erwartet, dass die Fed die Zinsen anheben wird, ganz gegen den Wunsch von US-Präsident Trump. Michael Fröschel berichtet.
4: Es wird ein Test für die Unabhängigkeit der US-Notenbank Fed unter ihrem neuen von Präsident Trump ernannten Chef Kevin Warsh. Hebt die Fed heute die Zinsen an oder nicht? Rein nach den wirtschaftlichen Daten müsste die US-Notenbank die Leitzinsen anheben. Der vom Irankrieg ausgelöste Ölpreisschock hat auch in den USA die Teuerung angetrieben. Zuletzt lag die Inflation bei 3,4%. Eine zu hohe Inflation wird üblicherweise durch steigende Zinsen bekämpft. Daher erwarten die Finanzmärkte mit hoher Wahrscheinlichkeit eine Anhebung der Zinsen um einen Viertelprozentpunkt. Wäre da nicht der US-Präsident Donald Trump, drängt seinen Vertrauten Warsh weiterhin vehement, die Zinsen zu senken. Der seit Mai amtierende Notenbankchef hat es im Vorfeld der Zinssitzung vermieden, ein Signal in die eine oder andere Richtung zu geben.
1: Wegen der stark gestiegenen Treibstoffpreise setzt die italienische Regierung nächstes Jahr die Kfz-Steuer teilweise aus. Das gilt für alle Kleinwagen und Motorräder, insgesamt für mehr als 14 Millionen Fahrzeuge. Die Kfz-Steuer sei eine der meistgehassten Steuern Italiens, sagt Ministerpräsidentin Giorgia Meloni. Pro Person ist nur ein Fahrzeug begünstigt. Das waren die Nachrichten mit Anselm Peer. Und jetzt zum Wetter.
5: Regen und teils kräftige Gewitter breiten sich in den nächsten Stunden vom Westen und Norden Österreichs auch auf den Osten aus und erreichen nach Mitternacht dann auch den Süden. Auch starker Regen und heftige Windböen können dabei sein. Morgen am Donnerstag bleibt es im Süden den ganzen Tag regnerisch. Im Großteil von Österreich wird der Regen morgen im Laufe des Vormittags weniger und zum Nachmittag hin können die Wolken schon zeitweise die Sonne durchlassen. Die höchsten Temperaturen morgen nur noch 14 bis 22 Grad, also deutlich kühler als heute. So viel zum Wetter mit Thomas Wostal.
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6: Nochmals einen schönen und angenehmen Mittwochabend wünscht Ihnen Rudi Hohmann in der ersten halben Stunde von Hits und Stars. Unterhalten Sie DJ Ötzi, Miguel Dello, Sassi, Gotcha, John Fox Band, The Cats, R.E.M. und zu Beginn Europe. Die Hits und Stars zusammengestellt von Klaus Koschutnik. Ich wünsche Ihnen gute Unterhaltung.

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1: Am Mikrofon ist Konstantin Hahn. EU-Kommissionspräsidentin Ursula von der Leyen hat heute eine Rede zur Lage der Europäischen Union gehalten. Dabei hat sie unter anderem Altersgrenzen für soziale Netzwerke in der EU angekündigt. Die EU will soziale Netzwerke wie Instagram, TikTok und Facebook für Kinder unter 13 Jahren verbieten. Unter 15 Jahren sollen Jugendliche kein eigenes Nutzerkonto haben dürfen. In ihrer Rede hat von der Leyen auch gesagt, dass die EU unter anderem wegen dem Krieg in der Ukraine vor großen Herausforderungen steht. Das Ozonloch über der Antarktis ist letztes Jahr ungewöhnlich klein gewesen. Die Ozonschicht ist eine Schicht in der Luft. Sie schützt Menschen vor starker und gefährlicher UV-Strahlung von der Sonne. Laut Weltwetterorganisation ist das Ozonloch schon das zweite Jahr in Folge kleiner und weniger tief als früher. Nach einem Messerangriff auf seine Partnerin ist ein Mann in Bad Vöslau in Niederösterreich von der Polizei erschossen worden. Die Polizei war wegen einer gefährlichen Drohung alarmiert worden. Der Mann soll die Frau mit einem Messer schwer verletzt haben. Bei einem Schusswaffeneinsatz ist der Mann dann von der Polizei erschossen worden. Das Landeskriminalamt Niederösterreich hat jetzt die Ermittlungen zu dem Vorfall übernommen. Europas ältester Mann ist mit 112 Jahren gestorben. Der Italiener Vito Antonio Lovallo war der älteste Mann von Europa. Er war Hirte und hat als Maultiertreiber gearbeitet. Ein Maultiertreiber führt Maultiere mit Lasten. Er hat sehr lange gearbeitet. Noch mit 103 Jahren hat Lovallo in der Früh Schafe auf die Weide geführt. Bis 106 Jahre hat er auch selbst seinen Weinberg gepflegt. Das waren die Nachrichten in einfacher Sprache, gelesen von Konstantin Hahn.
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2: Und es geht weiter mit Musik von Alessa, Cici De Agostino, Mark Forster, Leona Lewis, Zoe, Die Prinzen, ABBA, Hoffmann und Hoffmann und zu Beginn Amadeo Minghi. Die Hits und Stars zusammengestellt von Klaus Koschutnik. Ich wünsche Ihnen gute Unterhaltung.
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1: Am Mikrofon ist Anselm Peer. Österreichische Unternehmen haben während der Corona-Krise mindestens 160 Millionen Euro zu Unrecht an Hilfsgeldern bezogen. Das haben die laufenden Prüfungen des Finanzministeriums ergeben. Unklar ist, wie viel davon zurückgezahlt werden kann. Julian Kern berichtet.
2: Steuerberaterinnen und Steuerberater haben dieser Tage viel zu tun, denn der Bund hat nach tausenden Prüfungen zu Unrecht bezogene Corona-Hilfen in der Höhe von rund 160 Millionen Euro festgestellt. Insgesamt fordert das Finanzministerium mittlerweile 245 Millionen Euro von den Unternehmen. Der höhere Betrag ergibt sich unter anderem auch durch geforderte Zinsen. Wie viel davon eingetrieben werden kann, ist aber unklar.
3: Es kann ja sein, dass einzelne Unternehmen gar nicht mehr im Bestand sind, dann wird es schwierig. Aber wir schauen natürlich alles, was zurückkommen kann. Das werden wir zurückfordern, wir brauchen es.
2: Sagt Finanzminister Markus Materbauer. Möglich ist außerdem, dass noch weitere Forderungen an Unternehmen dazukommen. Knapp 5.400 Prüffälle sind noch nicht abgeschlossen.
1: In der Steiermark ist eine Frau heute von ihrem eigenen Hund lebensgefährlich verletzt worden. Die 54-Jährige war mit dem Rottweiler im Bezirk Deutschlandsberg spazieren. Laut Polizei wurde der Hund plötzlich aggressiv und hat sie mehrmals in den Arm gebissen. Der Frau ist es noch gelungen, dem Tier einen Maulkorb anzulegen. Eine Anrainerin ist ihr zu Hilfe gekommen. Die Hundebesitzerin musste mit dem Hubschrauber ins Spital geflogen werden. Bei einem russischen Drohnenangriff auf einen Bus sind in der Südukraine mindestens 5 Menschen getötet und 7 weitere verletzt worden. Präsident Zelensky verurteilt den Angriff als sinnlose russische Gräueltat, die militärisch nicht zu rechtfertigen sei. Die Weltgesundheitsorganisation sieht Fortschritte im Kampf gegen Ebola in Zentralafrika, in den am stärksten betroffenen Gebieten in der Demokratischen Republik Kongo sei die Zahl der Ansteckungen gesunken. Der Kampf gegen die gefährliche Infektionskrankheit werde aber noch mehrere Monate dauern, sagt WHO-Chef Tedros Adhanom Ghebreyesus. Sturm Graz startet in einer Stunde mit dem Duell gegen Stade Rennes in die Fußball-Europa League. Dabei wollen die Grazer zum Auftakt überraschen, Christoph Ott.
4: Sturm geht als klare Außenseiter in das Spiel gegen die in der Liga noch ungeschlagenen Franzosen. Der Marktwert des Kaders von Rennes ist mehr als 4-mal so hoch wie jener der Grazer. Zuletzt hat das Team von Trainer Fabio Ingolic in der Bundesliga zwar mit dem Sieg gegen Tabellenführer LASK Selbstvertrauen getankt, weiß aber, dass es für einen Erfolg gegen Stade Rennes noch eine Leistungssteigerung braucht.
5: Wir wissen aber schon, dass in der Europa League die Trauben höher hängen, wie man so schön sagt, dass mit Renault ein Gegner auf uns wartet, der vielleicht am Papier nicht so spektakulär ist, der aber eine unfassbare Qualität hat, der in der Liga heuer noch kein Spiel verloren hat. Deswegen sind wir da der klare Underdog, wollen da einfach frech sein und gemeinsam mit dem Publikum im Rücken dann vielleicht für eine kleine Überraschung zu sorgen.
4: Anpfiff für Sturm Graz gegen Rennes ist heute um 21 Uhr.
1: Das waren die Nachrichten mit Anselm Peer. Und jetzt zum Wetter.
6: Die Kaltfront mit Regen, teils kräftigen Gewittern und starken Windböen liegt derzeit im Gebiet von Vorarlberg bis Oberösterreich und zieht in der Nacht dann über ganz Österreich. Noch vor Mitternacht erreicht der Regen Wien, nach Mitternacht dann Graz und Klagenfurt. Morgen am Donnerstag regnet es im Süden Österreichs noch häufig. Im Großteil von Österreich wird der Regen aber im Laufe des Vormittags weniger und zum Nachmittag hin kann schon zeitweise die Sonne hervorkommen. Die höchsten Temperaturen morgen nur noch 14 bis 22 Grad. Soviel zum Wetter mit Thomas Wostal.
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7: Und wir beide freuen uns, dass wir Sie begleiten dürfen an diesem Mittwochabend und dass wir Ihnen die volkstümliche Hitparade mal wieder präsentieren dürfen. Servus Wilfried.
8: Ja, servus lieber Joe. Ja, es freut mich mit dir wieder Musikparade Luft schnuppern zu dürfen. Ja, in der Wertung, wie ich sehe, hat sich ein bisschen was getan. Und daher würde ich sagen, wir starten mit Polka-Schwung hinein, lieber Joe.
7: Genau, wir starten mit Aufgepasst, jetzt wird Musik gemacht. Passt auch zu dieser Sendung, das Original Alpenland Quintett. 2 Plätze verloren, von der 8 geht es zurück auf
0: Platz 10.
7: Damit schönen Abend.

0: Da geht's flott dahin mit dem originalen Alpenland-Quintett. Aufgepasst, jetzt wird Musik gemacht in dieser Woche auf der 10.
1: Platz 9.
0: Da finden wir heute Gasperi und die haben einen Platz gut gemacht. Von der 10 geht es vor auf die 9.

0: Einen Platz gut gemacht, Gasperi. Von Platz 10 in der Vorwoche geht es vor auf die 9.
1: Platz 8.
0: Robert Zubern und seine Musikanten aus Oberkrain, die haben leider einen Platz verloren. Von der 7 geht es zurück auf die 8. Musik, du Gold dieser Welt.

0: Grüezi, es geht in die Schweiz.
1: Platz 7.
0: Und da hören wir jetzt Sandro Sanji, Daniel Flückinger und Daniel Palmer. Die waren bis zum Jahr 2024 als Hobby-Tiroler unterwegs und dann haben sie gesagt, nein, wir brauchen irgendwas anderes. Und dann ist der Name, ja, Rampenhirsche entstanden. Finden wir in dieser Woche auf der 7.

0: Wild und frei.
1: Die Lederhosen, Eskalation, die Rampenhirsche, ja, auch das hören wir gern. Musik aus Bern.
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1: Die Rampenhirsche in Bern in der Schweiz zu Hause. Ja, die Musi-Parade heute an diesem Mittwoch ohne die Wintner Bärenburm. Die sind jetzt leider aufgrund der 8-Wochen-Regel rausgefallen aus der Playlist, aus dem Sortiment sozusagen mit Gruß an Burbach. Und sie haben leider zu wenig Stimmen bekommen. Hinko Kretscheks Oberkrainer Musikanten daher heute nicht mit dabei. Es gibt auch heute wieder 2 Neuvorstellungen und die erste, ja, da begrüßen wir jetzt ganz, ganz große Stars in der Volksmusikszene. In Slowenien sind sie als Alpski Quintett bekannt und bei uns eher als Alpenoberkrainer, lieber Wilfried.
3: Ja, die Entstehungsgeschichte ist relativ kurios. Es war im Jahr 1966, als ein Geschäftsmann aus dem Elsass den damals schon sehr prominenten slowenischen Musiker Jože Antonič kontaktierte. Der Franzose war nämlich auf der Suche in einer Musikgruppe für die Eröffnung seines Lokals. Ja, im Nu trommelte der Antonič ein paar Freunde zusammen. Nach ein paar Proben ging es danach auf nach Frankreich. Ja, dieser erste Auftritt war der Start einer wirklich großen Karriere der Alpenoberkrainer. Der Jože Antonič, der Gründer der Gruppe, war eben Chef, bis er Bürgermeister von Bled wurde. 2015 ist er leider verstorben. Sein Opa stammt übrigens aus Klagenfurt, seine Oma war St. Veiterin. Ja, die Alpenoberkrainer haben übrigens ihre sämtlichen Tonträger sowohl in slowenischer als auch in deutscher Sprache aufgenommen. Ja, zu ihren größten und wirklich unvergessenen Hits, nicht nur im deutschsprachigen Raum, zählen die längst zu Evergreens gewordenen Titel wie »Die schöne Urlaubszeit« oder »Das Mädel aus Krain«. Heute ist übrigens der Janis Bär Chef der Gruppe. Er war schon öfters in der Musikparade, also man kann sagen, er ist Stammgast in Radio Kärnten. Ja, und sie feiern heuer 60 Jahre. Das ganz große Jubiläumskonzert gibt es am Sonntag, den 4. Oktober, im Hartlstadl in Neuhaus in Unterkärnten. Da gibt es ein 3-Stunden-Konzert und es wird garantiert kein Hit der Alpenoberkrainer fehlen. Das Festzelt beim Hartl ist übrigens beheizt. Einlass ist um 10 Uhr, Konzertbeginn um 13 Uhr. Also ich würde sagen, Fans der Oberkrainer Musik sollten sich diesen Termin wirklich ganz rot am Kalender markieren. 4. Oktober, 13 Uhr, Hartlstadl in Neuhaus. 60 Jahre Alpenoberkrainer.
1: 4. Oktober, hoffentlich notiert und vielleicht auch gleich diesen Song notieren. Wann kommst du wieder? Die erste Neuvorstellung hier in der Musi-Parade an diesem Mittwochabend.

0: erste Neuvorstellung hier in der Musikparade von Radio Kärnten. Die Alpen Oberkrainer, wann kommst du wieder? Und wenn Sie sagen, den Song, den möchte ich wieder hören und wieder und wieder und wieder, dann bitte voten. Kärntenorf.at ab morgen Vormittag.
1: Platz 6.
0: Neu hier bei uns in dieser Woche ein Fest der Musik, die Hochgrößenburm.
2: Seit

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1: Zu Gast in der Musi-Parade in diesem Mittwoch ist heute eine bekannte Stimme, ein bekanntes Gesicht, wobei er ist heute nicht bei uns zu Gast. Ich war vor der Sendung bei ihm zu Gast, beim Andi Hinker. Servus.
2: Servus Joe, schönen guten Abend.
1: Wir sitzen gemütlich auf deiner braunen Couch, wir sitzen in Wasserhofen.
2: Genau, mir hat als Steirer schon vor 25 Jahren hierher geschlagen. Ich habe meine Frau da kennengelernt und nächstes Jahr kriegt sie die Silbermedaille von mir und umgekehrt auch.
1: Wir sind in der Nähe vom Klobeinersee und vom Turnersee und ich nehme an, du warst heuer auch das ein oder andere Mal baden, oder?
2: Ja, sogar ein paar Mal am See, aber ich habe zu Hause auch meinen Pool und genieße natürlich auch dann die freien Minuten mit der Familie zu Hause im Pool.
1: Den Pool habe ich noch gar nicht gesehen. Die Küche habe ich gesehen, die liebe Gattin habe ich gesehen, wir schauen auf die Terrasse raus und wir sitzen, wie gesagt, da im Wohnzimmer, im Pool und schauen wir uns da nachher an.
2: Da gehen wir nachher eine Runde schwimmen vielleicht sogar.
1: Ihr wart ja sehr, sehr viel unterwegs in den vielen Jahren, wo es die Lauser schon gibt, und wenn ich da raufschaue bei dir auf dein Regal da oben, da leuchtet ein Foto raus, zwei Fotos sogar, und zwar waren das die Fotos aus Dubai. Ich habe sie ja auch in Dubai gespielt, das war 2014.
2: War ein besonderes Erlebnis. Wir durften zweimal spielen in Dubai, 2014 und 2015 am Jumeirah Beach. Wir haben nicht gewusst, was uns erwartet. Wir sind runtergeflogen und haben natürlich unser ganzes Repertoire mit dabei gehabt und dann haben wir gesehen, dass wir da sehr international spielen müssen, aber es war sehr spannend auch, weil wir einen Dudelsack dabei gehabt haben. Es hat bei Cutnet schon die Geigen gelungen und es war sehr lehrreich auch, weil wir nicht so das Programm spielen haben können wie zu Hause bei den Oktoberfesten, aber wir würden die Zeit niemals missen und das war wirklich eine tolle Zeit damals in Dubai.
1: Oktoberfest ist ein gutes Stichwort. Ihr seid ab nächster Woche dann auch auf der Wiener Kaiserwiese dabei. Neunmal werdet ihr spielen, dazu kommen wir gleich. Aber was mir da ein bisschen fehlt bei dir in der Wohnung, ihr habt ja gehofft auf die goldenen Schallplatten, was Nähe versteckt.
2: Die sind im Kölner unten. Weil da
1: so im Kölner?
2: Weil da noch mehr Platz ist als im Wohnzimmer.
1: Also bei mir im Keller sind ein paar Weinflaschen und mein Radl ist unten.
2: Das findet man bei mir am Keller. Also die eine oder andere Rotweinflaschen siehst du da bei mir ein bisschen, was zwischendurch ja nicht schlecht ist. Goldene Schallplatten sind bei mir, ehrlich gesagt, draußen bei mir im Büro, was ich dir dann später noch zeigen werde.
1: Und vor allem jetzt kommt ja auch wieder die Weinzeit, weil wenn ich da rechts hinschaue, da ist ein Weinkühlschrank, also du bist schon gerüstet für den Herbst.
2: Es gibt ja sehr viele große Weinfeste, vor allem das Gamlitzer Weinlesefest, was wir jedes Jahr im Programm haben, ist immer ganz was Besonderes. Vor allem, weil da sehr viele Kärntner immer kommen, wo man nichts weiß davon. Man spielt da am Marktplatz und dann sieht man die Gäste aus Everndorf, man sieht die Gäste aus Villach sogar. Was du sagst, das ist normalerweise am Villacher Kirchtag. Das ist schön. Also Weinfeste, ich habe das sehr, sehr gern, vor allem, weil das was anderes ist. Guter Wein passt immer eigentlich.
1: Was mir da im Wohnzimmer auch noch auffällt, da steht sogar ein Klavier.
2: Ja, das waren so die ersten Jahre in der Musikschule. Ich habe mit Klavier begonnen und meine Tochter, die Marlene, ist auch sehr fleißig in der Musik. Und die freut sich natürlich auch, wenn da ein Klavier steht und sie ein bisschen spielen dran kann drauf.
1: Wie oft spielst du selbst noch am Klavier?
2: Ich gehe öfters sogar zu. Und wenn es oft nur 10 Minuten sind und vor allem die neuen Songs, kurz die Tonarten durchchecken und ein bisschen dazu singen und elektronisch einschalten, ausschalten, fertig.
1: Für euch geht es in Kürze dann eben nach Wien auf die Kaiserwiese. Ab nächster Woche werdet ihr da spielen. 9-mal eben die Lauser live mit dabei. Und ich würde sagen, darüber sprechen wir in Kürze hier in der Musi-Parade von Radio Kärnten. Davor die Plätze 4 und 5.
0: Platz 5.
1: Die Hattinger Buben Musik soll heute erklingen und wir sind in Kürze dann zurück in Wasserhofen beim Andi Hinker. Da war es sehr gemütlich, muss ich sagen.

0: Die Hallodris aus dem Zillertal, das Gorsbock liert, seit 4 Wochen in der Musikparade dabei. Heute auf der 4, vergangene Woche auf der 4 und in der Woche davor auch auf der 4 gewesen. Ja, auch nicht schlecht.
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0: Andi Hinker ist heute unser Gast, wobei wir sind zu Gast in seinem Wohnzimmer. Wir sitzen da in Wasserhofen in der Nähe vom Klobeinersee und auch vom Thurnersee. Wo bist du jetzt lieber unterwegs, am Klobeinersee oder am Thurnersee?
2: Diplomatisch gesagt müsste ich jetzt beides sagen, aber ich bin ehrlich gesagt sehr, sehr gerne am Thurnersee, weil wir da auch sehr, sehr liebe Freunde haben. Das Gästehaus Lach an dieser Stelle, liebe Grüße. Egal, Thurnersee, Klobeinersee, es ist einfach schön da in Südkärnten und ich fühle mich sehr, sehr wohl.
0: Das Umma ist Umma. Jetzt startet der Herbst so richtig und mit dem Herbst kommt jetzt auch diese Oktoberfestzeit. Ein großes Oktoberfest, kann man sagen, steht jetzt in Wien an, die Kaiserwiese. Nächste Woche Donnerstag geht es los und da seid ihr auch schon seit vielen, vielen Jahren mit dabei.
2: Kaiserwiesen in Wien dauert 18 Tage lang, wird am 24. am Donnerstag offiziell eröffnet. Wir dürfen sogar am Vortag die Vorpremiere spielen. Wir sind da insgesamt heuer 9-mal im Einsatz. Das Gute daran ist, wir spielen nicht 9 Tage durch, weil du brauchst da wirklich Ausdauer und Kondition, sondern wir spielen das erste Mal 4-mal, dann gibt es noch eine private Veranstaltung und dann noch 4-mal auf der Wiener Kaiserwiesen. 3 riesengroße Zelte, was da gibt am Praterstern, ganz viel Kulinarik, man trifft Leute aus ganz Österreich am Tag freien Eintritt, wo viele Familien kommen, wo Brauchtum groß geschrieben wird, viele Musikkapellen, das sind insgesamt über 2000 Musiker dort im Einsatz und am Abend wird gefeiert in diesen Festzelten und da sind wir Lauser ab 19.30 Uhr immer 9-mal im Einsatz.
0: Also ich war noch nie auf der Wiener Kaiserwiese, aber du hast mir schon ein bisschen was erzählt und du hast mir auch gesagt, da geht es dann richtig ab.
2: Wenn man das noch nie gesehen hat, kann man sich das fast nicht vorstellen. Man geht rein, man sucht sich seinen Platz, den was man zugewiesen kriegt im Ticketkauf und dann kommt der Moderator so circa 15 Minuten vor dem Beginn auf die Bühne, gibt ein kleines Warm-up und dann um 19.28 Uhr, das sind so die obligatorischen 120 Sekunden, bevor es losgeht. Und da stellt jetzt mir die Haare auf.
0: Du siehst, ich merke ganz laut, ja.
2: Die Kanzelhaut, das ist da, wo man dann nochmal schnell alles checkt, in ihr funktioniert alles. Da betrittet man dann die Bühne und der Moderator macht den Countdown. Und spätestens bei 10, wenn er beginnt, steht das ganze Zelt. Da sind 3000 Leute im Gösserzelt. Und dann wird 3,5 Stunden durchgefeiert. Und das ist wirklich was Einzigartiges. Das ist schön, wenn wir das so wie wir 9-mal genießen können. Aber ich muss auch ganz ehrlich sagen, ich würde das ganze Jahr auch nicht brauchen. Also es gibt dann wieder Veranstaltungen, wo es schön ist, wenn die Leute die Musikalität vielleicht noch mehr genießen können. Wo man sagt, okay, jetzt spielt man mal zum Downs ein paar Stiegeln, wo die Leute genauso erfreut haben. Aber auf der Kaiserwiesen ist die volle Party.
0: Jetzt spielt sie auf der Bühne 3,5 Stunden durch. Du hast gesagt, Party ist das Motto, da ist man dann nachher fix und fertig, oder?
2: Da bist du aber wirklich geschlaucht. Also du weißt, was du die letzten 3,5 Stunden an hast, weil da gibt es im Prinzip keine Pause. Gell?
0: Wie viele Musikstücke, wie viele Lieder gehen sich da aus in 3,5 Stunden?
2: Sehr viele, wobei gerade bei diesen Oktoberfesten man sehr viel Mädel spielt. Gell? Du brauchst oft nicht mehr den ganzen Song, du stimmst den Refrain an und das geht oft durch. Also ich glaube, wir spielen sicher über 100 Songs in die 3,5 Stunden, oft in Kurzversionen von Hula Baloo bis Sweet Caroline. Aber wir versuchen dann, unabhängig von unserem Outfit, von die Schottenröck, auch, dass wir musikalisch vielleicht ein paar Akzente setzen können, wo wir uns wieder ein bisschen abheben. Der Dudelsack ist immer sehr markant bei uns. Skandal um Rosi gibt es wahrscheinlich viele Bands, die den Song spielen, aber ein Dudelsack zum Beispiel ist nicht überall dabei. Und so versuchen wir halt ein bisschen, uns abzuheben, zu unterscheiden und vor allem, wenn auch drinnen die volle Party ist mit modernen Coversongs, so ist es für mich dann immer was ganz Besonderes, wenn du zum Beispiel Europe spielst, Final Countdown und es kocht das Zelt und dann kommt irgendwas, was keiner damit rechnet, du wechselst innerhalb von 5 Sekunden auf das Trompetenecho. Das kannst du dir nicht vorstellen, wie da die Post abgeht. Ja, ich würde mal sagen, ganz brutal.
0: Klingt auch schon brutal beim Zuhören. Ich würde sagen, wir sprechen in Kürze weiter über die Wiener Kaiserwiese, wo eben die Lauser auch wieder auf der Bühne stehen werden. Welchen Song dürfen wir denn jetzt von euch spielen hier bei uns im Programm von Radio Kärnten?
2: Es gibt so viele volkstümliche Songs von uns, aber ich würde sagen, nehmen wir den Siegertitel der ersten Musikparade aus dem Jahre 2012. Ich bin halt ein Polka-Fan.

0: Ich bin heute ein Polka-Fan, die Lauser bei uns im Programm von Radio Kärnten in der Musi-Parade. Ein Song aus dem Jahr 2012, glaube ich, Andi Hinker, gell?
1: 2012 war damals die erste Sendung, wo wir mit dabei sein durften. Und eine Woche später hat es geheißen, die ersten Sieger der ORF-Musi-Parade, das sind die Lauser mit dem Polka-Fan.
0: Spielt ihr diesen Song heute immer noch, jetzt zum Beispiel auch auf der Wiener Kaiserwiese?
1: Ich muss dir ganz ehrlich sagen, es ist dieser Song nach wie vor im Programm. Vor allem, wenn wir sehr viele Dance-Veranstaltungen haben, wo die Leute, speziell Lofenthal zum Beispiel, das ist ein Publikum, der wohl Tanzen. Da brauchst du nicht viel reden, keine Pausen machen, da gehen die Leute voll ab. Auf der Kaiserwiesen gibt es viele andere Polkas, die auch im Einsatz sind. Wir sind da wirklich flexibel, wir spielen nicht immer das gleiche Programm. Polka-Fan, ja, aber auch die und viele andere Songs von uns.
0: Du hast vorhin auch erzählt, um 19.28 Uhr seid ihr am Weg Richtung Bühne, um 19.30 Uhr geht's los, davor gibt es eben so ein Warm-up. Wenn ihr dann auf der Bühne steht, ihr wirkt immer sehr entspannt, seid sofort bei den Leuten da, kommt auch sofort immer an, aber wie schauen bei euch die letzten Minuten aus? Seid ihr da nervös? Gibt es da ein Ritual bei euch, bei der Band?
1: So ein kleiner Jägermeister mit 56 Kräuter schadet nie.
0: Ist ja gesund, Medizin.
1: Ja genau, wenn es Bahn ist. Nein, du, ehrlich gesagt, ein bisschen Nervosität ist immer da. Wir freuen uns immer auf neue Veranstaltungen, wo man nicht weiß, was uns erwartet. Wir haben viele Veranstalter, die uns schon seit 10, 15 Jahren die Treue halten, wo wir jährlich im Programm sind. Es ist trotzdem immer ein bisschen ein Kribbeln da, weil man nie weiß, funktioniert alles, die Technik muss mitspielen und auf der anderen Seite verstehen wir Jungs uns so gut, sollte mal wirklich einmal irgendein technisches Gebrechen oder irgendwas sein, dass wir das überbrücken.
0: Oktober steht bevor, Oktoberfeste stehen bevor, wo werdet ihr dann überall auch noch für Stimmung sorgen?
1: Wir sind in St. Pölten beim größten Oktoberfest im Einsatz. Wir freuen uns ganz besonders auf den 19. Oktober, weil da spielen die Lauser auch zum ersten Mal in Wolfsberg beim Kolomonimarkt, das ist am Montag. Da haben sich schon sehr viele Gäste angekündigt, weil wir heuer auch zum Beispiel beim Gackern gespielt haben. Die Saison dauert bei uns jetzt bis Ende Oktober mal. Dann wird ein bisschen durchgeschnauft, dann gibt es neue Songs. Das Christkindl wird bald da sein, wir rutschen kurz ins neue Jahr, dann kommt die Wintermusi für uns Lauser. Also es geht Schlag auf Schlag, es macht die Arbeit und Spaß und wir freuen uns immer wieder, wenn die Veranstaltungen gut besucht sind, egal ob jetzt die Lauser spielen. Und in Zeiten wie diesen, wo es sehr viele Großveranstaltungen gibt, möchte ich auch betonen, dass es ganz, ganz wichtig ist, dass man auch die einheimischen Vereine unterstützt, ob das jetzt eine Landjugend ist, ein Sportverein, ein Musikverein und vor allem die Feuerwehren, wo wir sehr viele Feste spielen, auch die gehören unterstützt und das Vereinsleben ist sehr wichtig und das soll noch jahrelang so weitergehen.
0: Absolut, da bin ich auch deiner Meinung. Andi, es hat mich sehr gefreut. Ich wünsche euch ganz viel Freude in Wien auf der Kaiserwiesen. Vielleicht geht sich bei mir das irgendwie zeittechnisch aus vom Dienstplan her aus, dann komme ich gerne mal vorbei.
1: Du bist recht herzlich eingeladen. Mineralwasser gibt es draußen genügend und es gibt auch gutes Bier.
0: Ja, und davor gibt es auch so ein kleines Safterle mit 56 verschiedenen Kräutern, glaube ich.
1: Ja, eines ist sehr gesund.
0: Eben. Welchen Song dürfen wir denn jetzt noch von euch spielen hier in der Musi-Parade?
1: Der Titel war auch schon in der Sendung und ich glaube, es passt zu jedem, weil es steckt in jedem ein bisschen Lauser drinnen, weil wir Lauser sein. Dankeschön für deinen Besuch. Alles, alles Gute.

0: mal ganz, ganz liebe Grüße nach Wasserhofen zum Andi Hinker. Die Lauser waren das, weil wir Lauser sind.
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0: Gleich bei uns die Top 3, davor die zweite Neuvorstellung an diesem Mittwochabend. Und diese Jungs, die sind auch sehr bekannt, lieber Wilfried. Ja, die kennt man, sind auch Legenden, kann man sagen. Gabriel Urach und seine jungen Fidelen Laufendaler.
2: Der Stefan und der Gabriel Urach, die Enkel des Trompeters, der Original-Fidelen Laufendaler, gründeten gemeinsam damals mit Christian Franz das junge Urach-Trio, das schon durch viele erfolgreiche Auftritte im Radio und Fernsehen auf sich aufmerksam gemacht hat. Ja, die jungen Fidelen Laufendaler gibt es seit 2010. Sie haben damals im Rahmen des 45-Jahr-Jubiläums der Original-Fidelen Laufendaler von Hubert Urach den ersten Auftritt gehabt. Und heute besteht das Quintett aus eben Gabriel Urach spielt Bariton und Schlagzeug, dann der Stefan Urach, steirische Harmonika und Gitarre, dann der Matthias Urach, Klarinettist und Bassist der Gruppe, er ist übrigens auch Chorleiter, dann der Andreas Riegler spielt die steirische Harmonika und Gitarre, sowie der Stefan Schultermandl, der Trompeter der Gruppe, und er spielt aber auch die steirische Harmonika. Ja, die jungen Fidelen Laufendaler sind eigentlich, ich würde sagen, der beste Garant dafür, dass der weltbekannte Laufendaler Sound, den ja Hubert Urach geprägt und erfunden hat, auch in Zukunft bestehen bleibt. Mhm. In der Musikparade waren Urach und seine jungen Fidelen Laufendaler bereits 9-mal dabei. Ihre Bilanz kann sich auch sehen lassen. Insgesamt 18 Stockerplätze, davon 2 Siege, 4 zweite Plätze und 12 dritte Plätze. So, lieber Joe, lass mal seine Musikparade aufspülen, die Laufendaler Buben.

0: Die zweite Neuvorstellung hier in der Musi-Parade. Gabriel Urach und seine jungen Fidelen Lavantaler fern von der Heimat.
1: Platz 3.
0: Diese Jungs, die haben einen Platz verloren. Von der 2 geht es zurück auf die 3. Die Wortgröber von Hoher Bergeswelt.

0: es wird immer heißer und heißer und heißer.
1: Platz 2.
0: Und diese Jungs haben auch einen Platz verloren. Die Partykreiner mit der Roli-Polka, so Nummer 1. Wir kommen schon langsam.

0: Seit 5 Wochen in der Musi-Parade dabei, die Party Kreiner mit der Roli-Polkas. Und jetzt wird's noch heißer und heißer und heißer. Also ich finde, das ist ein nettes Abschiedsgeschenk.
1: Platz 1.
0: Ja, dass Hubert Urach und seine originalen Fidelina Loffendoller da bekommt hier in der Musi-Parade. Seit 8 Wochen in der Wertung dabei mit dem Song Ich liebe mein Mädchen. Das heißt, heute zum letzten Mal dabei und da am Stockerl. Wir gratulieren nochmal Hubert Urach und seine original Fidelina Lavantaler. Ich liebe mein Mädchen.

0: Zum Abschluss nochmal an der Spitze. Platz Nummer 1, Hubert Urach und seine Original für den Lavantaler. Ich liebe mein Mädchen. Heute eben zum letzten Mal gehört hier in der Musi-Parade. Ja, die Jungs fallen jetzt leider aufgrund der 8-Wochen-Regel hinaus. So, das war's. Ja, Musi-Parade schnell vergangen und ich hoffe, Ihnen hat's gefallen. Hat uns sehr gefreut, dass wir Sie begleiten haben dürfen. Und nicht vergessen, ab morgen Vormittag dann wieder reinklicken auf kärnten.orf.at und für Ihren Lieblingssong voten.
1: Servus Joe, gute Nacht.
0: Genau, das wünsche ich jetzt auch. Gute Nacht und schöne Träume. Bis bald. Baba.

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1: Am Mikrofon ist Anselm Peer. Die US-Notenbank hat den Leitzins erstmals seit 3 Jahren erhöht, um 0,25 Prozentpunkt auf 3,75 bis 4%. Die Fed will damit die hohe Inflation eindämmen. Mit der Zinserhöhung geht die US-Notenbank auf Konfrontationskurs mit US-Präsident Trump, der eine Zinssenkung fordert. Nach einer Messerattacke auf seine Partnerin ist ein Mann heute in Bad Vöslau in Niederösterreich von der Polizei erschossen worden. Mehrere Anrufer hatten in der Wohnhausanlage im Zentrum von Bad Vöslau Hilfeschreie gehört und die Einsatzkräfte verständigt. Doris Henninger und Thomas Puchinger berichten.
2: Es ist 13.15 Uhr, als die Polizei alarmiert wird. In einer Wohnung soll ein Mann mehrmals auf die Frau eingestochen haben, sagt Polizeisprecher Johann Baumschlager.
3: Aus diesem Grund sind auch unsere Streifen zugefahren. Und letztendlich sind sie dann in diese Wohnung hinein, haben dort eine Frau vorgefunden, die schwer verletzt war, mit Messerstichen verletzt worden ist. Und letztendlich bei dieser Amtshandlung kam es dann zu einem Waffengebrauch der Polizei, wobei der Beschuldigte hier getötet worden ist.
2: Bei dem Mann soll es sich Berichten zufolge um einen 39-Jährigen handeln. Die Frau soll 27 Jahre alt sein. Die Polizei selbst macht zum Alter und zur Nationalität der beiden vorerst keine Angaben. Das Messer wurde sichergestellt, zudem wurden bereits Spuren gesichert. Die Ermittlungen auch zum Schusswaffengebrauch laufen.
1: Russland wählt von Freitag bis Sonntag ein neues Parlament. Es sind die ersten Parlamentswahlen seit Beginn des russischen Angriffskriegs gegen die Ukraine und sie finden vor dem Hintergrund wirtschaftlicher Stagnation statt. Der Staat braucht Geld und erhöht die Steuern, was Kleinunternehmen besonders hart trifft. Carola Schneider berichtet.
4: Eine kleine Buchhandlung in St. Petersburg. Das auf Populärwissenschaft spezialisierte Geschäft ist beliebt. Und doch trifft es die aktuelle Wirtschaftskrise hart, erzählt die Inhaberin Ljubow Beljatskaya. Jetzt geht es darum, zu überleben und nicht schließen zu müssen wie viele andere Buchhandlungen. Besonders die Steuererhöhungen seien ein schwerer Schlag. Die russische Wirtschaft stagniert. Der Boom, den die hohen Rüstungsausgaben des Staates ausgelöst haben, ist vorbei. Der Rüstungssektor sei um mehr als 30% gewachsen und habe zunächst die zivile Wirtschaft mitgezogen, erklärt die Ökonomin Natalia Subarevich. Seit Mitte des letzten Jahres aber wachse der zivile Markt nicht mehr, nur noch die Rüstungsindustrie.
1: In Wien ist heute der jüdische Stadttempel nach einem langen Umbau neu eröffnet worden. Beim Festakt waren die Spitzen der Republik anwesend, als Zeichen der Verbundenheit mit der jüdischen Gemeinde. Die größte Synagoge Österreichs feiert heuer ihr 200-Jahr-Jubiläum. Das waren die Nachrichten. Und jetzt zum Wetter.
5: Der Regen, zum Teil auch mit Gewittern und kräftigen Windböen, breitet sich in den nächsten Stunden auf ganz Österreich aus und erreicht spätestens gegen Ende der Nacht dann Unterkärnten, die südliche Steiermark und das Südburgenland. Morgen am Donnerstag regnet es im Süden immer wieder. Im Großteil von Österreich wird der Regen dagegen im Laufe des Vormittags seltener. Zum Nachmittag hin können die Wolken dann schon zeitweise die Sonne durchlassen. Im Rheintal kann die Sonne schon am Vormittag hervorkommen. Die Höchsttemperaturen morgen 14 bis 22 Grad. So viel zum Wetter mit Thomas Wostal.
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7: 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Herzlich willkommen bei der slowenischen Abendsendung von Radio Kärnten. Heute zum letzten Mal in diesem Sommer unter dem Motto mit slowenischer Musik durch den Sommer. Bis 21:30 gibt's wieder gute, alte und vor allem neuere aktuelle Hits aus der slowenischen Oberkrainer Musikszene und danach schöne Lieder unserer Kärntner Chöre. 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
1: Willkommen zum Nachtjournal. EU-Kommissionspräsidentin von der Leyen will unter 13-Jährigen den Zugang zu sozialen Medien verbieten. Schweden steht vor einem Regierungswechsel. Die Mitte-Links-Opposition dürfte das rechte Regierungsbündnis ganz knapp geschlagen haben. Und der Kabarettist Günther Pahl, bekannt als Gunkel, gibt Kindesmissbrauch zu. Er bedauere zutiefst, was er getan hat, sagte er in einem Facebook-Video. Am Mikrofon ist Anselm Peer. Keine sozialen Medien mehr für alle unter 13 Jahren und ein engeres Verhältnis mit Kanada, das kündigte EU-Kommissionspräsidentin Ursula von der Leyen heute in ihrer Rede zur Lage der Union an. Tim Kuppal berichtet.
2: Die EU-Kommissionspräsidentin am politischen Steuerrat. Mehr als 20 Projekte stellt Ursula von der Leyen vor. Viel Applaus gibt es für das geplante EU-weite Social-Media-Verbot für unter 13-Jährige. Ab 15 soll es dann einen eingeschränkten Zugang mit Minikonten geben. Details will die EU-Kommission morgen präsentieren. Ebenfalls morgen soll mehr über die von Ursula von der Leyen vorgeschlagene assoziierte EU-Mitgliedschaft für Kanada bekannt werden. Kanadas Regierungschef Mark Carney, heute als Gast bei der Rede anwesend, wird morgen selbst in Straßburg sprechen. Die EU kann von Rohstoffen Kanadas profitieren. Kanada braucht im Handelskrieg mit den USA dringend Zugang zu neuen Märkten. Die ersten Reaktionen aus den EU-Hauptstädten sollen allerdings eher zurückhaltend ausfallen.
1: Schweden steht vor einem Regierungswechsel. 3 Tage nach der Parlamentswahl sind 99% der Stimmen ausgezählt. Und wie der schwedische öffentlich-rechtliche Rundfunk vor kurzem berichtet, hat die Mitte-Links-Opposition das amtierende rechte Regierungsbündnis mit einem hauchdünnen Vorsprung besiegt. Nur 26.000 Stimmen sollen die beiden Lager trennen. Bis das Endergebnis feststeht, könnte es aber noch bis morgen dauern. Der frühere Präsident des Kosovo, Hashim Thaci, ist vom Kosovo-Sondergericht in Den Haag zu 25 Jahren Haft verurteilt worden, wegen Kriegsverbrechen Ende der 90er Jahre im Unabhängigkeitskampf der Kosovaren gegen Serbien. Thaci war oberster Kommandant der UCK, der kosovarischen Befreiungsarmee. Beim Einsturz eines Wohnhauses im Gazastreifen sind mindestens 21 Menschen ums Leben gekommen. Weil sichere Unterkünfte fehlen, suchen viele Schutz in Gebäuden, die durch israelische Luftangriffe beschädigt wurden. Sarah Emler berichtet.
3: Mit den bloßen Händen versuchen die Menschen, sich durch die Trümmer des Wohnhauses zu graben, in der Hoffnung, Überlebende zu finden. UN-Organisationen und ein ägyptischer Hilfsdienst unterstützen die Bergungsarbeiten. Doch neben 2 Baggern fehlt es an größeren Bergungsgeräten. Sie konnte kein Zelt finden, erzählt Sharif Samura, der seine Schwester bei dem Einsturz verloren hat. Das baufällige Gebäude war der letzte Ort, an den sie sich noch wenden konnte. Für eine der wenigen sicheren Unterkünfte, die es in Gaza noch gibt, fehlten ihr die finanziellen Mittel. Nach Angaben des Zivilschutzes könnten sich solche Gebäudeeinstürze wiederholen. Denn Zehntausende Palästinenser leben in Gebäuden, die durch israelische Luftanschläge beschädigt wurden. Und an sicheren Unterkünften fehlt es.
1: Österreichs Boulevardzeitungen haben seit gestern über einen möglichen Rücktritt von SPÖ-Chef Andreas Babler spekuliert, bei einer angeblichen Krisensitzung heute. Große Aufregung, aber nichts dahinter, denn passiert ist das nicht. Die SPÖ kritisiert die Berichterstattung. Viktoria Waldegger berichtet.
4: Krisensitzung sei es keine gewesen. Es sei um die inhaltlichen Schwerpunkte für den Herbst gegangen, sagen die SPÖ-Regierungsmitglieder nach ihrem Treffen mit Parteichef Andreas Babler. Dass dieses Treffen von Boulevardzeitungen so aufgebauscht wurde, kritisiert SPÖ-Geschäftsführer Klaus Seltenheim.
5: Wieder einmal wurde geschrieben, große Krisensitzung, Termin, alles Ablöse, alles neu. Es ist nie passiert, es war nie was dahinter.
4: Vizekanzler und Parteichef Andreas Babler hat sich zu den Gerüchten heute nicht geäußert. Als sein möglicher Nachfolger wird immer wieder Finanzminister Markus Marterbauer genannt. Er stellt nach der Sitzung klar.
6: Hat jemals irgendwer diese Idee geäußert? Ich sicher nicht. Wir haben einen Parteivorsitzenden im Potenzial.
4: Die SPÖ werde sich im Herbst weiter darauf konzentrieren, das Leben in Österreich besser zu machen. Und abgerechnet werde am Schluss, heißt es aus der Partei, mit Blick auf die aktuell sehr schlechten Umfragewerte.
1: Die Staatsanwaltschaft Wien hat Anklage gegen den Kabarettisten Günther Pahl erhoben, besser bekannt als Gunkel, wegen des Verdachts auf sexuellen Missbrauch Unmündiger. Angeklagt sind auch 2 Frauen aus seinem privaten Umfeld, die ihn erpresst haben sollen. Marina Bruha berichtet.
7: Vor rund 2 Jahren soll Günter Pahl die damals 3-jährige Tochter seiner Ex-Partnerin missbraucht haben, laut Anklage mit einem Kuss auf die nackten Genitalien. In Folge soll er von der Kindesmutter und ihrer eigenen Mutter erpresst worden sein. Gedroht wurde mit der Veröffentlichung von Fotos, die ihn bei der Tat zeigen sollen. Pahls Anwalt Florian Höllwart:
8: Es steht der Verdacht der schweren Erpressung im Raum. Von meiner Mandanten wurde mittlerweile ein hoher 6-stelliger Betrag über mehrere Jahre gefordert und auch bezahlt. Und der Druck wurde immer höher. Und das war dann letztendlich auch die Veranlassung für die Selbstanzeige.
7: Auf einem alten Computer des Kabarettisten wurden zudem rund 960 Bilder und 19 Videos mit Kindesmissbrauchsdarstellungen sichergestellt. Die beiden Frauen sitzen seit dem Frühsommer in Untersuchungshaft. Pahl selbst ist auf freiem Fuß.
1: Und am Abend hat sich Günter Pahl in einem Facebook-Video zu Wort gemeldet. Er sagt, er habe Schande auf sich gebracht und bedauere zutiefst, was er getan hat.
9: Das tut mir unendlich leid, das bedauere ich, das ist schrecklich.
1: Er sei bereit, jede Strafe unwidersprochen hinzunehmen. Menschen mit pädophilen Neigungen ruft er auf, sich Hilfe zu suchen, um Kinder zu schützen. Er habe das mit sich selbst ausmachen wollen. Das gehe aber nicht alleine, sagt Günter Pahl in dem Facebook-Video. Die US-Notenbank hat den Leitzins erhöht, erstmals seit 3 Jahren, und zwar um 0,25 Prozentpunkt. Der Zinssatz liegt damit jetzt in einer Spanne zwischen 3,75 bis 4%. Mit dem Schritt will die Fed die hohe Inflation eindämmen, geht aber auf Konfrontation mit US-Präsident Trump, der eine Zinssenkung fordert. Jetzt zum Sport und zu Daniel Kulowitz.
10: Start in die Fußball-Europa League heute Abend mit Sturm Graz gegen Stade Rennes aus Frankreich. Beide Clubs haben schon ein Tor erzielt, aber beide Treffer vom Videoschiedsrichter zu Recht aberkannt und daher 0:0 zur Pause. Christoph Freund bleibt Sportdirektor des FC Bayern München. Der 49-jährige Salzburger verlängert seinen Vertrag beim deutschen Doublegewinner bis 2029. Die aktuelle Formel-1-Saison, sie läuft zwar noch, aber die kommende wird gerade geplant und es wird noch mehr Sprintrennen geben. An 10 von 24 Wochenenden, darunter auch in Monte Carlo. Portimao und Istanbul kehren zurück in den Rennkalender anstelle von Zandvoort und Barcelona. Der Grand Prix von Österreich wird 2 Wochen später als gewohnt stattfinden, am 11. Juli 2027. Und die Springreiter können sich schon die Hände reiben. Im kommenden Jahr startet eine neue Reitsportserie. Die Jumping Premier League soll in den ersten 3 Jahren 260 Millionen Euro ausschütten, also doppelt so viel wie bisher. Auch die Österreicher Max Kühner und Katharina Romberg haben sich bereits registrieren lassen.
1: Und am Ende des Nachtjournals jetzt noch zum Wetter zu Thomas Vostal.
11: In den nächsten Stunden breitet sich der Regen, zum Teil mit Gewittern und kräftigen Windböen, vom Westen und Norden auch auf den Osten Österreichs aus und erreicht dann gegen Ende der Nacht spätestens auch den Süden. Morgen am Donnerstag regnet es im Süden immer wieder. Im Großteil von Österreich wird der Regen aber im Laufe des Vormittags schon seltener. Zum Nachmittag hin lockern die Wolken auf und lassen zeitweise die Sonne durch. Im Rheintal kann die Sonne schon am Vormittag hervorkommen. Die Höchsttemperaturen morgen nur noch 14 bis 22 Grad, also deutlich kühler als heute.
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1: Am Mikrofon ist Anselm Peer. Der Untersuchungsausschuss zum Fall Christian Pilnacek ist aus der Sommerpause zurück. Neben einem Vertreter der Wirtschafts- und Korruptionsstaatsanwaltschaft wurde heute erstmals eine hohe Politikerin befragt, die ehemalige Justizministerin und jetzt stellvertretende Clubobfrau der Grünen, Alma Sadic. Viktoria Waldhäusl berichtet.
2: Beim Pilnacek-U-Ausschuss soll geklärt werden, ob die Ermittlungen zum Tod von Christian Pilnacek politisch beeinflusst wurden. Ein Nachweis dafür ist bisher aber ausgeblieben. Und auch die ehemalige Justizministerin Alma Sadic von den Grünen sagt heute, sie habe keine konkreten Wahrnehmungen dazu gehabt. Für sie seien die Ermittlungen wörtlich unspektakulär gewesen und wie üblich abgelaufen. Aber auch die Zeit vor Pilnaceks Tod wurde thematisiert. Laut Sadic habe etwa Sebastian Kurz als Bundeskanzler und ÖVP-Chef gewollt, dass Pilnacek Sektionschef im Justizministerium bleibt. Seit dem Nachmittag wird außerdem ein Vertreter der Wirtschafts- und Korruptionsstaatsanwaltschaft befragt. Einmal mehr geht es da um den Umgang mit Pilnaceks Datenträgern wie Handy oder Smartwatch, bisher allerdings ohne essentielle neue Erkenntnisse.
1: 3 Wochen nach der verheerenden Sturzflut ist die Zahl der Vermissten in Nepal um fast 1.000 gestiegen, auf mehr als 6.100. Die Katastrophenschutzbehörde hat jetzt die Vermisstenzahlen aller Bezirksämter zusammengetragen. Mehr als 1.400 Tote sind bisher geborgen worden. Angesichts der tausenden Vermissten dürfte diese Zahl noch deutlich steigen, befürchten die Behörden. In Wien haben Pläne für eine neue Steuer auf Veranstaltungstickets in den vergangenen Tagen für Aufregung gesorgt. Jetzt ist aber fix, der sogenannte Kultureuro, mit dem die Ticketpreise um 12,5% gestiegen wären, kommt nicht. Das hat Wiens Bürgermeister Michael Ludwig von der SPÖ heute klargestellt. Mehr von Thomas Metelko.
3: Der Kultureuro sei eine von mehreren Ideen gewesen, um den Kulturbetrieb in Wien langfristig abzusichern, sagt Bürgermeister Michael Ludwig in seinem Statement auf Facebook.
4: Nach Abwägung aller Argumente habe ich entschieden, der Kultureuro kommt nicht.
3: Das Besondere an Wien sei, dass Kultur für alle Menschen verfügbar bleibe, unabhängig von deren finanziellen Möglichkeiten. Daher sei klar, man werde gemeinsam neue Wege gehen müssen, um die Kulturlandschaft abzusichern, so Ludwig. Kulturstadträtin Veronika Kaub-Hasler von der SPÖ brachte einen Kultureuro im Vorjahr ins Spiel. Die Kultur sollte so vom Tourismusboom profitieren. Zuletzt war von einer Erhöhung der Ticketpreise um 12,5% die Rede.
1: Die Salzburger Festspiele haben einen neuen Intendanten. Der belgische Regisseur Peter de Calouvet wird die künstlerische Leitung der Festspiele übernehmen. Die Festspiele nächstes Jahr werden aber noch von Interimsintendantin Karin Bergmann geplant und durchgeführt. Am Freitag soll der neue Intendant offiziell vorgestellt werden. Das waren die Nachrichten und jetzt zum Wetter.
5: Eine Kaltfront zieht heute Nacht über Österreich und bringt Regen und stellenweise auch Gewitter und starke Windböen. Den Süden erreicht die Front spätestens gegen Ende der Nacht. Morgen am Donnerstag regnet es im Süden immer wieder. Im Großteil von Österreich wird der Regen im Laufe des Vormittags seltener und zum Nachmittag hin lockern die Wolken auf und lassen schon zeitweise die Sonne durch. Im Rheintal kann die Sonne schon am Vormittag hervorkommen. Die Höchsttemperaturen morgen nur noch 14 bis 22 Grad, also deutlich kühler als heute noch. Soviel zum Wetter mit Thomas Wostal.
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1: Am Mikrofon ist Anselm Peer. Immer mehr Menschen in Österreich schlittern in die Privatinsolvenz. Fast 7.400 Privatkonkurse hat es heuer schon gegeben. Julian Kern berichtet.
2: Mit fast 11% mehr Privatinsolvenzen rechnet der KSV 1870 heuer im Vergleich zum Vorjahr. Insolvenzleiter Karl-Heinz Götze.
3: Das ist hauptsächlich darauf zurückzuführen, dass Mitte des Jahres eine Gesetzesänderung gegeben hat. Die Entschuldungsdauer wurde wieder von 3 auf 5 Jahre verlängert.
2: Wer also geplant hat, den eigenen Privatkonkurs anzumelden, der hat das noch vor der Gesetzesänderung gemacht, um sich in 3 statt 5 Jahren zu entschulden. Besorgniserregend ist laut Götze der Anstieg jener Firmenpleiten, bei denen aufgrund fehlender Gelder gar kein Insolvenzverfahren mehr eröffnet werden kann.
3: Der Hauptgrund ist unter anderem, dass die Firmen zu spät anmelden. Das heißt, da ist dann nicht mehr mal 4.000 Euro da, um die Mindestkosten zu decken.
2: In diesen Fällen gehen Gläubiger meist komplett leer aus.
1: In Wien ist heute der jüdische Stadttempel nach einem langen Umbau neu eröffnet worden. Beim Festakt waren die Spitzen der Republik anwesend, als Zeichen der Verbundenheit mit der jüdischen Gemeinde. Bundeskanzler Christian Stocker sagte in seiner Ansprache:
4: Unsere Aufgabe ist es, dafür zu sorgen, dass Jüdinnen und Juden in Österreich sicher, sichtbar und selbstverständlich jüdisch leben können.
1: In einer Zeit, in der Antisemitismus wieder offener auftrete, sei das keine Selbstverständlichkeit, sagt Stocker. Die größte Synagoge Österreichs feiert heuer ihr 200-Jahr-Jubiläum. Die hohen Benzinpreise sorgen in Frankreich für Proteste. Fischer aus Marseille haben große Treibstoffdepots blockiert und an Tankstellen gibt es Vandalenakte. 7 Monate vor der Präsidentschaftswahl steigt der Wutpegel, berichtet aus Frankreich Ernst Kernmeier.
5: Sie kommen in den frühen Morgenstunden und blockieren die Zufahrten zu Treibstofflagern am Mittelmeer. Gestern nahe Marseille, heute weiter westlich bei Montpellier. Eine Gruppe von rund 50 Fischern, die den Benzinmultis die Schuld an den hohen Spritpreisen geben. Für sie sei es unmöglich, noch rentabel zu arbeiten, sagt einer der Anführer. Gestern und heute hat die Polizei die Blockaden nach mehreren Stunden beendet. Frankreich zählt beim Spritpreisniveau derzeit zu den Spitzenreitern in Europa. Die Protestbereitschaft steigt. Vor der Präsidentschaftswahl im Frühjahr wird die Wiederbelebung der Gelbwestenbewegung heraufbeschworen, die vor 8 Jahren das Land teilweise lahmgelegt hat.
1: Die italienische Regierung setzt wegen der stark gestiegenen Treibstoffpreise nächstes Jahr die Kfz-Steuer größtenteils aus, und zwar für alle Kleinwagen und Motorräder, insgesamt für 70% der in Italien zugelassenen Fahrzeuge. Die Kfz-Steuer sei eine der meist gehassten Steuern Italiens, sagt Ministerpräsidentin Giorgia Meloni. Das Ozonloch über der Antarktis ist so klein wie seit den 90er Jahren nicht mehr. Das Verbot der sogenannten FCKW-Gase, die die Ozonschicht schädigen und früher in Kühlschränken und Haarspray eingesetzt wurden, zeigt Wirkung, heißt es von der Weltwetterorganisation. Gleichzeitig nimmt aber die UV-Strahlung vor allem in Europa zu, weil es wegen der Klimaerwärmung weniger Wolken gibt. Dadurch könnten mehr Menschen an weißem Hautkrebs erkranken, befürchten Forscherinnen und Forscher. Sturm Graz ist mit einem Achtungserfolg in die Ligaphase der Europa League gestartet. Österreichs Vizemeister hat dem französischen Spitzenteam Stade Rennes ein 0:0 abgeluchst, Daniel Kulowitz.
6: Stade Rennes war zwar die bessere Mannschaft mit einem klaren Chancenplus, aber Sturm Graz hat mit Leidenschaft und der jüngsten Startelf der gesamten Europa League dagegen gehalten. Das Stadion hat die nötige Energie geliefert und so konnte man dieses beachtliche 0:0 gegen Frankreichs Top-Team holen, mit dem man nicht wirklich rechnen konnte, sagt Neo-Kapitän Jürgen Heil.
7: Sagst du absolut richtig. Ich glaube, wir waren schon der Underdog. Wir haben schon gewusst, dass wir zu Hause schon eine Leistung abliefern, was die Fans anstachelt, und das ist uns gelungen und deswegen haben wir uns diesen Punkt da hart erkämpft.
6: Nächster Gegner der Grazer ist dann Mitte Oktober der englische Club Bournemouth. 2 ÖFB-Legionäre feiern Siege in der Europa League. Kevin Danso mit Sunderland 1:0 über Alkmaar. ÖFB-Neuling Felix Bacher gewinnt mit Lyon 2:1 gegen Anderlecht. Der AC Milan hingegen legt einen Fehlstart hin, 0:2 daheim gegen Benfica Lissabon.
1: Das waren die Nachrichten und jetzt zum Wetter. Wetter.
8: In den nächsten Stunden regnet es verbreitet, auch Gewitter und starke Windböen sind noch möglich. Tagsüber wird der Regen im Großteil von Österreich im Laufe des Vormittags langsam seltener und zum Nachmittag hin lockern die Wolken auf und lassen dann zeitweise schon die Sonne durch. Im Rheintal kann die Sonne heute schon am Vormittag hervorkommen. Den ganzen Tag regnerisch bleiben wird es mit großer Wahrscheinlichkeit im Süden. Die Höchsttemperaturen heute nur noch 14 bis 22 Grad, also deutlich kühler als gestern. So viel zum Wetter mit Thomas Wostal.
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1: Am Mikrofon ist Rainer Horns, es ist 1 Uhr. Auch wenn EU-Kommissionspräsidentin von der Leyen ein Social-Media-Verbot bis 13 will,
2: no social media under the age of 13.
1: Österreich will im nationalen Alleingang festhalten. Schon mit Jahresbeginn sollen bei uns Social-Media-Plattformen für alle unter 14 verboten werden, berichtet Felix Novak.
3: Die Richtung der EU-Kommission stimme, das Tempo weniger, das sagt sinngemäß Digitalisierungsstaatssekretär Preul von der ÖVP. Schon Anfang 2027 soll das nationale Verbot in Österreich in Kraft treten. Es soll bis zum 14. Geburtstag gelten und damit ein Jahr länger, als es auf EU-Ebene geplant ist.
4: Ich glaube, dass 13 Jahre zu niedrig angesetzt ist. Ich würde mir wünschen, dass es höher ist, nämlich mit 14 Jahren. Nichtsdestotrotz, wir müssen es möglichst rasch irgendwie umsetzen. Das bedeutet, wir können aus meiner Sicht, wenn die europäische Ebene jetzt weitere 3 Jahre braucht, ganz einfach nicht warten.
3: Nächste Woche geht für das österreichische Vorhaben die Begutachtung zu Ende. Parallel muss die EU-Kommission zustimmen, die nationalen Alleingängen aber eher skeptisch gegenübersteht. Eine Rückmeldung aus Brüssel wird bis Ende Oktober erwartet. Sollte es dort gröbere Bedenken geben, könnte sich das österreichische Social-Media-Verbot durchaus noch verzögern.
1: Ägypten hat eine neue Bedrohung für die nationale Sicherheit entdeckt, und zwar die beliebte Comicfigur SpongeBob Schwammkopf. Vor allem junge Ägypterinnen und Ägypter machen auf Social Media mit KI aus der Welt des gelben Schwamms eine Satire auf ihren Alltag, berichtet unser Korrespondent Paul Huemer.
5: Diese Titelmusik erkennt jedes Kind, selbst auf Arabisch. Weltweit ist der quadratische Schwamm ein Hit. Doch in Ägypten ist SpongeBob zum politischen Aktivisten geworden. Junge Ägypter machen mit künstlicher Intelligenz aus Bikini Bottom ihre eigene Welt. Explodierende Mieten, korrupte Minister und SpongeBobs geldgieriger Chef Mr. Krabs als Präsident Al-Sisi. Begonnen hat der Trend mit einer Facebook-Gruppe. Heute ist SpongeBob ein Ventil für politischen Frust geworden. Die Regierung versteht dabei keinen Spaß, lässt die Clips löschen, droht mit hohen Strafen und vermutet dahinter sogar die oppositionelle Muslimbruderschaft. Dabei sagt die 15-jährige Gründerin selbst, es war als Witz gedacht. Ein Witz, den in Ägypten jedes Kind versteht, und vielleicht macht genau das die Regierung so nervös.
1: Und in der neuen Formel-1-Saison 2027 kehren die Rennen in Portimão in Portugal und Istanbul in der Türkei zurück. Zandvoort und Barcelona fallen dafür weg. Außerdem wird es an 10 Wochenenden Sprintrennen geben, 4 mehr als zuletzt. Und jetzt zum Wetter und zu Thomas Wastal.
6: In vielen Regionen regnet es in den nächsten Stunden noch. Auch Gewitter und starke Windböen können dabei sein. Tagsüber wird der Regen heute im Großteil Österreichs im Laufe des Vormittags seltener. Zum Nachmittag hin lockern die Wolken auf und lassen zeitweise auch schon die Sonne durch. Im Rheintal kann es etwas früher auflockern, da ist die Sonne schon am Vormittag dabei. Hartnäckig halten sich heute die Regenwolken im Süden, wahrscheinlich bis in den Nachmittag hinein. Und es ist deutlich kühler als gestern. Die Höchsttemperaturen liegen heute nur noch zwischen 14 und 22 Grad.
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1: Am Mikrofon ist Rainer Hons, es ist 2 Uhr. In den USA hat der Kongress jetzt für deutlich schärfere Strafmaßnahmen gegen Russland gestimmt. Teil davon sind Sanktionen gegen die sogenannte Schattenflotte, mit deren Schiffen Russland internationale Ölsanktionen umgeht. Außerdem gibt es weitere Einreiseverbote für hochrangige russische Militärs und Präsident Trump kann hohe Strafzölle gegen Russland und verbündete Länder verhängen. Trinkwasser hat für die Österreicherinnen und Österreicher oberste Priorität, wenn es zu Wassermangel kommen sollte. Das zeigt jetzt eine Umfrage. Laura Graf.
2: 78% der Bevölkerung erwarten, dass die Trinkwasserversorgung Vorrang hat. Nur 15% denken bei Wassermangel zuerst einmal an die Landwirtschaft und sogar nur 6% an die Industrie. Generell gehen die Menschen in Österreich davon aus, dass Trinkwasser immer schlechter verfügbar sein wird, während der Wasserverbrauch steigt. Die Gas- und Wasserfachvereinigung fordert jetzt, dass die Trinkwasserversorgung auch im Gesetz als Priorität verankert wird. Außerdem drängt sie auf das Wasserentnahmeregister, das im Regierungsprogramm angekündigt ist, und zwar bald, damit dokumentiert wird, wer wie viel Wasser entnimmt. Auch 8 von 10 Menschen in Österreich sprechen sich für so ein Register aus.
1: Bei Fotobüchern gibt es große Preisunterschiede, wie aus einem Preisvergleich der Arbeiterkammer Oberösterreich hervorgeht. Adam Michalech berichtet.
3: Preisunterschiede von bis zu 300% hat die AK jetzt festgestellt. Dabei sind die Preise von 20 Internetshops verglichen worden. Ein 24-seitiges A4-Fotobuch mit Versandgebühr kostet beim günstigsten Anbieter rund 17 Euro. Beim teuersten Shop sind es 43. Beim A5-Fotobuch liegt die Preisspanne zwischen 16 und 28 Euro. Die Arbeiterkammer rät beim Kauf neben dem Preisvergleich auch auf die Seitenanzahl des Fotobuches zu achten und zu prüfen, ob etwa teureres Echtfotopapier verwendet wird.
1: Und zwei Tarantelarten machen sich in Österreich gerade breit, die schwarzbäuchige Tarantel und die südrussische Tarantel. Nicht nur in der Natur, sondern auch in unseren Wohnungen, berichtet Larissa Rausch.
4: Auf der Suche nach einem geeigneten Winterquartier oder einem Partner legen Taranteln große Strecken zurück und verirren sich dabei immer wieder in Wohnungen oder Häuser. Gesichtet wurden sie bereits im Burgenland, Wien, Niederösterreich und der Steiermark. Kammerjägerin Marianne Jäger weiß, was dann zu tun ist.
5: Einerseits kann man die Spinne dort lassen, wo sie ist, weil sie ist nützlich. Oder man fängt sie weg, entweder mit einem Schnappi oder mit einem Glas und einem Papier und fängt sie so ein und setzt sie so vors Fenster. Ich persönlich würde die Spinne dort lassen, weil sie eben Insekten frisst.
4: Die südrussische Tarantel wird übrigens bis zu 4 Zentimeter groß und ist damit die größte Spinnenart in Mitteleuropa.
1: Jetzt zum Wetter mit Thomas Wasthal.
6: In den nächsten Stunden regnet es verbreitet. Auch Gewitter und starke Windböen sind noch möglich. Tagsüber wird der Regen im Großteil von Österreich im Laufe des Vormittags seltener und zum Nachmittag hin lockern die Wolken auf und lassen zeitweise schon die Sonne durch. Im Rheintal kann die Sonne heute schon am Vormittag hervorkommen. Den ganzen Tag regnerisch bleibt es wahrscheinlich heute im Süden. Die Höchsttemperaturen heute nur noch 14 bis 22 Grad. Es ist also deutlich kühler als gestern.
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